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1: Um 7 Uhr mit Beate Rüsapp. Die USA und der Iran haben die erste Runde ihrer Verhandlungen über ein Kriegsende beendet und dabei Fortschritte erzielt. Das gaben die Vermittler Katar und Pakistan heute früh bekannt. Aus der NDR Nachrichtenredaktion Simone Kienzle.
2: Laut der Erklärung gibt es jetzt eine Art Fahrplan für weitere Gespräche. In Arbeitsgruppen soll es da etwa um das iranische Atomprogramm oder ein mögliches Ende westlicher Sanktionen gehen. Ziel ist weiter, innerhalb von 60 Tagen ein endgültiges Abkommen zu schließen. Einer der wichtigsten Punkte ist die Handelsstraße von Hormus. Laut den Vermittlern wird ein Kommunikationskanal eingerichtet, der Missverständnisse oder Zwischenfälle dort vermeiden und wieder Schifffahrt ermöglichen soll. Außerdem gibt es eine Koordinierungsstelle, die sich darum kümmern soll, dass die Waffenruhe im Libanon eingehalten wird. Israel ist allerdings nicht an den Gesprächen beteiligt und bekämpft dort weiter die Hisbollah-Miliz.
1: Die Vorschläge der Rentenkommission sorgen für Diskussionen. Kritik gibt es vor allem von den Linken und von Gewerkschaften. Beide halten es für falsch, dass Menschen in Zukunft länger arbeiten sollen, bis sie in Rente gehen. Die Vorschläge der Kommission sollen morgen an die Bundesregierung übergeben werden. Sie sehen zum Beispiel vor, dass künftig auch Selbstständige, Beamte und Politiker in die gesetzliche Rentenversicherung einzahlen sollen. Unsere Hauptstadtkorrespondentin Anne-Kathrin Mellmann fasst zusammen, was noch im Papier des Gremiums steht.
3: Unter anderem soll das Renteneintrittsalter langsam und schrittweise erhöht werden, und zwar abhängig von der durchschnittlichen Lebenserwartung. Wenn die um ein Jahr steigt, würde das Renteneintrittsalter um ein halbes Jahr erhöht. Also ganz konkret, die Rente mit 70, die gäbe es dann ungefähr erst im Jahr 2091. Wenn die Lebenserwartung nicht steigt, dann passiert auch beim Renteneintrittsalter nichts. Und außerdem soll es keine abschlagsfreie Rente mit 63 mehr geben. Die Frühverrentung bleibt durchaus möglich, aber die Rente fällt dann schmaler aus.
1: Schleswig-Holsteins Ministerpräsident Günther hat den neu gewählten linken Parteichef Pantisano scharf kritisiert. Günther forderte Pantisano in der Bild dazu auf, wieder zurückzutreten. Hintergrund sind die Faschismusäußerungen des neuen linken Chefs. Pantisano hatte in seinem Interview gesagt, es gebe gerade keinen Unterschied zwischen der CDU, die faschistische Politik mache, und der AfD und den Faschisten selbst. Ministerpräsident Günther von der CDU sagte dazu, der Vergleich sei geschichtsvergessen. Pantisano habe sich für jeden ernsthaften demokratischen Austausch disqualifiziert. Bundesverteidigungsminister Pistorius reist heute nach Litauen, um eine NATO-Übung zu besuchen. 2.900 Soldaten nehmen daran teil, 2.300 davon stellt die Bundeswehr. Aus Berlin Benjamin Großkopf.
4: Freedom Shield, also Schild der Freiheit, so heißt die große Übung. Der Truppenübungsplatz Pabrade liegt unweit der Grenze zu Belarus. Das Land gilt als enger Verbündeter Russlands. Deswegen darf die Übung auch als Zeichen an Moskau verstanden werden. Trainiert werden soll unter anderem der Kampf mit und gegen Drohnen. Mehr als 300 davon sind im Einsatz. Im Verbund mit herkömmlichen Waffensystemen wie Panzern soll möglichst realistisch werden, wie ein Gefecht an der NATO-Ostflanke aussehen könnte.
1: In Sydney haben Fahnder eine Rekordmenge Kokain sichergestellt. Nach Angaben der Ermittler wurden insgesamt 2,7 Tonnen der Droge sichergestellt. Sie wurde in einem Vorort Sydneys in unterirdischen Bunkern versteckt. Der Verkaufswert liegt bei etwa einer 500 Millionen Euro. Den 21 und 25 Jahre alten Verdächtigen droht lebenslange Haft. Bei der Fußball-Weltmeisterschaft hat WM-Neuling Kap Verde die nächste Überraschung geschafft. Außerdem sind Spanien und Ägypten dem 16. Finale einen großen Schritt näher gekommen. Silke Heine aus dem ARD-WM-Team fasst den Spieltag zusammen.
5: Die Siegesfeier der Ägypter ist bereits titelreif. Der 7-malige Afrikameister feierte beim 3:1-Erfolg gegen Neuseeland seinen ersten WM-Sieg überhaupt und schaffte genau wie Spanien einen vorentscheidenden Schritt Richtung 16. Finale. Die Furia Roja machte anders als gegen Kap Verde beim 4:0 gegen Saudi-Arabien diesmal den Klassenunterschied deutlich. Neuling Kap Verde hat nach den Spaniern auch Uruguay mit einem 2:2 überrascht, könnte mit einem Sieg zum Abschluss gegen Saudi-Arabien sogar in die K.O.-Runde vordringen. Für Belgien wird ein Sieg gegen Neuseeland sogar Pflicht, denn nach einem 0:0 gegen Iran haben die Roten Teufel erst 2 Punkte auf dem Konto.
1: Das waren die Nachrichten.
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7: Das Wetter im Nordwesten.
8: Wir starten bewölkt in die neue Woche hier in Oldenburg, aber die Wolken verziehen sich dann zum Vormittag recht schnell und uns erwarten Höchstwerte um 23 Grad. Morgen ist es dann den ganzen Tag über sonnig bei Höchstwerten von 26 Grad.
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8: Aufgepasst auf den Fernstraßen. Die A29 Anschlussstelle Oldenburg-Hafen zur Auffahrt in Richtung Osnabrück ist noch bis voraussichtlich Anfang Juli gesperrt. Im Stadtgebiet bleibt weiterhin die Alexanderstraße stadteinwärts halbseitig zwischen der Kreuzung Bürgerbuschweg und der Eisenbahnüberführung gesperrt. Auch ist die Alexanderstraße zwischen der Bürgerfelder Straße und der Eisenbahnüberführung halbseitig stadtauswärts gesperrt. Die Straßburger Straße ist zwischen dem Berliner Platz und der Donnerschwer Straße gesperrt und es gibt abschnittsweise Sperrungen am Bahndamm. Weiterhin gibt es unsere Dauerbaustellen, einmal an der Tirpitzstraße in Höhe der Hausnummer 39 Richtung Kreuzung Tappenbeckstraße. Die Ludwigstraße ist noch voll gesperrt. Auch die Ziegelhofstraße ist dicht in Höhe Auguststraße, Würzburger Straße. Die Nadorster Straße ist gesperrt in Höhe der Hausnummern 6 bis zur 40 halbseitig stadteinwärts. Und in Höhe Siebenbergen im Einmündungsbereich Wilhelmshavener Heerstraße gibt es ebenfalls eine Sperrung. Geblitzt wird heute bei uns in Oldenburg in der Lamberti-Straße und in der Butt-Jadinger-Straße. Das war's mit dem Verkehr hier auf dem Lokalsender Oldenburg 1. Mein Name ist Larissa Helmke und ich begleite Sie durch den Morgen auf Ihrem Lokalsender. Und wir starten in den Morgen mit so einem richtigen Gute-Laune-Hit. Hier sind The Jam mit Town Called Malice.

0: When I come. Entspannte Musik von Manu Chao hier am Morgen auf Oldenburg 1. 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
1: 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Die führt uns von Korea über Japan nach Lateinamerika, in die Vereinigten Staaten von Amerika und Afrika. Zuletzt geht es noch etwas in heimatliche Gefilde, unter anderem auf Spuren einiger Persönlichkeiten im Bereich des Lahn-Dill-Kreises. Gute Unterhaltung wünscht Ralf Eismann.
0: Heute Abend um 18 Uhr geht es dann los bei uns im Radioprogramm mit Klassikkultur für Oldenburg.

0: Es ist 7.31 Uhr, also längst Zeit für unsere Oldenburg 1 Lokalnachrichten. Die hören Sie heute von Thjörben Radke.
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3: Die Staatsanwaltschaft Osnabrück hat das Ermittlungsverfahren wegen Verdachts auf unerlaubte Abfallentsorgung auf dem Fliegerhorstgelände eingestellt. Demnach gebe es keine Hinweise darauf, dass auf der Fläche des ehemaligen Schießstandes illegal Abfälle entsorgt wurden. Der Verdacht hatte sich nach mehreren Überprüfungen des Grundwassers nicht bestätigt. Auf dem Fliegerhorst hat ein neues Projekt für die Baubranche gestartet. Im Reallabor Urban Mining wird thematisiert, wie Rohstoffe aus alten Gebäuden in zukünftigen Bauprojekten wiederverwendet werden können. In den kommenden 2 Jahren werden innovative Lösungen für eine nachhaltige Kreislaufwirtschaft erarbeitet. In der Stadtbibliothek können ab jetzt Clubkarten für den Ferienleseklub besorgt werden. Kinder zwischen 8 und 12 Jahren können daran teilnehmen und mit etwas Glück Preise gewinnen. Wer bis zum 12. August mindestens 3 Bücher gelesen hat, kann an der Verlosung teilnehmen.
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0: Aktuell noch ein bisschen grau bei uns in Oldenburg. Die Wolken verziehen sich aber jetzt zum Vormittag und wir erreichen Höchstwerte von 23 Grad. Morgen erwarten uns dann Temperaturen von 26 Grad, komplett ohne Wolken und Regen.
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0: Aufgepasst auf den Fernstraßen. Die A29 Anschlussstelle Oldenburg-Hafen zur Auffahrt in Richtung Osnabrück ist aktuell bis voraussichtlich Anfang Juli gesperrt. Aufgepasst auch bei uns im Stadtgebiet. Hier ist die Alexanderstraße weiterhin stadteinwärts halbseitig zwischen der Kreuzung Bürgerbuschweg und der Eisenbahnüberführung gesperrt. Die Straßburger Straße ist zwischen dem Berliner Platz und der Donnerschwerstraße gesperrt und es gibt abschnittsweise Sperrungen am Bahndamm. Dauerbaustellen gibt es weiterhin in der Tirpitzstraße, Ludwigstraße, Ziegelhofstraße, Nadorsterstraße und in Höhe 7 Berge. Geblitzt wird unter anderem bei uns in Oldenburg in der Lambertistraße und in der Butt-Jadinger-Straße. Das war's mit dem Verkehr hier auf dem Lokalsender Oldenburg 1. Ich wünsche Ihnen eine gute und eine sichere Fahrt.

0: In der Reihe Films for Future lädt das Casablanca Kino immer wieder zu spannenden Filmen und Gesprächen rund um Zukunftsvisionen ein. So soll es auch heute sein. Doris Janssen vom Casablanca hat Oliver Schäfer ein wenig über die heutige Veranstaltung erzählt.
1: Wer wir waren, und das ist eine Vorstellung, die, glaube ich, auch dem Titel dieser Reihe sehr gerecht wird, denn da wird ein bisschen geguckt, wo kommen wir eigentlich her und vor allen Dingen, was bedeutet eben das für das, wo wir hinwollen. Also was ist die Zukunft der Welt? Nichts weniger ist da die Frage bei dieser Veranstaltung.
2: Ja, genau. Es geht darum, was werden zukünftige Generationen von uns oder über uns denken, wenn wir bereits Geschichte sind, wenn wir schon gar nicht mehr im Leben sind. Und das basiert alles auf einem Text von Roger Willemsen, Zukunftsrede, so hieß es, an der er gearbeitet hat bis kurz vor seinem Tod. Der Text ist dann posthum erschienen und heißt Wer wir waren. Und das nimmt der Dokumentarfilm zum Anlass, um sich mit 6 DenkerInnen und WissenschaftlerInnen unserer Zeit darüber zu unterhalten, wie sieht es eigentlich jetzt aus und wie wird es in Zukunft aussehen und was machen wir jetzt schon, damit die zukünftigen Generationen uns in guter Erinnerung behalten. Wir haben auch da wieder Gäste eingeladen, weil sich daran ja immer ein Gespräch anschließt. Und zwar ist es zum einen Helene von Oldenburg. Sie ist Kuratorin, Künstlerin und hat die Ausstellung Zukunft 50+ im Landesmuseum Oldenburg kuratiert. Und da geht es nämlich auch eben um Zukunftsvorstellungen und darum, uns darüber klar zu werden. Und wir haben Nico Pech eingeladen, einen Ökonom, der in Oldenburg und Siegen lehrt, Umweltökonom und im Bereich der Nachhaltigkeitsforschung und als tätig ist und als Postwachstumsökonom auch sehr bekannt geworden ist.
0: Wer wir waren, zusammen mit dem dazugehörigen Filmgespräch, das sehen Sie heute ab 18 Uhr bei uns im Casablanca-Kino.

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1: In der Filmreihe Alles Utopie zeigt das Casablanca-Kino heute den Film Wer wir waren. Der Film widmet sich der Frage, wie zukünftige Generationen über uns denken werden. Zu Gast sind dabei Helene von Oldenburg, Kuratorin im Landesmuseum, und der Ökonom Professor Dr. Nico Pesch zu einem Filmgespräch. Los geht's um 18 Uhr im Casablanca mit der Filmreihe Wer wir waren. Wer schon Spaß am Stricken hat oder das gerne einmal lernen möchte, der hat heute die

0: Um 8 Uhr mit Beate Rüsapp. Die USA und der Iran haben ihre erste Verhandlungsrunde über ein Kriegsende offenbar erfolgreich beendet. Die Vermittlerstaaten Pakistan und Katar erklärten jedenfalls, dass ermutigende Fortschritte erzielt worden seien. Katrin Hondl in Luzern schildert, was hinsichtlich über die Ergebnisse bekannt ist.
1: Konkret werden da zwei Dinge genannt, dass es künftig einen Gesprächskanal geben soll von USA und Iran, der, Zitat, Zwischenfälle und Kommunikationspannen in Bezug auf die Straße von Hormuz verhindern soll. Da hat es ja seit Samstag ziemlich verwirrende Aussagen gegeben von beiden Seiten. Also Teheran hatte die Straße von Hormuz für wieder gesperrt erklärt. Das US-Militär hat gesagt, nichts da, Schiffe kämen da weiter durch. Da will man nun offenbar künftig klarer kommunizieren. Ja, und jetzt eben auf, wie es heißt, Arbeitsebene bzw. in technischen Gesprächen weitermachen, eben bei dem großen Plan innerhalb von 60 Tagen zu einem endgültigen Friedensabkommen zu kommen, auf Basis eben dieser Absichtserklärung, die vergangene Woche unterzeichnet worden ist.
0: Die Vorschläge der Rentenkommission sorgen für Diskussionen. Kritik gibt es vor allem von der Linken und von Gewerkschaften. Beide halten es für falsch, dass Menschen in Zukunft länger arbeiten sollen, bis sie in Rente gehen. Die Vorschläge der Kommission sollen morgen an die Bundesregierung übergeben werden. Sie sehen zum Beispiel vor, dass künftig auch Selbstständige, Beamte und Politiker in die gesetzliche Rentenversicherung einzahlen sollen. Unsere Hauptstadtkorrespondentin Anne-Kathrin Mellmann fasst zusammen, was noch im Papier des Gremiums steht.
2: Unter anderem soll das Renteneintrittsalter langsam und schrittweise erhöht werden, und zwar abhängig von der durchschnittlichen Lebenserwartung. Wenn die um ein Jahr steigt, würde das Renteneintrittsalter um ein halbes Jahr erhöht. Also ganz konkret, die Rente mit 70, die gäbe es dann ungefähr erst im Jahr 2091. Wenn die Lebenserwartung nicht steigt, dann passiert auch beim Renteneintrittsalter nichts. Und außerdem soll es keine abschlagsfreie Rente mit 63 mehr geben. Die Frühverrentung bleibt durchaus möglich, aber die Rente fällt dann schmaler aus.
0: Am heutigen Aktionstag Kommunen am Limit wollen Städte und Gemeinden in Deutschland auf ihre finanzielle Situation aufmerksam machen. Sie sehen Bund und Länder in der Pflicht, mehr Geld für Leistungen etwa im sozialen Bereich oder für die Instandhaltung von öffentlichen Gebäuden und Straßen zur Verfügung zu stellen. Auch im Norden gibt es Veranstaltungen zum Aktionstag. Viele Landräte und Bürgermeister warnen davor, dass ein massiver Geldmangel direkte Konsequenzen für das Angebot der Kommunen habe und letztlich den Staat und die Demokratie schwächt. Im australischen Sydney haben Ermittler eine riesige Menge Kokain sichergestellt. Nach Angaben der Fahnder sind es etwa 2,7 Tonnen und damit so viel wie nie zuvor. Der Wert liegt bei umgerechnet etwa einer halben Milliarde Euro. Aus Singapur, Jennifer Johnston.
3: Das Kokain war in geheimen unterirdischen Bunkern in einem Vorort von Sydney versteckt. Laut der Bundespolizei habe die Menge etwa 3 Millionen Einzeldeals entsprochen. Der Einsatz ist Teil größerer Ermittlungen gegen ein internationales Drogennetzwerk. Mit dem jetzigen Fund wurden bereits mehr als 3 Tonnen Drogen aus dem Verkehr gezogen. Australien gilt wegen der vergleichsweise sehr hohen Kokainpreise als besonders lukrativer Absatzmarkt für internationale Drogenschmuggler. Das Kokain lagerte in Kunststoffbehältern, die unter falschen Böden von Schiffscontainern versteckt waren. Den festgenommenen Verdächtigen droht lebenslange Haft.
0: Bei der Fußball-Weltmeisterschaft hat WM-Neuling Kap Verde die nächste Überraschung geschafft. Außerdem sind Spanien und Ägypten dem 16. Finale einen großen Schritt näher gekommen. Silke Heine aus dem ARD-WM-Team fasst den Spieltag zusammen.
4: Die Siegesfeier der Ägypter ist bereits titelreif. Der 7-malige Afrikameister feierte beim 3:1-Erfolg gegen Neuseeland seinen ersten WM-Sieg überhaupt und schaffte genau wie Spanien einen vorentscheidenden Schritt Richtung 16. Finale. Die Furia Roja machte anders als gegen Kap Verde beim 4:0 gegen Saudi-Arabien diesmal den Klassenunterschied deutlich. Neuling Kap Verde hat nach den Spaniern auch Uruguay mit einem 2:2 überrascht, könnte mit einem Sieg zum Abschluss gegen Saudi-Arabien sogar in die K.O.-Runde vordringen. Für Belgien wird ein Sieg gegen Neuseeland sogar Pflicht, denn nach einem 0:0 gegen Iran haben die Roten Teufel erst 2 Punkte auf dem Konto.
0: Das waren die Nachrichten.
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7: Das Wetter im Nordwesten. Nachrichten. Derzeit sind noch ein paar Wolken am Himmel, das Ganze bei 18 Grad derzeit. Die Wolken verziehen sich dann zum Vormittag und wir erreichen Höchstwerte von 23 Grad heute voraussichtlich ohne Regen. Das Ganze auch morgen ohne Regen, auch ohne Wolken, das Ganze mit Höchstwerten von 26 Grad.
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7: Aufgepasst auf den Fernstraßen. Die A29 Anschlussstelle Oldenburg-Hafen zur Auffahrt in Richtung Osnabrück ist aktuell bis voraussichtlich Anfang Juli gesperrt. Aufgepasst im Stadtgebiet, hier ist die Alexanderstraße weiterhin stadteinwärts halbseitig zwischen der Kreuzung Bürgerbuschweg und der Eisenbahnüberführung halbseitig stadtauswärts gesperrt. Die Straßburger Straße ist zwischen dem Berliner Platz und der Donnerschwerstraße gesperrt und es gibt abschnittsweise Sperrungen am Bahndamm. Dauerbaustellen gibt es weiterhin in der Tirpitzstraße, in der Ludwigstraße, in der Ziegelhofstraße, in der Nadorsterstraße und an den Siebenbergen. Geblitzt wird in Oldenburg in der Lambertistraße und in der Butt-Jadinger Straße. Das war's mit dem Verkehr auf Ihrem Lokalsender Oldenburg 1. Ich wünsche Ihnen eine gute und eine sichere Fahrt.

0: Wir bei Oldenburg 1 stellen regelmäßig die Arbeit vom Oldenburger Präventionsrat vor. So auch heute. Nicole Wilken vom Präventionsrat hat Jorben Radke erzählt, was heute im Programm beim Präventionsrat so ansteht.
1: Dann gibt es noch am 22. und am 23. Juni gleich zwei Veranstaltungen, wo es primär um eine besondere Zielgruppe geht, aber auch nicht nur. Primär ist das für SeniorInnen gedacht, die zwei Veranstaltungen. Was kann man denn da erwarten? Was erfährt man da so?
2: Wir haben zusammen mit der Bundespolizei diese zwei Veranstaltungen geplant. Senioren und andere, die sich für das Thema interessieren oder sich schützen wollen, sind eingeladen, teilzunehmen. Zum einen steht am 22. das Thema Taschendiebstahl im Vordergrund. Da lernt man also, wie man am besten sich schützt, dass man am Bahnsteig, in der Innenstadt, bei Veranstaltungen nicht seines Geldbeutels beraubt wird. Und es gibt ein paar kleine Gimmicks auch mit auf den Weg, damit man da auch einfach mit Werkzeug gut geschützt ist. Und am nächsten Tag geht es dann darum, Alltagssituationen, also im Bus, im Bahn oder halt auch, wenn man unterwegs ist, sich gegen Gewalt oder Übergriffe zu schützen. Da gibt Hermann Lampen, der Bundespolizist, wahnsinnig gute Hinweise und Tipps, wie man dem entgehen kann, wie man dem präventiv vorbeugen kann, damit man sich auch selber sehr viel sicherer fühlt und aus den Situationen auch gestärkt rausgehen kann.
0: Los geht's jeweils heute und morgen ab 17 Uhr im Graf-Anton-Günther-Gymnasium. Weitere Infos zu den Veranstaltungen vom Präventionsrat gibt es auch im Internet unter präventionsrat mit ae-oldenburg.de.

0: 8.30 Uhr ist es jetzt, also wieder Zeit für unsere O1 Lokalnachrichten. Mit mir für Sie im Studio ist jetzt Greta Böttger.
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3: Im Sportpark Kreinbrück ist ab jetzt eine Sportbox zu finden, in der kostenlos Trainingsutensilien wie Yogamatten, Springseile oder Gewichte ausgeliehen werden können. Die Sportbox hatte sich bis jetzt am Flötenteich befunden, wurde dort aber relativ wenig genutzt. Der Standortwechsel soll jetzt mehr Menschen in Bewegung bringen. In der Stadtbibliothek können ab jetzt Clubkarten für den Leseklub besorgt werden. Alle Kinder zwischen 8 und 12 Jahren können daran teilnehmen und mit etwas Glück Preise gewinnen. Wer bis zum 12. August mindestens 3 Bücher gelesen hat, kann an der Verlosung teilnehmen. Die Staatsanwaltschaft Osnabrück hat das Ermittlungsverfahren wegen Verdachts auf unerlaubte Abfallsentsorgung auf dem Fliegerhorst eingestellt. Demnach gäbe es keine Hinweise darauf, dass auf der Fläche des ehemaligen Schießstandes illegal Abfälle entsorgt wurden. Der Verdacht hatte sich nach mehreren Überprüfungen des Grundwassers nicht bestätigt.
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2: Das Wetter im Nordwesten.
0: Aktuell noch ein bisschen bewölkt bei Temperaturen um 18 Grad. Die Wolken verziehen sich jetzt zum Vormittag aber wieder und wir erreichen Höchstwerte von 23 Grad. Morgen den ganzen Tag sonnig bei Höchstwerten um 26 Grad.
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0: Aufgepasst auf den Fernstraßen. Die A29 Anschlussstelle Oldenburghafen zur Auffahrt in Richtung Osnabrück ist aktuell bis voraussichtlich Anfang Juli gesperrt. Im Stadtgebiet ist die Alexanderstraße weiterhin stadteinwärts halbseitig zwischen der Kreuzung Bürgerbuschweg und der Eisenbahnüberführung halbseitig stadtauswärts gesperrt. Die Straßburger Straße ist zwischen dem Berliner Platz und der Donnerschwerstraße gesperrt und es gibt weiterhin abschnittsweise Sperrungen am Bahndamm. Dauerbaustellen gibt es weiterhin in der Tirpitzstraße, Ludwigstraße, in der Ziegelhofstraße, in der Nadorsterstraße und im Bereich Siebenberge. Geblitzt wird in Oldenburg unter anderem in der Lambertistraße und in der Budjadinger Straße.

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2: Wer Spaß am Stricken hat oder das gerne lernen möchte, der hat heute die Chance dazu. Und zwar beim offenen Treff Stricken ist mein Yoga. Ab 16 Uhr geht's los in der evangelischen Familienbildungsstätte. Zusammen kann man hier mit anderen stricken oder auch Hilfe bei eigenen Strickprojekten bekommen. Die öffentliche Vortragsreihe zum Jubiläum 40 Jahre Nationalpark Niedersächsisches Wattenmeer findet heute Abend in der Uni Oldenburg statt. Die Uni Oldenburg und die Nationalparkverwaltung beleuchten in spannenden Vorträgen die Erforschung, den Artenschutz und den Wandel des einzigartigen Naturraums. Der Vortrag beginnt heute ab 16.15 Uhr im Bibliothekssaal der Uni auf dem Campus Harentor. Heute bieten die Digital-LotsInnen Hilfe bei Computer- und Smartphone-Fragen an. Das Beratungsangebot der VHS Oldenburg unterstützt bei alltäglichen Fragen rund um digitale Geräte. Das Angebot findet

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1: Um 9 Uhr mit Tarek Yusbashi. Die USA und der Iran haben die erste Runde ihrer Verhandlungen über ein Kriegsende beendet und dabei Fortschritte erzielt. Das gaben die Vermittler Katar und Pakistan heute früh bekannt. Aus der NDR-Nachrichtenredaktion Simone Kienzle.
2: Laut der Erklärung gibt es jetzt eine Art Fahrplan für weitere Gespräche. In Arbeitsgruppen soll es da etwa um das iranische Atomprogramm oder ein mögliches Ende westlicher Sanktionen gehen. Ziel ist weiter, innerhalb von 60 Tagen ein endgültiges Abkommen zu schließen. Einer der wichtigsten Punkte ist die Handelsstraße von Hormus. Laut den Vermittlern wird ein Kommunikationskanal eingerichtet, der Missverständnisse oder Zwischenfälle dort vermeiden und wieder Schifffahrt ermöglichen soll. Außerdem gibt es eine Koordinierungsstelle, die sich darum kümmern soll, dass die Waffenruhe im Libanon eingehalten wird. Israel ist allerdings nicht an den Gesprächen beteiligt und bekämpft dort weiter die Hisbollah-Miliz.
1: Die Vorschläge der Rentenkommission sorgen für Diskussionen. Vor allem Linke und Gewerkschaften lehnen die Ideen des Expertengremiums ab. Die Jugendorganisation von CDU und CSU, die Junge Union, lobt dagegen die Pläne. Die Rentenkommission schlägt unter anderem vor, das Renteneintrittsalter an die Lebenserwartung zu koppeln. Der Politikwissenschaftler Thorsten Faas von der Freien Universität Berlin geht davon aus, dass Union und SPD viele der Kommissionsideen umsetzen werden. Beiden sei bewusst, dass eine große Reform notwendig sei, so Faas auf NDR Info.
3: Insofern werden wir dann bei der Vorstellung, glaube ich, schon hören, dass man sich sehr eng daran orientieren wird. Ich glaube nicht, dass man an den Grundlinien, die jetzt dort vorgeschlagen worden sind, dass man da nochmal etwas ändern wird. Sind auch ein paar ganz intelligente Mechanismen drin, wenn man anhört, dass es jetzt an die Lebenserwartung beispielsweise gekoppelt werden soll, wie lange man künftig arbeiten muss bzw. Rente bezieht. Dann ist das ja so ein Automatismus. Das ist typischerweise etwas, was man macht, um es eben zu entpolitisieren, und darauf wird man sich dann etwa auch sicher verständigen können.
1: Die Kommunen sind am Limit. So beschreiben viele Städte und Gemeinden in Deutschland ihre Situation, vor allem ihre finanzielle. Am heutigen bundesweiten Aktionstag wollen sie auf ihre Situation aufmerksam machen und fordern von Bund und Ländern mehr Geld für das, was sie leisten. Aus der NDR-Nachrichtenredaktion Konstanze Semide.
4: Schulen, Gesundheit, öffentlicher Nahverkehr, Jugendhilfe, Kultur oder Sport. Um all das kümmern sich die Kommunen und all das kostet Geld, das von Bund und Ländern bei weitem nicht ausreichend zur Verfügung gestellt wird. So kritisieren es die Städte und Gemeinden. Auch im Norden schlagen Landräte und Bürgermeister Alarm. Sie beklagen etwa, dass es höchstens hier und da einzelne Geldspritzen gäbe, die aber nur ein Tropfen auf den heißen Stein seien. Tragfähige Lösungen seien das nicht. Der Städte- und Gemeindetag in Mecklenburg-Vorpommern etwa sieht einen direkten Zusammenhang zur Politikverdrossenheit der Bürger. Der ländliche Raum verliere an Lebensqualität, wenn Leistungen in der Kinder- und Jugendarbeit gestrichen oder die Sanierung von Straßen und Sportanlagen immer wieder verschoben werden.
1: Durch russische Angriffe sind in der Ukraine am frühen Morgen mehrere Menschen getötet worden. Wie örtliche Behörden meldeten, kamen in der Region Sumy im Norden des Landes 3 Menschen bei einem Drohnenangriff ums Leben, darunter ein 13-jähriger Junge. In Saporischschja im Südosten der Ukraine wurde eine Frau ebenfalls durch eine Drohne getötet, weitere Menschen wurden verletzt. Unterdessen berichtet Russland von Dutzenden abgefangenen ukrainischen Drohnen über Moskau. Der Betrieb an den Hauptstadtflughäfen ist deshalb zunächst eingestellt worden. Bei der Fußball-Weltmeisterschaft hat WM-Neuling Kap Verde die nächste Überraschung geschafft. Außerdem sind Spanien und Ägypten dem 16. Finale einen großen Schritt näher gekommen. Silke Heiner aus dem ARD-WM-Team fasst den Spieltag zusammen.
5: Mohamed Salah genießt die Jubelstürme der Fans. Der Topstürmer hat mit Ägypten den ersten Sieg bei einer WM gefeiert, 92 Jahre nach dem WM-Debüt. Da Belgien gegen Iran nicht über ein 0:0 hinauskam, ist Ägypten sogar Spitzenreiter der Gruppe G. Dauerparty unterdessen in Kap Verde. Zwar fehlt dem Neuling noch der erste WM-Sieg. Mit dem 2:2 gegen Uruguay sorgten die Inselkicker aber für die nächste Überraschung. Kap Verde hat in Gruppe H ebenfalls noch Chancen auf die K.O.-Runde. Der ist Spanien schon ganz nah. Im zweiten Gruppenspiel wurde die Furia Roja beim 4:0 gegen Saudi-Arabien diesmal ihrer Favoritenrolle gerecht. Der Lohn, die Tabellenführung.
1: Das waren die Nachrichten.
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7: Das Wetter im Nordwesten.
8: Die ersten Wolken des Morgens haben sich bereits verzogen. Blauer Himmel bei 19 Grad zum Wochenstart bei uns in Oldenburg. Heute Nachmittag erreichen wir dann Höchstwerte von 23 Grad und morgen dann nochmal 3 Grad obendrauf bei Höchstwerten von 26 Grad.
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8: Aufgepasst auf den Fernstraßen. Die A29 Anschlussstelle Oldenburg-Hafen zur Auffahrt in Richtung Osnabrück ist noch bis voraussichtlich Anfang Juli gesperrt. Im Stadtgebiet ist die Alexanderstraße weiterhin stadteinwärts halbseitig zwischen der Kreuzung Bürgerbuschweg und der Eisenbahnüberführung halbseitig stadtauswärts gesperrt. Die Straßburger Straße ist zwischen dem Berliner Platz und der Donnerschwerstraße gesperrt und weiterhin gibt es auch abschnittsweise Sperrungen am Bahndamm. Dauerbaustellen bei uns in Oldenburg weiterhin in der Tirpitzstraße, in der Ludwigstraße, in der Ziegelhofstraße, in der Nadorster Straße und im Bereich Siebenberge. Geblitzt wird auch noch unter anderem in der Lambertistraße und in der Butt-Jadinger Straße. Das war's mit dem Verkehr hier auf Ihrem Lokalsender Oldenburg 1. Ich wünsche Ihnen eine gute und eine sichere Fahrt. Kommen Sie gut in die neue Woche mit Musik von John Mellencamp.

0: Regelmäßig berichten wir bei Oldenburg 1 über die Veranstaltungen der Frauenbetriebe im Netzwerk Oldenburg, kurz FINO. Sabine Topel ist Vorstandsvorsitzende des Vereins und hat Jorben Radke von der nächsten Veranstaltung erzählt.
1: Es gibt in diesem Monat noch eine Veranstaltung von euch, nämlich veranstaltet ihr ein Sommerfest. Am 23. Juni findet das statt. Was kann man da erwarten?
2: Ja, wir machen eine Fahrradtour. Wir fahren von Krusenbusch, von dem Bundeswehrgelände da ab, treffen uns da, fahren bis nach Hundlosen und dann machen wir in dem Seminarraum in Hundlosen eigentlich ein kleines Fest sozusagen, dass jeder bringt was zu essen mit. Meistens kommt eine schöne bunte Mischung zusammen, die dann auch passt und dann setzen wir uns hin und quatschen und netzwerken und essen zusammen.
1: Gibt es da besondere Themen, über die gequatscht wird? Ist da schon was geplant?
2: Nee, also wir müssen auch nochmal eine kleine Mitgliederversammlung draus machen sozusagen, aber das wird schnell abgehandelt sein und dann wollen wir eigentlich nur feiern und wir haben immer wieder neue Leute dabei, wir haben Gäste mit dabei und dann geht es ja auch darum, netzwerken, sich kennenlernen, zu gucken, was machst du, was biete ich an und das einfach weiter in die Welt zu tragen und da mit kann man sich gut beschäftigen.
1: Ein ganz offener Raum fürs Netzwerken also.
2: Genau.
1: Wann geht's da los in Krusenbusch am 23.?
2: Um 18 Uhr mit den Fahrrädern dort und um 19 Uhr dann im Seminarraum. Also wer keine Zeit hat zum Fahrradfahren oder ja einfach das nicht möchte, der kann sich dann auch um 19 Uhr im Seminarhaus in Hundlosen treffen.
0: Morgen findet das Sommerfest von FINO, Frauenbetriebe im Netzwerk Oldenburg, statt. Wer sich über den Verein informieren möchte oder einfach an der Radtour teilnehmen möchte, der hat morgen die Chance dazu. Alle weiteren Infos zum Netzwerk und auch zum morgigen Sommerfest gibt es im Internet unter frauenbetriebe-ol.de.

0: 9.30 Uhr ist es, also wieder Zeit für unsere Oldenburg 1 Lokalnachrichten. Mit mir für Sie im Studio ist Greta Böttger.
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3: Die Staatsanwaltschaft Osnabrück hat das Ermittlungsverfahren wegen Verdachts auf unerlaubte Abfallentsorgung auf dem Fliegerhorstgelände eingestellt. Demnach gäbe es keine Hinweise darauf, dass auf der Fläche des ehemaligen Schießstandes illegale Abfälle entsorgt wurden. Der Verdacht hatte sich nach mehreren Überprüfungen des Grundwassers nicht bestätigt. Im Sportpark Kreinbrück ist jetzt eine Sportbox zu finden, in der kostenlos Trainingsutensilien wie Yogamatten, Springseile oder Gewichte ausgeliehen werden können. Die Sportbox hatte sich bis jetzt am Flötenteich befunden, wurde dort aber relativ wenig genutzt. Der Standortwechsel soll jetzt mehr Menschen in Bewegung bringen. In der Stadtbibliothek können ab jetzt Clubkarten für den Ferienleseklub besorgt werden. Alle Kinder zwischen 8 und 12 Jahren können daran teilnehmen und mit etwas Glück Preise gewinnen. Wer bis zum 12. August mindestens 3 Bücher gelesen hat, kann an der Verlosung teilnehmen.
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0: Blauer Himmel und Sonnenschein, das bleibt den ganzen Tag heute so. Derzeit bei 19 Grad, heute Nachmittag mit Höchstwerten von 23 Grad. Und ähnlich sieht es dann auch morgen aus. Keine Regen, keine Wolken in Sicht bei Höchstwerten von 26 Grad.
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0: Aufgepasst auf den Fernstraßen. Die A29 Anschlussstelle Oldenburg-Hafen zur Auffahrt in Richtung Osnabrück ist aktuell bis voraussichtlich Anfang Juli gesperrt. Im Stadtgebiet ist die Alexanderstraße weiterhin stadteinwärts halbseitig zwischen der Kreuzung Bürger-Buschweg und der Eisenbahnüberführung halbseitig stadtauswärts gesperrt. Die Straßburger Straße ist zwischen dem Berliner Platz und der Donnerschwerstraße gesperrt und es gibt abschnittsweise Sperrungen am Bahndamm. Dauerbaustellen gibt es weiterhin in der Tirpitzstraße, Ludwigstraße, Ziegelhofstraße, Nadorster Straße und in Höhe 7 Berge. Geblitzt wird bei uns heute unter anderem in der Lamberti-Straße und in der Butt-Jadinger Straße. Das war's mit dem Verkehr auf Ihrem Lokalsender Oldenburg 1. Ich wünsche Ihnen eine gute und eine sichere Fahrt.

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1: In der Filmreihe Alles Utopie zeigt das Casablanca-Kino heute den Film Wer wir waren. Der Film widmet sich der Frage, wie zukünftige Generationen über uns denken. Zu Gast sind dabei Helene von Oldenburg, Kuratorin im Landesmuseum, und der Ökonom Professor Dr. Nico Pesch zu einem Filmgespräch. Los geht's um 18 Uhr mit dem Film Wer wir waren. Wer Spaß am Stricken hat oder das gerne einmal lernen möchte, der hat heute die perfekte Chance dazu. Und zwar beim offenen Stricktreff Stricken ist mein Yoga. Ab 16 Uhr kann man dort in der evangelischen Familienbildungsstätte zusammen stricken und Hilfe bei seinen Strickprojekten bekommen. Das Stadtensemble zeigt heute das Rechercheprojekt Wohnen, Warnen im kleinen Haus des Staatstheaters. Das Stück beleuchtet die Wohnungsnot und den Einfluss der Immobilienbranche basierend auf echten Interviews. Die Aufführung erfolgt in verständlichem Hoch- und Niederdeutsch ohne nötige Vorkenntnisse. Anzuschauen ist das Stück Wohnen, Warnen heute Abend ab 20 Uhr im kleinen Haus des Staatstheaters.

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1: Um 10 Uhr mit Tarek Yusbashi. Die am Wochenende bekannt gewordenen Vorschläge der Rentenkommission stoßen auf ein geteiltes Echo. Während Vertreter der Seniorenunion und der Jungen Union die Vorschläge als ausgewogen begrüßten, lehnen die Jusos beispielsweise das Vorhaben ab, den Renteneintritt an die Lebenserwartung zu koppeln. Weitere Reaktionen fasst Anne-Kathrin Mellmann aus Berlin zusammen.
2: Nicht jede Maßnahme wird alle glücklich machen, das sagt Annika Klose, SPD-Mitglied in der Rentenkommission. Es sei dem Gremium darum gegangen, sicherzustellen, dass die Rente den Lebensstandard für niedrige und mittlere Einkommen gewährleistet und zugleich nachhaltig finanziert ist. Klose sagte im Morgenmagazin, man solle sich die Vorschläge zur Rente in Gänze anschauen, wenn die Kommission sie morgen übergibt. Enthalten sind unter anderem Vorschläge zum späteren Renteneintrittsalter, gekoppelt an die durchschnittliche Lebenserwartung. Außerdem soll die abschlagsfreie Rente mit 63 wegfallen. Gitta Connemann, CDU-Staatssekretärin im Bundeswirtschaftsministerium, sprach im Morgenmagazin von sehr guten Signalen dafür, dass sich die Bundesregierung noch vor der Sommerpause auf ein Konzept einigt. Wörtlich, wir wissen, dass etwas geschehen muss.
1: Die USA und der Iran haben die erste Runde ihrer Verhandlungen über ein Kriegsende beendet und dabei Fortschritte erzielt. Das gaben die Vermittler Katar und Pakistan heute früh bekannt. Aus der NDR-Nachrichtenredaktion Simone Kienzle.
3: Laut der Erklärung gibt es jetzt eine Art Fahrplan für weitere Gespräche. In Arbeitsgruppen soll es da etwa um das iranische Atomprogramm oder ein mögliches Ende westlicher Sanktionen gehen. Ziel ist weiter, innerhalb von 60 Tagen ein endgültiges Abkommen zu schließen. Einer der wichtigsten Punkte ist die Handelsstraße von Hormus. Laut den Vermittlern wird ein Kommunikationskanal eingerichtet, der Missverständnisse oder Zwischenfälle dort vermeiden und wieder Schifffahrt ermöglichen soll. Außerdem gibt es eine Koordinierungsstelle, die sich darum kümmern soll, dass die Waffenruhe im Libanon eingehalten wird.
1: Die Kommunen sind am Limit. So beschreiben viele Städte und Gemeinden in Deutschland ihre Situation, vor allem ihre finanzielle. Am heutigen bundesweiten Aktionstag wollen sie auf ihre Situation aufmerksam machen und fordern von Bund und Ländern mehr Geld für das, was sie leisten. Aus der NDR-Nachrichtenredaktion Konstanze Semidey.
4: Schulen, Gesundheit, öffentlicher Nahverkehr, Jugendhilfe, Kultur oder Sport. Um all das kümmern sich die Kommunen und all das kostet Geld, das von Bund und Ländern bei weitem nicht ausreichend zur Verfügung gestellt wird. So kritisieren es die Städte und Gemeinden. Auch im Norden schlagen Landräte und Bürgermeister Alarm. Sie beklagen etwa, dass es höchstens hier und da einzelne Geldspritzen gäbe, die aber nur ein Tropfen auf den heißen Stein seien. Tragfähige Lösungen seien das nicht. Der Städte- und Gemeindetag in Mecklenburg-Vorpommern etwa sieht einen direkten Zusammenhang zur Politikverdrossenheit der Bürger.
1: In der Demokratischen Republik Kongo gibt es immer mehr Ebola-Erkrankte. Mittlerweile sind mehr als 1000 Fälle bestätigt. Mehr als 250 Menschen sind, Behördenangaben zufolge, an der gefährlichen Virusinfektion gestorben. Der Ausbruch im Kongo war vor gut einem Monat offiziell festgestellt worden. Gegen den aktuell in dem Land grassierenden Virenstamm gibt es keine Impfung. In Frankreich bleiben viele Schulen heute wegen einer Hitzewelle geschlossen. Der Unterricht findet in 800 Grund- und Mittelschulen nicht statt. In Teilen Frankreichs gab es am Wochenende Werte von um die 40 Grad. Zu Wochenbeginn könnte es noch heißer werden. Präsident Macron rief die Bevölkerung dazu auf, vor allem auf ältere Menschen, Alleinstehende und Kinder zu achten. Bei der Fußball-WM bangt das deutsche Team um Verteidiger Nico Schlotterbeck. Noch ist unklar, ob er nach seiner Verletzung weitermachen kann. Silke Heiner aus dem ARD-WM-Team berichtet, warum der Bundestrainer jetzt keinen Spieler mehr nachnominieren kann.
5: Das sind die FIFA-Regularien. Die räumen diese Chance schlichtweg nicht mehr ein. Die Regeln besagen, dass ein verletzter Feldspieler nur bis 24 Stunden vor dem ersten WM-Spiel ersetzt werden darf. Da hatte Julian Nagelsmann ja bereits auf die Verletzung von Lennart Karl reagiert und Assan Ouedraogo nachnominiert. Umso mehr warten natürlich alle gespannt auf Schlotterbecks Diagnose. Gestern musste er sich ja einer MRT-Untersuchung unterziehen, die Aufschluss über die Schwere der Verletzung geben sollte. Noch ist nichts durchgesickert. Der DFB wird die Informationen vermutlich im Laufe des Tages bekannt geben. Wir werden also frühestens am Nachmittag etwas erfahren.
1: Das waren die Nachrichten.
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8: Mittlerweile ist es bei uns in Oldenburg überwiegend sonnig mit vereinzelten Schleierwolken bei Temperaturen um die 20 Grad. Die Tagüber bleibt es dann weiterhin trocken und es wird auch zunehmend freundlicher und wir erreichen auch Höchstwerte von immerhin 23 Grad. In der Nacht bleibt es dann bewölkt und die Temperaturen sinken auf etwa 13 Grad ab. Morgen wird es dann wieder etwas wärmer und auch sonnig bei Temperaturen von 26 Grad.
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8: Nicht so viel los auf den Fernstraßen, bis auf unsere altbekannte Meldung von der A29 Anschlussstelle Oldenburghafen zur Auffahrt in Richtung Osnabrück. Diese ist aktuell weiterhin bis voraussichtlich Anfang Juli gesperrt. Und dann werfen wir nochmal kurz einen Blick ins Stadtgebiet. Dort bleibt die Alexanderstraße weiterhin stadteinwärts halbseitig zwischen der Kreuzung Burger Buschweg und der Eisenbahnüberführung halbseitig stadtauswärts gesperrt. Dann ist die Straßburger Straße zwischen dem Berliner Platz und der Donnerschwerstraße derzeit gesperrt und es gibt auch noch abschnittsweise Sperrungen in der Straße am Bahndamm. Dauerbaustellen haben wir natürlich auch noch weiterhin in Oldenburg und zwar einmal in der Tirpitzstraße, in der Ludwigstraße, in der Ziegelhofstraße, in der Nahtwasserstraße und auch in der Straße Siebenberge wird derzeit fleißig gebaut. Blitzer befinden sich heute einmal in der Lambertistraße sowie in der Burg-Jadinger Straße. Das waren sie auch schon wieder, unsere Verkehrsmeldungen hier bei Oldenburg 1, Ihrem Lokalsender. Kommen Sie auf jeden Fall weiterhin gut und sicher an Ihr Ziel und wir starten jetzt rein in unsere Vormittagssendung. Im Studio für Sie die nächsten 3 Stunden Alex Stargardt und den Auftakt macht heute Fatboy Slim mit Praise You.

0: In der Reihe Films for Future lädt das Casablanca Kino immer wieder zu spannenden Filmen und Gesprächen rund um Zukunftsvisionen ein. So soll es auch heute sein. Doris Janssen vom Casablanca hat Oliver Schäfer ein wenig über die heutige Vorstellung erzählt.
1: Wer wir waren, und das ist eine Vorstellung, die, glaube ich, auch dem Titel dieser Reihe sehr gerecht wird, denn da wird ein bisschen geguckt, wo kommen wir eigentlich her und vor allen Dingen, was bedeutet eben das für das, wo wir hinwollen? Also was ist die Zukunft der Welt? Nichts weniger ist da die Frage bei dieser Veranstaltung.
2: Ja, genau. Es geht darum, was werden zukünftige Generationen von uns oder über uns denken, wenn wir bereits Geschichte sind, wenn wir schon gar nicht mehr im Leben sind. Und das basiert alles auf einem Text von Roger Willemsen, Zukunftsrede, so hieß es, an der er gearbeitet hat, bis kurz vor seinem Tod. Der Text ist dann posthum erschienen und heißt Wer wir waren. Und das nimmt der Dokumentarfilm zum Anlass, um sich mit 6 DenkerInnen und WissenschaftlerInnen unserer Zeit darüber zu unterhalten, wie sieht es eigentlich jetzt aus und wie wird es in Zukunft aussehen und was machen wir jetzt schon, damit die zukünftigen Generationen uns in guter Erinnerung behalten. Wir haben auch da wieder Gäste eingeladen, weil sich daran ja immer ein Gespräch anschließt. Und zwar ist es zum einen Helene von Eulenburg, sie ist Kuratorin, Künstlerin und hat die Ausstellung Zukunft 50+ im Landesmuseum Museum Eulenburg kuratiert. Und da geht es nämlich auch eben um Zukunftsvorstellungen und darum, uns darüber klar zu werden. Und wir haben Nico Pech eingeladen, einen Ökonom, der in Oldenburg und Siegen lehrt, Umweltökonom und im Bereich der Nachhaltigkeitsforschung und als tätig ist und als Postwachstumsökonom auch sehr bekannt geworden ist.
0: Wer wir waren, zusammen mit dem dazugehörigen Filmgespräch, gibt es dann heute Abend um 18 Uhr im Casablanca Kino zu sehen.
3: Wir haben eine SMS-Kurznachricht für Sie. Die Nachricht lautet:
4: Mission Main erfüllt Ausrufezeichen Plakate 8, verhaftet Müllpunkt Mission 2 folgt. Hol den Vorschlaghammer.

0: Coldplay waren das mit Clocks. Und apropos Clocks, ein Blick auf die Uhr verrät, es ist mittlerweile 10.30 Uhr und damit ein weiteres Mal Zeit für unsere Oldenburg 1 Lokalnachrichten. Diese hatten für Sie Greta Böttger.
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2: Die Staatsanwaltschaft Osnabrück hat das Ermittlungsverfahren wegen Verdachts auf unerlaubte Abfallentsorgung auf dem Fliegerhorstgelände eingestellt. Demnach gäbe es keinen Hinweis darauf, dass auf der Fläche des ehemaligen Schießstandes illegal Abfälle entsorgt wurden. Der Verdacht hatte sich nach mehreren Überprüfungen des Grundwassers nicht bestätigt. Im Sportpark Rheinbrück ist ab jetzt eine Sportbox zu finden, in der kostenlos Trainingsutensilien wie Yogamatten, Springseile oder Gewichte ausgeliehen werden können. Die Sportbox hatte sich bis jetzt am Flötenteich befunden, wurde dort aber relativ wenig genutzt. Der Standortwechsel soll jetzt mehr Menschen in Bewegung bringen. In der Stadtbibliothek können ab jetzt Clubkarten für den Ferienleseklub besorgt werden. Alle Kinder zwischen 8 und 12 Jahren können daran teilnehmen und mit etwas Glück Preise gewinnen. Wer bis zum 12. August mindestens 3 Bücher gelesen hat, kann an der Verlosung teilnehmen.
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0: Nach dem vergleichsweise wolkigen Start heute ist es mittlerweile sehr sonnig und freundlich geworden, mit vereinzelten Schleierwolken bei Temperaturen um 21 Grad. Dabei wird es auch den restlichen Tag über weiterhin bleiben, dazu auch trocken und es wird auch noch zunehmend freundlicher. Und gleichzeitig erreichen wir auch noch Höchstwerte von insgesamt 23 Grad. In der Nacht ist es dann bewölkt und die Temperaturen sinken ab auf 13 Grad. Und der morgige Dienstag bringt dann wieder ein bisschen wärmere Temperatur mit sich. 26 Grad erreichen wir bei Sonnenschein.
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0: Eine Meldung ist gerade reingekommen von der B211 Oldenburg Richtung Brake. Zwischen der Abzweigung nach Mittelort und Abzweig nach Strücke-Moorhausen ist in beide Richtungen ein Feuerwehreinsatz. Dort sind die Rettungsfahrzeuge im Einsatz, deswegen fahren Sie dort bitte besonders vorsichtig. Und weiterhin besteht auch noch unsere altbekannte Meldung von der A29 Anschlussstelle Oldenburg-Hafen zur Auffahrt in Richtung Osnabrück, denn diese ist aktuell weiterhin bis voraussichtlich Anfang Juli gesperrt. Im Stadtgebiet bleibt die Alexanderstraße weiterhin stadteinwärts halbseitig zwischen der Kreuzung Burger Buschweg und der Eisenbahnüberführung halbseitig stadtauswärts gesperrt. Dann ist die Straßburger Straße zwischen dem Berliner Platz und der Donnerschwerstraße derzeit gesperrt und es gibt auch noch abschnittsweise Sperrungen in der Straße am Bahndamm. Und dann haben wir auch noch ein paar Dauerbaustellen hier bei uns im Ort. Fleißig gebaut wird unter anderem einmal in der Tirpitzstraße, in der Ludwigstraße, in der Ziegelhofstraße, in der Nordosterstraße sowie in der Straße Siebenberge. Und Blitzer befinden sich heute einmal in der Lambertistraße sowie in der Budjadinger Straße. Und das waren sie auch schon wieder. Unsere Verkehrsmeldungen hier bei Oldenburg 1. Kommen Sie auf jeden Fall weiterhin gut und sicher an Ihr Ziel. Und wir machen jetzt direkt wieder weiter. Und zwar mit Bootylicious von Destiny's Child.

Get Well Soon, das sind keine frommen Wünsche von uns, sondern das ist der Name der Band, die uns diesmal unser Oldenburg 1 Album der Woche liefern. Minus the Magic heißt das Album und es ist das 7. Studioalbum von Get Well Soon, der Band des Mannheimer Sängers und Musikers Konstantin Gropper. Er gründete die Gruppe Mitte der Nullerjahre und hat neben den Studienalben auch eine Liveplatte und diverse EPs veröffentlicht, sowie Soundtracks für Fernsehserien und Spielfilme komponiert. Mit Get Well Soon spielt Gropper melancholisch düstere bis mitreißend hymnische Popmusik, die von Indie-Rock, Filmmusik, Hörspielen und klassischer Musik inspiriert ist. In diesem Jahr feiert Gropper das 20-jährige Jubiläum von Get Well Soon und blickt deshalb sowohl auf sein Leben als auch auf seine Karriere als Musiker zurück. Es sei Musik für Menschen mittleren Alters, so sagt er selbst, also für alle, die wie er in den 90er Jahren mit Grunge und Indie-Rock aufgewachsen sind. Diesen Teen-Spirit sollen die mit der kompletten Band live im Studio aufgenommen neuen Songs vermitteln. Neben der musikalischen Welt von Nirvana, Buffalo Tom oder Pavement greift Gropper auch auf eigene Songs von früher zurück. Gleich 5 der 11 Lieder stammen dabei von der 2014 erschienenen EP The Lufthansa Heist, mit deren Produktion der Sänger nie ganz glücklich war. Jetzt wurden sie aber neu arrangiert und musikalisch etwas ausgefeilter noch einmal aufgenommen. Dabei soll es auch nicht bleiben, denn für dieses Jahr hat Gropper sogar nochmal ein zweites neues Album von Get Well Soon angekündigt, welches dann im Herbst erscheinen soll. Aber jetzt wollen wir erstmal direkt reinhören in das jetzige Album, unser Oldenburg 1 Album der Woche. Und zwar hier ist Get Well Soon mit A Night at the Wiffy Bar.

Aus unserem dieswöchigen Oldenburg 1 Abend der Woche, A Night at the Wiffy Bar, war das von Get Well Soon. Weniger Magie hat Konstantin Gropper seiner Band Get Well Soon selbstironisch verordnet. Soll also heißen, weniger Orchesterelemente und weniger Produktionseffekte, dafür aber mehr ungestümtes Live-Feeling durch die mit kompletter Band im Studio eingespielten neuen und auch alten Songs. So kann er ganz bei sich selbst dabei dennoch nicht entkommen und muss deshalb, finden wir auf dem Album, die typische Mischung aus lakonischen Texten, augenzwinkernden Songtiteln und Musik zwischen elegischem Dreampop und auch ausufernd melodischem Indie-Rock wieder. Und für alle, die jetzt neugierig geworden sind, für die habe ich gute Nachrichten, denn Minus the Magic von Get Well Soon ist bereits am 22. Mai erschienen und auf diversen Plattformen erhältlich.

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1: In der Filmreihe Alles Utopie zeigt das Casablanca-Kino heute den Film Wer wir waren. Der Film widmet sich der Frage, wie zukünftige Generationen über uns denken werden. Zu Gast sind dabei Helene von Oldenburg, Kuratorin im Landesmuseum und der Ökonom Dr. Nico Peitsch zu einem Filmgespräch. Los geht es dann um 18 Uhr heute im Casablanca. Das Stadtensemble zeigt heute Abend das Rechercheprojekt Wohnen, Warnen im kleinen Haus des Staatstheaters. Das Stück beleuchtet die Wohnungsnot und den Einfluss der Immobilienbranche basierend auf echten Interviews. Die Ausführung erfolgt im verständlichen Hoch- und Niederdeutsch ohne nötige Vorkenntnisse. Anzuschauen ist es heute Abend dann um 20 Uhr im kleinen Haus des Staatstheaters. Und die öffentliche Vortragsreihe zum Jubiläum 40 Jahre Nationalpark Niedersächsisches Wattenmeer findet heute Abend in der Universität statt. Die Universität Oldenburg und die Nationalparkveranstaltung beleuchten in spannenden Vorträgen die Erforschung, der Artenschutz und den Wandel des einzigartigen Naturraums. Der Vortrag findet dann heute um 16.15 Uhr im Bibliothekssaal der Universität auf dem Campus Harentor statt. Das waren sie auch schon wieder, unsere Veranstaltungstipps für den Wochenstart.

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1: Um 11 Uhr mit Tarek Yusbashi. Großbritanniens Premier Starmer tritt zurück. Er zieht damit die Konsequenzen aus schlechten Umfragewerten und viel innerparteilicher Kritik. Starmer sagte vor seinem Amtssitz in London,

0: Er akzeptiere den Wunsch seiner Labour-Partei und gebe den Vorsitz auf. Als Regierungschef bleibe er im Amt, bis ein Nachfolger gefunden ist. Starmers parteiinterner Rivale Burnham hatte angekündigt, als neuer Chef der Labour-Partei anzutreten. Damit würde er auch Premier in Großbritannien werden. Der 63-jährige Starmer führte knapp 2 Jahre die britische Regierung. Die SPD-Rentenpolitikerin Klose hat die bisher bekannt gewordenen Vorschläge der Rentenkommission zur künftigen Alterssicherung gegen Kritik verteidigt. Offiziell sollen die Pläne morgen vorgestellt werden. Bekannt wurde unter anderem bereits, dass das Renteneintrittsalter schrittweise steigen und eine zusätzliche verpflichtende Kapitalrente eingeführt werden soll. Klose sagte, die Vorschläge gehörten in einem Paket zusammen und bauten aufeinander auf.
1: Der Auftrag war, eine lebensstandardsichernde Rente für niedrige und mittlere Einkommen bei einer nachhaltigen Finanzierung sicherzustellen. Am Ende ist es natürlich so, dass nicht jede Maßnahme jetzt alle glücklich machen wird, die da vorgeschlagen werden. Ich würde mir wünschen, dass man bewertet, ob es die Anforderungen erfüllt. Nämlich eben, dass alle eine höhere Rente haben, als das zum geltenden Recht der Fall wäre. Und ich würde sagen, die Vorschläge in ihrer Gesamtheit liefern das. Ich glaube, das ist auch das, was die Leute von uns erwarten, dass wir ihnen Perspektiven aufzeigen, wie trotz der Demografie, trotz der älter werdenden Gesellschaft Möglichkeiten da sind, dass man am Ende eine lebensstandardsichernde Rente hat. Und das ist aktuell nicht der Fall.
0: Die SPD-Rentenpolitikerin Klose. Am heutigen Aktionstag Kommunen am Limit wollen Städte und Gemeinden in Deutschland auf ihre finanzielle Situation aufmerksam machen. Sie sehen Bund und Länder in der Pflicht, mehr Geld für Leistungen etwa im sozialen Bereich oder für die Instandhaltung zur Verfügung zu stellen. Auch im Norden gibt es Veranstaltungen zum Aktionstag. Viele Landräte und Bürgermeister warnen davor, dass der Geldmangel letztlich den Staat und die Demokratie schwächt. Bundesverteidigungsminister Pistorius besucht heute eine NATO-Übung in Litauen. 2.900 Soldaten nehmen daran teil, 2.300 davon stellt die Bundeswehr. Aus Berlin Benjamin Großkopf.
2: Freedom Shield, also Schild der Freiheit, so heißt die große Übung. Der Truppenübungsplatz Pabrade liegt unweit der Grenze zu Belarus. Das Land gilt als enger Verbündeter Russlands. Deswegen darf die Übung auch als Zeichen an Moskau verstanden werden. Trainiert werden soll unter anderem der Kampf mit und gegen Drohnen. Mehr als 300 davon sind im Einsatz. Im Verbund mit herkömmlichen Waffensystemen wie Panzern soll möglichst realistisch werden, wie ein Gefecht an der NATO-Ostflanke aussehen könnte. Das Kommando hat die neue Litauen-Brigade der Bundeswehr. Sie wird gerade aufgebaut, soll bis Ende kommenden Jahres fast 5000 Soldatinnen und Soldaten umfassen, die sich freiwillig dauerhaft in Litauen stationieren lassen. Dass das funktioniert, daran gibt es allerdings Zweifel. Das Prinzip der Freiwilligkeit hat vor allem Verteidigungsminister Pistorius immer betont.
0: Die Gespräche zwischen den USA und Iran über ein Ende des Krieges sollen heute in der Schweiz fortgesetzt werden. Nach Agenturberichten sind Arbeitsgruppen im Einsatz, die unterschiedliche Themenfelder bearbeiten. Auf Seiten des Iran sind Top-Verhandler mittlerweile abgereist, wie Außenminister Araghchi. Die Gespräche über ein Ende des Irankriegs waren gestern gestartet. Es geht vor allem um das iranische Atomprogramm, Israels Militäreinsatz im Libanon und den Status der Straße von Hormus. Bei der Fußball-WM bangt das deutsche Team um Verteidiger Nico Schlotterbeck. Noch ist unklar, ob er nach seiner Verletzung weitermachen kann. Silke Heiner aus dem ARD-WM-Team berichtet, warum der Bundestrainer jetzt keinen Spieler mehr nachnominieren kann.
3: Das sind die FIFA-Regularien. Die räumen diese Chance schlichtweg nicht mehr ein. Die Regeln besagen, dass ein verletzter Feldspieler nur bis 24 Stunden vor dem ersten WM-Spiel ersetzt werden darf. Da hatte Julian Nagelsmann ja bereits auf die Verletzung von Lennart Karl reagiert und Asan Ouedraogo nachnominiert. Umso mehr warten natürlich alle gespannt auf Schlotterbecks Diagnose. Gestern musste er sich ja einer MRT-Untersuchung unterziehen, die Aufschluss über die Schwere der Verletzung geben sollte. Noch ist nichts durchgesickert. Der DFB wird die Informationen vermutlich im Laufe des Tages bekannt geben. Wir werden also frühestens am Nachmittag etwas erfahren.
0: Das waren die Nachrichten.
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6: Das Wetter im Nordwesten.
7: Aktuell ist es in Oldenburg überwiegend sonnig, mit vereinzelten Schleierwolken immer noch dabei, aber bei Temperaturen von 21 Grad und den Tag über wird es dann weiterhin noch etwas freundlicher und es bleibt dabei auch trocken und wir erreichen auch Höchstwerte von 23 Grad. In der Nacht ist es dann bewölkt und wir kriegen eine kleine Abkühlung. Die Temperaturen gehen einmal runter auf 13 Grad. Und der morgige Dienstag zeigt sich dann wieder sehr sonnig und freundlich und auch sommerlich bei Temperaturen von 26 Grad.
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7: Auf den Fernstraßen besteht weiterhin unsere Meldung von der A29 an der Stelle Oldenburghafen zur Auffahrt in Richtung Osnabrück. Diese ist aktuell weiterhin bis voraussichtlich Anfang Juli gesperrt. Im Stadtgebiet bleibt die Alexanderstraße weiterhin stadteinwärts halbseitig zwischen der Kreuzenburger Buschweg und der Eisenbahnüberführung halbseitig stadtauswärts gesperrt. Dann ist die Straßburger Straße zwischen dem Berliner Platz und der Donnerschwerstraße derzeit gesperrt und es gibt auch noch abschnittsweise Sperrungen in der Straße am Bahndamm. Wir haben auch noch ein paar Dauerbaustellen hier bei uns im Ort. Diese befinden sich einmal in der Tirpitzstraße, in der Ludwigstraße, in der Ziegelhofstraße, in der Nahtosterstraße und in der Straße Siebenberge. Und geblitzt wird heute einmal in der Lambertistraße und in der Wodjadinger Straße. Das waren sie auch schon wieder, unsere Verkehrsmeldungen hier bei Oldenburg 1, Ihrem Lokalsender. Kommen Sie auf jeden Fall weiterhin gut und sicher an Ihr Ziel. Und wir machen jetzt weiter mit unserer Vormittagssendung. Im Studio für Sie ist jetzt noch für 2 Stunden Alex Stargardt. Und jetzt geht's direkt weiter mit Suddenly I See von Katie Tunstall.

Oldenburg 1, der Vormittag mit Mashed Potatoes von Joe Gloomy und nun mit einem kleinen Service-Tipp für Sie. Reparieren statt wegwerfen, so lautet das Motto des Repair-Cafés im Kulturzentrum Rennplatz. Wer ein defektes Elektrogerät oder ähnliches im Haushalt stehen hat und dieses noch nicht entsorgen möchte, kann die Gegenstände mit Unterstützung ehrenamtlicher Helferinnen und Helfer wieder funktionsfähig machen. Und das kostenlos. Am Freitag, den 26. Juni, trifft sich das Team des Kulturzentrums Rennplatz Kurlandallee 4 erneut mit Besucherinnen und Besuchern, um gemeinsam reparaturbedürftige Alltagsgegenstände unter die Lupe zu nehmen und ihnen eine zweite Chance zu geben. Von 14 Uhr bis 16.30 Uhr wird dort vor Ort gemeinsam analysiert und repariert. Das folgende Repair-Café findet dann am Freitag, den 24. Juli statt. Zusätzliche Helferinnen und Helfer sind jederzeit herzlich willkommen. Weitere Informationen gibt es dann telefonisch oder per Mail an kulturzentrum-rennplatz@stadt-oldenburg.de. Mehr über das Kulturzentrum Rennplatz sowie über weitere Angebote aus dem Bereich Gemeinwesenarbeit erfahren Interessierte auch auf der städtischen Webseite unter www.oldenburg.de/gemeinwesenarbeit.

Musik aus dem Jahr 2004, U2 waren das mit Vertigo. 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Heute zu Gast ist der Unternehmer Maximilian Hallerstede. Und im Anschluss geht es dann direkt ab 10 vor 8 weiter mit Bauwerkhalle, wo die Identität der Stadt unter dem Motto Denkmalpflege und Baukultur als Mehrwert behandelt wird. Also schalten Sie gerne ein, es lohnt sich.

0: Die Gorillas waren das mit Clint Eastwood und nun ist es auch schon wieder 11.30 Uhr und damit ein weiteres Mal Zeit für unsere Oldenburg 1 Lokalnachrichten. Diese kommen nun von Thorben Radke.
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2: Die Staatsanwaltschaft Osnabrück hat das Ermittlungsverfahren wegen Verdachts auf unerlaubte Abfallentsorgung auf dem Fliegerhorst-Gelände eingestellt. Demnach gebe es keine Hinweise darauf, dass auf der Fläche des ehemaligen Schießstandes illegal Abfälle entsorgt wurden. Der Verdacht hatte sich nach mehreren Überprüfungen des Grundwassers nicht bestätigt. Auf dem Fliegerhorst hat ein neues Projekt für die Baubranche gestartet. Im Reallabor Urban Mining wird thematisiert, wie Rohstoffe aus alten Gebäuden in zukünftigen Bauprojekten wiederverwendet werden können. In den kommenden 2 Jahren werden innovative Lösungen für eine nachhaltige Kreislaufwirtschaft erarbeitet. In der Stadtbibliothek können ab jetzt Clubkarten für den Ferienleseklub besorgt werden. Kinder zwischen 8 und 12 Jahren können daran teilnehmen und mit etwas Glück Preise gewinnen. Wer bis zum 12. August mindestens 3 Bücher gelesen hat, kann an der Verlosung teilnehmen.
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0: Überwiegend sonnig, freundlich und klar zeigt es sich derzeit hier bei uns in Oldenburg bei Temperaturen um 22 Grad. Dabei bleibt es den Tag über auch weiterhin so trocken und freundlich und wir erreichen Höchstwerte von insgesamt 23 Grad. In der Nacht sinkt das Thermometer runter auf 13 Grad und es ist dabei bewölkt. Und morgen, wenn wir dann wieder aufwachen, ist es dann wieder etwas sonniger bei Temperaturen um 26 Grad.
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0: Eine Meldung besteht und zwar von der A29 Anstelle Oldenburg-Hafen zur Auffahrt in Richtung Osnabrück. Diese ist aktuell weiterhin bis voraussichtlich Anfang Juli gesperrt. Dann haben wir noch ein paar Meldungen aus dem Stadtgebiet. Zum einen bleibt die Alexanderstraße weiterhin stadteinwärts halbseitig zwischen der Kreuzenburger Buschweg und der Eisenbahnbrücke halbseitig stadtauswärts gesperrt. Und die Straßburger Straße ist zwischen dem Berliner Platz und der Donnerschwerstraße derzeit gesperrt. Und es gibt auch noch abschnittsweise Sperrungen in der Straße am Bahndamm. Dann haben wir auch noch ein paar Dauerbaustellen hier bei uns im Ort. Fleißig gebaut wird unter anderem einmal in der Tirpitzstraße, in der Ludwigstraße, in der Ziegelhofstraße, in der Nahtosterstraße und in der Straße Siebenberge. Geblitzt wird heute einmal in der Lamberti-Straße und in der Wodjadinger Straße. Das waren sie auch schon wieder, unsere Verkehrsmeldungen hier bei Oldenburg 1, ihrem Lokalsender. Und wir machen jetzt direkt weiter mit Nightshift Superstar von Muse.

0: Regelmäßig stellen wir hier im Radio die Arbeit des Oldenburger Präventionsrates vor. So auch heute. Nicole Wilken vom PRO hat Jorben Radke erzählt, was heute so ansteht.
1: Dann gibt es noch am 22. und am 23. Juni gleich zwei Veranstaltungen, wo es primär um eine besondere Zielgruppe geht, aber auch nicht nur. Primär ist das für SeniorInnen gedacht, die zwei Veranstaltungen. Was kann man denn da erwarten? Was erfährt man da so?
2: Wir haben zusammen mit der Bundespolizei diese zwei Veranstaltungen geplant. Senioren und andere, die sich für das Thema interessieren oder sich schützen wollen, sind eingeladen, teilzunehmen. Zum einen steht am 22. das Thema Taschendiebstahl im Vordergrund. Da lernt man also, wie man am besten sich schützt, dass man am Bahnsteig, in der Innenstadt, bei Veranstaltungen nicht seines Geldbeutels beraubt wird. Und es gibt ein paar kleine Gimmicks auch mit auf den Weg, damit man da auch einfach mit Werkzeug gut geschützt ist. Und am nächsten Tag geht es dann darum, Alltagssituationen, also im Bus, im Bahn oder halt auch, wenn man unterwegs ist, sich gegen Gewalt oder Übergriffe zu schützen. Da gibt Hermann Lampen, der Bundespolizist, wahnsinnig gute Hinweise und Tipps, wie man dem entgehen kann, wie man dem präventiv vorbeugen kann, damit man sich auch selber sehr viel sicherer fühlt und aus den Situationen auch gestärkt rausgehen kann.
0: Los geht es jeweils heute und morgen um 17 Uhr im Graf-Anton-Günther-Gymnasium. Weitere Infos zu Veranstaltungen des Präventionsrats gibt's auch unter www.präventionsrat-oldenburg.de.

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1: In der Filmreihe Alles Utopie zeigt das Casablanca-Kino heute den Film Wer wir waren. Der Film widmet sich der Frage, wie zukünftige Generationen über uns denken werden. Zu Gast sind dabei Helene von Oldenburg, Kuratorin im Landesmuseum, und der Ökonom Professor Dr. Nico Peitsch zu einem Filmgespräch. Los geht's heute dann um 18 Uhr im Casablanca. Wer Spaß am Stricken hat oder dies gerne lernen möchte, der hat heute die perfekte Chance dazu. Und zwar beim offenen Stricktreff Stricken ist mein Yoga. Von 16 Uhr bis 17.30 Uhr kann man dort in der evangelischen Familienbildungsstätte zusammen stricken und auch Hilfe bei seinen Strickprojekten bekommen. Heute bieten die Digital-Lotsinnen Hilfe bei Computer- und Smartphone-Fragen an. Das Beratungsangebot der VHS Oldenburg unterstützt alle bei alltäglichen Fragen rund um digitale Geräte. Das Angebot findet dann heute um 10 Uhr im DigiLab der VHS statt. Das waren sie auch schon wieder, unsere Veranstaltungstipps für den Wochenstart.

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1: Um 12 Uhr mit Benjamin Kirsch. Der britische Premierminister Keir Starmer hat seinen Rücktritt angekündigt. Er will im Amt bleiben, bis ein Nachfolger bestimmt ist, erklärte der Labour-Politiker. Aus London, Gabi Biesinger.
2: An der Seite seiner Frau Victoria trat Premierminister Keir Starmer vor die Tür von 10 Downing Street, wo sich schon seit dem frühen Morgen die Presse versammelt hatte. Er werde sein Amt als Parteivorsitzender der Labour Party niederlegen, so Starmer. Denn er habe seiner Partei zugehört, dass er offenbar nicht der Beste sei, um Labour in die nächsten Wahlen zu führen. König Charles III., das Staatsoberhaupt, habe er bereits über seine Entscheidung informiert. Der nationale Exekutivausschuss seiner Labour-Partei solle nun einen Zeitplan für die Regelung der Nachfolge aufstellen. Bis zur Parlamentspause Anfang Juli könnten sich Kandidaten für die Nachfolge nominieren lassen. Bis im September das Unterhaus dann wieder zusammenkomme, gäbe es dann einen neuen Regierungschef oder eine neue Regierungschefin. Starmers Rücktritt hatte sich längst abgezeichnet.

0: gezeichnet, spätestens seit dem verheerend schlechten Ergebnis für Labour bei den Kommunal- und Regionalwahlen im Mai.
1: Die bislang bekannt gewordenen Vorschläge der Rentenkommission sorgen für Diskussionen. Geplant ist unter anderem, das Alter für den Renteneintritt schrittweise zu erhöhen und beispielsweise auch Selbstständige in die Kasse einzahlen zu lassen. Aus der NDR-Nachrichtenredaktion Michael Kück.
2: IG Metall-Chefin Benner fürchtet eine scharfe Ablehnung der Beschäftigten für den Vorschlag, die Rente mit 63 abzuschaffen. Dies blende die Lebensrealität vieler aus, sagte Benner. Die Linken kritisieren die Vorschläge der Rentenkommission insgesamt als inakzeptable Kürzungen. Die SPD-Rentenpolitikerin Klose sprach dagegen im Morgenmagazin von ARD und ZDF von einer positiven Nachricht, gerade für Jüngere. Lob kommt auch von der CDU. Die Seniorenunion spricht von ausgewogenen Vorschlägen.
1: Am heutigen Aktionstag Kommunen am Limit wollen Städte und Gemeinden in Deutschland auf ihre finanzielle Situation aufmerksam machen. Sie sehen Bund und Länder in der Pflicht, mehr Geld für Leistungen etwa im sozialen Bereich oder für die Instandhaltung zur Verfügung zu stellen. Auch im Norden gibt es Veranstaltungen zum Aktionstag. Viele Landräte und Bürgermeister warnen davor, dass der Geldmangel letztlich den Staat und die Demokratie schwächt. Deutschland will beim Panzerhersteller KNDS mit 40% einsteigen. Regierungssprecher Cornelius sagte, das entspreche dem Anteil, den auch Frankreich an dem Rüstungsunternehmen hält. Später soll der Anteil wieder sinken. Bundeswirtschaftsministerin Reiche sagte, mit dem Einstieg bei der Waffenfirma sichere der Staat Schlüsseltechnologien und Arbeitsplätze. KNDS baut unter anderem den Kampfpanzer Leopard 2 und die Panzerhaubitze 2000. Dem Vorhaben muss noch der Haushaltsausschuss zustimmen. Nach der ersten Verhandlungsrunde in der Schweiz über ein Ende des Iran-Kriegs sollen nun Gespräche zur Umsetzung der Absichtserklärung beginnen. In der Nacht haben sich die Unterhändler der USA und des Iran auf einen Fahrplan für ein endgültiges Abkommen innerhalb von 60 Tagen geeinigt. Aus Baden-Baden, Patricia Werne.
3: Geplant sei unter anderem, Arbeitsgruppen für die jeweiligen Themen zu bilden. Diese sogenannten technischen Gespräche sollen den Rest der Woche auf dem Bürgenstock am Vierwaldstätter See fortgeführt werden. Weitere Einzelheiten sind nicht bekannt. Die Schweiz als Gastgeberland zeigte sich mit dem Fahrplan nach der ersten Verhandlungsrunde zufrieden. Das Außenministerium in Bern teilte mit, dies sei ein positiver Schritt, der weitere politische und technische Entwicklungen ermögliche. Man sei bereit, diesen Prozess weiter zu unterstützen.
1: Bei der Fußball-WM bangt das deutsche Team um Nico Schlotterbeck. Noch ist unklar, ob der Verteidiger nach seiner Verletzung weitermachen kann. Aus dem ARD-WM-Team Silke Heine.
4: Gestern musste er sich ja einer MRT-Untersuchung unterziehen, die Aufschluss über die Schwere der Verletzung geben sollte. Noch ist nichts durchgesickert. Der DFB wird die Informationen vermutlich im Laufe des Tages bekannt geben. Wir werden also frühestens am Nachmittag etwas erfahren. Heute können Argentinien und Frankreich mit weiteren Siegen schon ins 16. Finale einziehen. Das würde auch den Österreichern gelingen, wenn sie Weltmeister Argentinien schlagen. Frankreich hat gegen Senegal ebenso eine vermeintlich leichte Aufgabe zu lösen wie Norwegen, das gegen Außenseiter Irak ebenfalls auf den zweiten Sieg hofft.
1: Das waren die Nachrichten.
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7: Das Wetter im Nordwesten.
8: Derzeit ist es bei uns in Oldenburg überwiegend sonnig und klar bei Temperaturen um 22 Grad. Hier und da sind auch noch mal ein paar leichte Schleierwolken am Himmel zu sehen. Diese werden aber Richtung Nachmittag zunehmend verschwinden. Es wird also noch freundlicher und dabei bleibt es auch im Verlauf des Tages trocken. Die Höchsttemperaturen, die erreichen heute 23 Grad. In der Nacht kühlt das Thermometer dann auf 13 Grad ab. Dabei wird es dann bewölkt sein und morgen kehrt die Sonne dann wieder zurück und es wird wieder freundlich bei Temperaturen von 26 Grad.
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8: Eine Meldung haben wir von der A29 Anschlussstelle Oldenburg-Hafen zur Auffahrt in Richtung Osnabrück. Diese ist aktuell weiterhin bis voraussichtlich Anfang Juli gesperrt. Dann schauen wir auch nochmal direkt ins Stadtgebiet. Dort bleibt die Alexanderstraße weiterhin stadteinwärts halbseitig zwischen der Kreuzenburger Buschweg und der Eisenbahnüberführung halbseitig stadtauswärts gesperrt. Dann ist die Straßburger Straße zwischen dem Berliner Platz und der Donnerschwer Straße derzeit gesperrt und es gibt abschnittsweise Sperrungen in der Straße am Bahndamm. Fleißig gebaut wird einmal in der Tirpitzstraße, in der Ludwigstraße, in der Ziegelhofstraße, in der Nahtosterstraße sowie in der Straße Siebenberge. Und Blitzer befinden sich heute einmal in der Lambertistraße und in der Burt-Jardinger Straße. Drosseln Sie dort also gerne Ihr Tempo. Das waren Sie auch schon wieder, unsere Verkehrsmeldungen hier bei Oldenburg 1, Ihrem Lokalsender. Wir gehen jetzt auch schon in unsere letzte Stunde unserer Vormittagssendung. Im Studio ist für Sie weiterhin Alex Stargardt und wir machen jetzt weiter mit Michael Jackson und zwar mit Don't Stop Till You Get Enough.

0: Regelmäßig berichten wir bei Oldenburg 1 über die Veranstaltung der Frauenbetriebe im Netzwerk Oldenburg, kurz FINO. Sabine Topel ist Vorstandsvorsitzende des Vereins und hat Jorben Radke von der nächsten Veranstaltung erzählt.
1: Es gibt in diesem Monat noch eine Veranstaltung von euch, nämlich veranstaltet ihr ein Sommerfest. Am 23. Juni findet das statt. Was kann man da erwarten?
2: Ja, wir machen eine Fahrradtour. Wir fahren von Krusenbusch, von dem Bundeswehrgelände da ab, treffen uns da, fahren bis nach Hundlosen und dann machen wir in dem Seminarraum in Hundlosen eigentlich ein kleines Fest sozusagen, dass jeder bringt was zu essen mit. Und meistens kommt eine schöne bunte Mischung zusammen, die dann auch passt und dann setzen wir uns hin und quatschen und netzwerken und essen zusammen.
1: Gibt es da besondere Themen, über die gequatscht wird? Ist da schon was geplant?
2: Nee, also wir müssen auch nochmal eine kleine Mitgliederversammlung draus machen sozusagen, aber das wird schnell abgehandelt sein und dann wollen wir eigentlich nur feiern und wir haben immer wieder neue Leute dabei, wir haben Gäste mit dabei und dann geht es ja auch darum, netzwerken, sich kennenlernen, zu gucken, was machst du, was biete ich an und das einfach weiter in die Welt zu tragen und damit kann man sich gut beschäftigen.
1: Ein ganz offener Raum fürs Netzwerken also.
2: Genau.
1: Wann geht's da los in Krusenbusch am 23.?
2: Um 18 Uhr. Mit den Fahrrädern dort und um 19 Uhr dann im Seminarraum. Also wer keine Zeit hat zum Fahrradfahren oder ja einfach das nicht möchte, der kann sich dann auch um 19 Uhr im Seminarhaus in Hundlosen treffen.
0: Alle weiteren Informationen zum Netzwerk sowie zum morgigen Sommerfest gibt es auch noch einmal unter www.frauenbetriebe-ol.de nachzulesen.

0: MGMT haben wir gehört mit Kids und nun ist es auch schon wieder 12.30 Uhr und damit ein weiteres Mal Zeit für unsere Oldenburg 1 Lokalnachrichten. Und im Studio steht nun für Sie bereit Greta Böttger.
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2: Die Staatsanwaltschaft Osnabrück hat das Ermittlungsverfahren wegen Verdachts auf unerlaubte Abfallentsorgung auf dem Fliegerhorstgelände eingestellt. Demnach gäbe es keinen Hinweis darauf, dass auf der Fläche des ehemaligen Schießstandes illegale Abfälle entsorgt wurden. Der Verdacht hatte sich nach mehrerer Überprüfung des Grundwassers nicht bestätigt. Im Sportpark Kreinbrück ist ab jetzt eine Sportbox zu finden, in der kostenlose Trainingsutensilien wie Yogamatten, Springseile oder Gewichte ausgeliehen werden können. Die Sportbox hatte sich bis jetzt am Flötenteich befunden, wurde dort aber relativ wenig genutzt. Der Standortwechsel soll jetzt mehr Menschen in Bewegung bringen. In der Stadtbibliothek können ab jetzt Clubkarten für den Leseferienclub besorgt werden. Alle Kinder zwischen 8 und 12 Jahren können daran teilnehmen und mit etwas Glück Preise gewinnen. Wer bis zum 12. August mindestens 3 Bücher gelesen hat, kann an der Verlosung teilnehmen.
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0: Ein paar leichte Schleierwolken sind mal hier, mal da am Himmel zu sehen. Dabei ist es aber trotzdem überwiegend freundlich und klar bei Temperaturen um 22 Grad. Gegen Nachmittag wird es dann auch weiterhin zunehmend freundlich bleiben. Und es bleibt dabei auch trocken und die Höchsttemperaturen, die erreichen heute 23 Grad. In der Nacht kühlt das Thermometer dann ab auf 13 Grad. Dabei wird es dann bewölkt sein und am morgigen Dienstag kehrt die Sonne dann wieder zurück. Und es wird nochmal ein bisschen wärmer bei Temperaturen von 26 Grad.
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0: Eine Meldung haben wir, die dürfte Ihnen bekannt vorkommen, von der A29 Anstelle Oldenburg-Hafen zur Auffahrt in Richtung Osnabrück. Diese ist aktuell weiterhin bis voraussichtlich Anfang Juli gesperrt. Und dann haben wir noch im Stadtgebiet ein paar Meldungen. Zum einen bleibt die Alexanderstraße weiter stadteinwärts halbseitig zwischen der Kreuzenburger Buschweg und der Eisenbahnüberführung halbseitig stadtauswärts gesperrt. Die Straßburger Straße ist zwischen dem Berliner Platz und der Donnerschwerstraße derzeit gesperrt und es gibt auch noch abschnittsweise Sperrungen in der Straße am Bahndamm. Dann haben wir auch noch ein paar Dauerbaustellen hier bei uns im Ort und diese befinden sich einmal in der Tirpitzstraße, in der Ludwigstraße, in der Ziegerhofstraße, sowie in der Nahtoffserstraße sowie in der Straße Siebenberge. Geblitzt wird heute einmal in der Lambertistraße und in der Budjadinger Straße. Und das waren sie auch schon wieder, unsere Verkehrsmeldungen. Hier bei Oldenburg 1 kommen sie auf jeden Fall weiterhin gut und sicher an ihr Ziel. Und wir gehen es auch schon wieder tatsächlich in unsere letzte halbe Stunde unserer Vormittagssendung. Und diese wollen wir direkt mal starten mit Arkels und What's on Your Mind zusammen mit Poolside.

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1: In der Filmreihe Alles Utopie zeigt das Casablanca-Kino heute den Film Wer wir waren. Der Film widmet sich der Frage, wie zukünftige Generationen über uns denken werden. Zu Gast sind dabei Helene von Oldenburg, Kuratorin im Landesmuseum, und der Ökonom Prof. Dr. Nico Peich zu einem Filmgespräch. Los geht es dann um 18 Uhr heute im Casablanca. Wer Spaß am Stricken hat oder dies gerne lernen möchte, der hat heute die perfekte Chance dazu. Und zwar beim offenen Stricktreff Stricken ist mein Yoga. Von 16 Uhr bis 17.30 Uhr kann man dort in der evangelischen Familienbildungsstätte zusammen stricken und auch Hilfe bei seinen Strickprojekten bekommen. Das Stadtensemble zeigt heute Abend das Rechercheprojekt Wohnen, Warnen im kleinen Haus des Staatstheaters. Das Stück beleuchtet die Wohnungsnot und den Einfluss der Immobilienbranche, basierend auf echten Interviews. Die Ausführung erfolgt in verständlichem Hoch- und Niederdeutsch, ohne nötige Vorkenntnisse. Anzuschauen ist es heute Abend um 20 Uhr, dann im kleinen Haus des Staatstheaters. Das waren sie auch schon wieder, unsere Veranstaltungstipps für den Wochenstart.

Mike Posner mit Cooler Than Me und damit sind wir jetzt auch schon am Ende unserer Sendung am Vormittag angekommen. Im Studio für Sie war Alex Stargardt. Nach einer kurzen Pause übernimmt dann gleich um 14 Uhr mein Kollege Rawa Zahi mit der Mixtur. Ich bin auf jeden Fall raus für heute und wünsche Ihnen noch einen schönen Start in die Woche. Genießen Sie das Wetter und bleiben Sie gesund.

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1: Um 13 Uhr mit Benjamin Kirsch. Der britische Premierminister Starmer hat seinen Rücktritt angekündigt. Er wolle im Amt bleiben, bis ein Nachfolger bestimmt ist, erklärte der Labour-Politiker aus London, Gabi Biesinger.
2: An der Seite seiner Frau Victoria trat Premierminister Keir Starmer vor die Tür von 10 Downing Street, wo sich schon seit dem frühen Morgen die Presse versammelt hatte. Er werde sein Amt als Parteivorsitzender der Labour Party niederlegen, so Starmer. Denn er habe seiner Partei zugehört, dass er offenbar nicht der Beste sei, um Labour in die nächsten Wahlen zu führen. König Charles III., das Staatsoberhaupt, habe er bereits über seine Entscheidung informiert. Der nationale Exekutivausschuss seiner Labour-Partei solle nun einen Zeitplan für die Regelung der Nachfolge aufstellen.
1: Der Ex-Bürgermeister der Metropolregion Manchester, Andy Burnham, hat mittlerweile erklärt, dass er für den Labour-Parteivorsitz kandidieren wird und somit auch Regierungschef werden will. Er stehe als Nachfolger von Starmer zur Verfügung, schrieb Burnham auf Social Media. Die bislang bekannt gewordenen Vorschläge der Rentenkommission sorgen für Diskussionen. Geplant ist unter anderem, das Alter für den Renteneintritt schrittweise zu erhöhen und beispielsweise auch Selbstständige in die Kasse einzahlen zu lassen. Aus der NDR-Nachrichtenredaktion Michael Kück.
3: IG Metall-Chefin Benner fürchtet eine scharfe Ablehnung der Beschäftigten für den Vorschlag, die Rente mit 63 abzuschaffen. Dies blende die Lebensrealität vieler aus, sagte Benner. Die Linken kritisieren die Vorschläge der Rentenkommission insgesamt als inakzeptable Kürzungen. Die SPD-Rentenpolitikerin Klose sprach dagegen im Morgenmagazin von ARD und ZDF von einer positiven Nachricht, gerade für Jüngere. Lob kommt auch von der CDU. Die Seniorenunion spricht von ausgewogenen Vorschlägen.

0: Der neue Linken-Chef Pantisano hat sich für seine umstrittene Äußerung zur CDU entschuldigt. Seine Aussage sei verkürzt und in dieser Form falsch gewesen. Dafür bitte er um Entschuldigung. Pantisano hatte der Bild am Wochenende gesagt, es gebe gerade keinen Unterschied zwischen CDU und AfD. Beide würden, Zitat, faschistische Politik machen. Heute erklärte der neue Linken-Chef dazu, er bleibe bei seiner Kritik an einem Rechtsruck der CDU. Die AfD wolle die Demokratie abschaffen. Diese Unterscheidung hätte er nicht verwischen dürfen. Pantisanos Vergleich hatte bei der CDU, aber auch in der eigenen Partei viel Kritik ausgelöst. Bei seiner Wahl zum linken Co-Chef bekam er nur 53%. Vorher hatte er sich noch für mögliche Bündnisse mit der CDU auf Landesebene ausgesprochen, um eine AfD-Regierung zu verhindern. Nach der ersten Verhandlungsrunde in der Schweiz über ein Ende des Irankriegs sollen nun Gespräche zur Umsetzung der Absichtserklärung beginnen. In der Nacht haben sich die Unterhändler der USA und des Iran auf einen Fahrplan für ein endgültiges Abkommen innerhalb von 60 Tagen geeinigt. Aus Baden-Baden, Patricia Wern.
1: Geplant sei unter anderem, Arbeitsgruppen für die jeweiligen Themen zu bilden. Diese sogenannten technischen Gespräche sollen den Rest der Woche auf dem Bürgenstock am Vierwaldstätter See fortgeführt werden. Weitere Einzelheiten sind nicht bekannt. Die Schweiz als Gastgeberland zeigte sich mit dem Fahrplan nach der ersten Verhandlungsrunde zufrieden. Das Außenministerium in Bern teilte mit, dies sei ein positiver Schritt, der weitere politische und technische Entwicklungen ermögliche. Man sei bereit, diesen Prozess weiter zu unterstützen.
0: Nach einem mutmaßlichen Messerangriff in Göttingen ermitteln Mordkommission und Staatsschutz. Ein 23-Jähriger war in der Nacht zu Sonntag lebensbedrohlich verletzt worden. Inzwischen ist er außer Gefahr. Aus Göttingen, Christoph Höhland.
2: Laut Staatsanwaltschaft gilt mittlerweile ein 17-Jähriger als Tatverdächtiger. Der Jugendliche wurde gestern zur Wache gebracht, hat dort aber nicht ausgesagt. Laut Staatsanwaltschaft wurde bei ihm aber die Tatwaffe gefunden. Er kam wieder auf freien Fuß, auch weil die Staatsanwaltschaft bislang nicht ausschließen kann, dass es sich um Notwehr gehandelt hat. Ob es einen rechtsextremen Hintergrund gibt, wissen wir bislang nicht. Einen entsprechenden Fragenkatalog hat die Staatsanwaltschaft noch nicht beantwortet. In Göttingen kam es aber gestern Abend noch zu einer laut Polizei friedlichen Spontandemonstration. 600 bis 1000 Menschen protestierten gegen rechte Gewalt.
0: Das waren die Nachrichten.
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1: Um 14 Uhr mit Benjamin Kirsch. Der britische Premierminister Keir Starmer hat seinen Rücktritt angekündigt. Er will im Amt bleiben, bis ein Nachfolger bestimmt ist, erklärte der Labour-Politiker. Aus London Gabi Biesinger.
2: An der Seite seiner Frau Victoria trat Premierminister Keir Starmer vor die Tür von 10 Downing Street, wo sich schon seit dem frühen Morgen die Presse versammelt hatte. Er werde sein Amt als Parteivorsitzender der Labour Party niederlegen, so Starmer. Denn er habe seiner Partei zugehört, dass er offenbar nicht der Beste sei, um Labour in die nächsten Wahlen zu führen. König Charles III., das Staatsoberhaupt, habe er bereits über seine Entscheidung informiert. Der nationale Exekutivausschuss seiner Labour-Partei solle nun einen Zeitplan für die Regelung der Nachfolge aufstellen. Bis zur Parlamentspause Anfang Juli könnten sich Kandidaten für die Nachfolge nominieren lassen. Bis im September das Unterhaus dann wieder zusammenkomme, gäbe es dann einen neuen Regierungschef oder eine neue Regierungschefin. Starmers Rücktritt hatte sich längst abgezeichnet, spätestens seit dem verheerend schlechten Ergebnis für Labour bei den Kommunal- und Regionalwahlen im Mai.
1: Der Ex-Bürgermeister der Metropolregion Manchester, Andy Burnham, hat mittlerweile erklärt, dass er für den Labour-Parteivorsitz kandidieren wird und somit auch Regierungschef werden will. Er stehe als Nachfolger von Starmer zur Verfügung, schrieb Burnham auf Social Media. Der Präsident des Deutschen Städtetages Jung schlägt Alarm wegen der finanziellen Lage der Kommunen. Am heutigen Aktionstag unter dem Motto Kommunen am Limit nannte der Oberbürgermeister von Leipzig die Lage vor Journalisten in Berlin historisch dramatisch.
3: Wenn wir jetzt nicht handeln, dann läuft es völlig vor die Wand, um es deutlich zu sagen. Schon jetzt wird der Rotstift angesetzt, drastische Einsparungen werden vor Ort durchgeführt. Heute müssen wir schon vieles zusammenstreichen, was eigentlich dringend gebraucht wird. Sanierung von Schulen und Kitas wird zurückgestellt. Die Straßenreparaturen werden zurückgestellt. Die Öffnungszeiten von Bibliotheken, Schwimmbädern, Museen, Sportplätzen werden reduziert. In der Schulsozialarbeit gibt es Einsparungen, ebenso wie bei der Hilfe für Seniorinnen und Senioren. Obdachlosenhilfe wurde genannt. Sportförderung, Stadtfeste und Veranstaltungen. Busse und Bahnen, Riesenthema, der öffentliche Nahverkehr ist kaum noch finanzierbar und nicht zuletzt auch beim eigenen Personal.
1: Der Präsident des Deutschen Städtetages Jung. Der neue linken Chef Pantisano hat seine umstrittene

0: Gleichsetzung von CDU und AfD zurückgenommen und um Entschuldigung gebeten. Er reagiert damit auf heftige Kritik auch aus den eigenen Reihen. Aus Berlin Frank Eichmann.
1: Am Wochenende während des linken Parteitags in Potsdam hatte er der CDU in einem Bildinterview faschistische Politik vorgeworfen, wie sie die AfD mache. Nun rückt er davon ab. Der Unterschied dürfe nicht verwischt werden zwischen politischen Gegnern innerhalb des demokratischen Spektrums und jenen, die die Demokratie abschaffen wollten. Pantisano hatte nach dem Faschismusvorwurf umgehend Empörung aus der Union geerntet. Auch innerparteilich stieß er auf heftige Kritik, insbesondere bei linken Wahlkämpfern in Sachsen-Anhalt und Mecklenburg-Vorpommern. Wegen hoher AfD-Zustimmungswerte könnten dort nach den Landtagswahlen Kooperationen oder Koalitionen nötig werden, um eine AfD-Regierung zu verhindern.
0: Mit Spitzenwerten von mehr als 40 Grad steuert die Hitzewelle in Frankreich auf ihren Höhepunkt zu. Für mehr als die Hälfte des Landes gilt die höchste Warnstufe. Auch Spanierinnen und Spanier leiden derzeit unter Extremhitze. Aus Madrid, Marc Hoffmann.
2: In nahezu allen Regionen Spaniens gelten derzeit offizielle Hitzewarnungen. Der spanische Wetterdienst hatte gestern, am Sonntag, an rund 75 Messstationen im Land Werte über 40 Grad gemessen. Vor allem im Nordwesten ist die Hitze derzeit ungewöhnlich intensiv. Die Behörden warnen ausdrücklich vor den Gesundheitsgefahren durch die extrem hohen Werte. Für die Urlaubsinsel Mallorca werden im Laufe des Tages Temperaturen um 39 Grad erwartet. Es gilt für das Innere der Insel die Warnstufe Orange, die zweithöchste von insgesamt drei, wegen erheblicher Gefahren für die Bevölkerung.
0: Bei der Fußball-WM muss das deutsche Team von jetzt an auf Nico Schlotterbeck verzichten. Der DFB hat entsprechende Medienberichte bestätigt, denen zufolge beim Verteidiger das Innenband im linken Sprunggelenk verletzt ist. Die Verletzung hat Schlotterbeck sich beim Spiel gegen die Elfenbeinküste zugezogen. Das DFB-Team kann keinen Ersatzspieler mehr nachnominieren, weil die Frist dafür abgelaufen ist. Das waren die Nachrichten.
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5: Aktuell ist es weiterhin sonnig und klar hier bei uns in Oldenburg. Das Ganze bei einer Temperatur von 23 Grad und somit auch der Höchstwert für heute. Im Laufe des Tages gibt es hier und da ein paar Schleierwolken zu sehen, aber es bleibt insgesamt schön sonnig. In der Nacht ist es dann bewölkt und die Temperaturen fallen hier um die 13 Grad. Und auch morgens ist es sonnig und es wird sogar leicht wärmer, das Ganze dann nämlich bei einer Höchsttemperatur von 26 Grad.
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5: Vorsicht auf den Fernstraßen, die A29 anzustelle Oldenburg-Hafen zur Auffahrt in Richtung Osnabrück ist aktuell weiterhin bis voraussichtlich Anfang Juli gesperrt. Und dann schauen wir noch in unser Oldenburger Stadtgebiet. Die Alexanderstraße bleibt weiterhin stadteinwärts halbseitig zwischen der Kreuzenburger Buschweg und der Eisenbahnüberführung halbseitig stadtauswärts gesperrt. Die Straßburger Straße ist zwischen dem Berliner Platz und der Donnerschwerstraße gesperrt und außerdem gibt es abschnittsweise Sperrungen am Bahndamm. Zudem haben wir noch ein paar Dauerbaustellen hier bei uns. Diese befinden sich einmal in der Tirpitzstraße, in der Ludwigstraße, in der Ziegelhofstraße, in der Nahdosterstraße und in der Einmündung bei Siebenberge. Kommen Sie weiterhin gut und vor allem sicher durch den Verkehr zusammen mit Ihrem Lokalsender Oldenburg 1.
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5: Willkommen zur Mixtur hier auf Ihrem Lokalsender Oldenburg 1. Für Sie im Studio ist Rabah Salhi und wir fangen nun auch an mit True Faith von New Order.

0: Wenn Schafe die Ermittlungen im Mordfall ihres eigenen Schäfers übernehmen, ist das Abenteuer vorprogrammiert. Mit Glenkill, ein Schafskrimi, kommt genau solch ein Abenteuer auf die Leinwand. Den neuen geistreichen Krimi der etwas anderen Art stellt Ihnen nun Lea Piklaps in unserem heutigen Kinotipp vor.
1: Ich weiß, wann Rodney Hollingshead ermordet wurde und ich weiß, wer der wahre Täter war. Nein, Schluss für heute. Das Rätsels Lösung gibt es erst morgen, wenn ich das Ende lese.
2: Schäfer George Hardy liebt seine Schafe über alles. Und seine Schafe lieben die Krimis, die er ihnen jeden Abend vorliest. Dabei ahnt der gute Hirte nicht, dass seine Herde ihn nicht nur versteht, sondern nach den Vorlesestunden auch eifrig über Täter, Motive und Hinweise diskutiert. Doch mit dem idyllischen Leben auf der irischen Farm ist eines Tages schlagartig Schluss, als George selbst Opfer eines Kriminalfalls wird.
3: Wir haben George auf der Wiese gefunden und... er bewegt sich nicht.
4: Was?
5: Lilly, was machen wir jetzt?
3: Unser Schäfer wurde ermordet. Und wir werden das Verbrechen aufklären.
2: Da der örtliche Polizist Tim Derry sich mit der Aufklärung des Verbrechens schwer tut, beginnt die Schafsherde selbst im Fall zu ermitteln, um den Mörder aufzuspüren. Gemeinsam folgen sie den Spuren im Dorf und kommen der Wahrheit Stück für Stück näher.
6: Es gibt ein Testament. In Kriminalgeschichten sind immer die Erben die Verdächtigen.
7: Der Mann hatte ja nichts.
6: Nun ja, es gibt 30 Millionen Dollar. Und schon haben wir das Motiv.
2: Hinter den Kulissen von Glenkill, ein Schafskrimi, war neben Drehbuchautor Craig Mazin der Regisseur Kyle Bell dazugange, der bereits aus den Minions bekannt ist. Aber auch vor der Kamera kommt eine Besetzung aus großen Filmstars zusammen. In der menschlichen Hauptrolle des Schäfers George ist der australische Schauspieler Hugh Jackman zu sehen. Emma Thompson spielt die Anwältin Lydia Harbottle, Nicholas Brown verkörpert den Dorfpolizisten Tim und auch Nicholas Gallatin ist als Reporter Elliot Matthews dabei. In der deutschen Fassung sind außerdem Anke Engelke und Bastian Pastewka zu hören, die den Schafen Lilly und Moppel ihre Stimmen leihen.
8: Moppel, was ist das?
9: Ich glaube, das ist eine Straße.
8: Woraus ist die gemacht?
9: Nicht aus Gras, das ist mal sicher.
4: Lilly?
10: Ja!
4: Kommst du?
10: Geh du schon mal vor!
4: Warum schreist du so? Ich bin nur ein paar Meter von dir entfernt.
2: Die deutsche Synchronisation durch das bekannte Comedian-Duo wird in den Kritiken zu Glenkill als ein wahres Highlight gelobt. Alles in allem sei der Film ein echter Wohlfühlkrimi für die ganze Familie. Obwohl Glenkill, ein Schafskrimi, in vielerlei Hinsicht von der Romanvorlage von Leonie Swann abweicht, sei die eigentliche Auflösung des Kriminalfalls für genrekundige ZuschauerInnen sehr vorhersehbar. Als viel überraschender erweise sich, dass ausgerechnet eine Geschichte über detektivische Herdentiere auch eine politische Note enthalte. So fungiere die Fähigkeit der Schafe, traumatische Ereignisse aus ihren Erinnerungen zu löschen, als eine Mahnung vor dem Vergessen. Denn gerade in Zeiten, in denen sich der Faschismus wieder verstärkt ausbreitet und demokratische Ordnungen bedroht werden, sei es wichtig, sich an die Fehler der Vergangenheit zu erinnern. Doch auch bei dieser ernsten Botschaft verliert der herzerwärmende Schafskrimi keineswegs an seinem Humor.
4: Ja!
0: Wer die Schafe nun bei ihren Ermittlungen begleiten und fleißig miträtseln möchte, sollte Glenkill, ein Schafskrimi, auf keinen Fall verpassen. Heute läuft der Film um 15.45 Uhr und morgen um 15.15 Uhr und 17.30 Uhr.

Unser heutiger Song des Tages kommt vom US-amerikanischen Soul-Phänomen Jalen Ngonda und heißt Hang It On The Shelf. Ngonda verleiht dem Spirit des 60er und 70er Jahre Souls mit seiner einmaligen Stimme die Essenz von modernem Pop und R&B. Seine Musik ist eine Kombination aus Folk-Rock, Doo-Wop und dem Rock'n'Roll der 50er. Die Single Hang It On The Shelf spielt einen zeitlosen, temporeichen Groove mit purer Wärme. Und dann hören wir auch mal rein. Hier ist Jalen Ngonda mit Hang It On The Shelf.

Das war Jalen Ngonda mit Hang It On The Shelf. Der Song ist Teil seines neuen Albums Doctrine of Love. Ngonda kommt diesen Herbst mit einer Headliner-Tour nach Europa zurück, unter anderem am 3. Oktober im D. Oosterpoort in Groningen.

0: Es ist jetzt 14.30 Uhr und somit mal wieder höchste Zeit für unsere Oldenburg 1 Lokalnachrichten. Diese hat nun Thorben Radke für Sie.
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2: Die Staatsanwaltschaft Osnabrück hat das Ermittlungsverfahren wegen Verdachts auf unerlaubte Abfallentsorgung auf dem Fliegerhorstgelände eingestellt. Demnach gebe es keine Hinweise darauf, dass auf der Fläche des ehemaligen Schießstandes illegal Abfälle entsorgt wurden. Der Verdacht hatte sich nach mehreren Überprüfungen des Grundwassers nicht bestätigt. Auf dem Fliegerhorst hat ein neues Projekt für die Baubranche gestartet. Im Reallabor Urban Mining wird thematisiert, wie Rohstoffe aus alten Gebäuden in zukünftigen Bauprojekten wiederverwendet werden können. In den kommenden 2 Jahren werden innovative Lösungen für eine nachhaltige Kreislaufwirtschaft erarbeitet. In der Stadtbibliothek können ab jetzt Clubkarten für den Ferienleseklub besorgt werden. Kinder zwischen 8 und 12 Jahren können daran teilnehmen und mit etwas Glück Preise gewinnen. Wer bis zum 12. August mindestens 3 Bücher gelesen hat, kann an der Verlosung teilnehmen.
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0: Aktuell ist es weiterhin überwiegend sonnig und klar hier bei uns in Oldenburg. Im Laufe des Nachmittags sind dann immer wieder mal leichte Schleierwolken zu sehen, aber es bleibt insgesamt sonnig, das Ganze bei einer heutigen Höchsttemperatur von 23 Grad. In der Nacht ist es dann bewölkt und die Temperaturen fallen hier um die 13 Grad. Und auch morgen ist es schön sonnig und es wird sogar noch etwas wärmer, das Ganze nämlich bei einer Höchsttemperatur von 26 Grad.
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0: Vorsicht auf den Fernstraßen, die A28 Richtung Bremen zwischen Kreuz Oldenburg-Ost und Hatten. Hier besteht Gefahr durch Reifenteile auf der Fahrbahn. Und ebenfalls eine A28, diesmal von Bremen Richtung Oldenburg, zwischen Delmhorst, Deichhorst und Ganderkesee-Ost. Hier besteht in beiden Richtungen Gefahr durch eine Entenfamilie auf der Fahrbahn. Seien Sie also vorsichtig. Und die A29 Anschlussstelle Oldenburg-Hafen zur Auffahrt in Richtung Osnabrück ist aktuell weiterhin bis voraussichtlich Anfang Juli gesperrt. Und dann schauen wir noch in unser Oldenburger Stadtgebiet. Die Alexanderstraße bleibt weiterhin stadteinwärts halbseitig zwischen der Kreuzung Bürgerbuschig und der Eisenbahnüberführung gesperrt. Die Straßburger Straße ist zwischen dem Berliner Platz und der Donauschwerstraße gesperrt und es gibt abschnittsweise Sperrungen am Bahndamm. Zudem haben wir noch ein paar Dauerbaustellen hier bei uns. Diese befinden sich einmal in der Tirpitzstraße, in der Ludwigstraße, in der Ziegelhofstraße, in der Nadersdorfstraße und in der Einmündung bei Siebenberge. Kommen Sie weiterhin gut und fahren sicher durch den Verkehr zusammen mit Ihrem Lokalsender Oldenburg 1. Jetzt geht es weiter mit der Mixtur und zwar mit Happy Now von Lücke Lee.

Was war das von Nelly Furtado? Und nun kommen wir auch schon zu unserem Oldenburg 1 Service-Tipp für heute. Reparieren statt wegwerfen, so lautet das Motto des Repair-Cafés. Wer ein defektes Elektrogerät oder ähnliches im Haushalt stehen hat und dieses noch nicht entsorgen möchte, kann die Gegenstände mit Unterstützung ehrenamtlicher HelferInnen wieder funktionsfähig machen und das kostenlos. Diesen Freitag trifft sich das Repair Café erneut mit BesucherInnen, um gemeinsam reparaturbedürftige Alltagsgegenstände unter die Lupe zu nehmen und ihnen eine zweite Chance zu geben. Los geht das Ganze diesen Freitag um 14 Uhr im Kulturzentrum Rennplatz. Und das war auch schon unser Oldenburg 1 Service-Tipp für heute.

0: Nächste bitte. 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
2: In der Filmreihe Alles Utopie zeigt das Casablanca Kino heute den Film Wer wir waren. Der Film widmet sich der Frage, wie zukünftige Generationen über uns denken werden. Zu Gast sind dabei Helene von Oldenburg, Kuratorin im Landesmuseum und der Ökonom Prof. Dr. Nico Pech von zu einem Filmgespräch. Los geht's um 18 Uhr im Casablanca. Das Stadtensemble zeigt heute Abend das Rechercheprojekt Wohnen, Warnen im kleinen Haus des Staatstheaters. Das Stück beleuchtet die Wohnungsnot und den Einfluss der Immobilienbranche basierend auf echten Interviews. Die Aufführung erfolgt in verständlichem Hoch- und Niederdeutsch ohne nötigen Vorkenntnisse. Anzuschauen ist es heute Abend um 20 Uhr im kleinen Haus des Staatstheaters. Und die öffentliche Vortragsreihe zum Jubiläum 40 Jahre Nationalpark Niedersächsisches Wattenmeer findet heute Abend in der Universität statt. Die Universität Oldenburg und die Nationalparkverwaltung verleuchten in spannenden Vorträgen die Erforschung, den Artenschutz und den Wandel des einzigartigen Naturraums. Der Vortrag findet heute um 16.15 Uhr im Bibliothekssaal der Universität auf dem Campus Harentor statt. Und das waren sie auch schon, unsere Oldenburg 1 Veranstaltungstipps für heute.

Wir kommen auch nun schon zum Ende unserer Mixtur hier auf Oldenburg 1. Für Sie im Studio war Rawa Salhi. Aber keine Sorge, nach den NDR-Nachrichten wird Kevin Heidenreich Sie durch die Sendung am Nachmittag begleiten. Nun wünsche ich Ihnen allen noch einen schönen sonnigen Montag.

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1: Um 15 Uhr mit Astrid Fietz. Der britische Premierminister Keir Starmer hat seinen Rücktritt angekündigt. Er wolle im Amt bleiben, bis ein Nachfolger bestimmt ist, erklärte der Labour-Politiker. Aus London Gabi Biesinger.
2: An der Seite seiner Frau Victoria trat Premierminister Keir Starmer vor die Tür von 10 Downing Street, wo sich schon seit dem frühen Morgen die Presse versammelt hatte. Er werde sein Amt als Parteivorsitzender der Labour-Party niederlegen, so Starmer. Denn er habe seiner Partei zugehört, dass er offenbar nicht der Beste sei, um Labour in die nächsten Wahlen zu führen. König Charles III., das Staatsoberhaupt, habe er bereits über seine Entscheidung informiert. Der nationale Exekutivausschuss seiner Labour-Partei solle nun einen Zeitplan für die Regelung der Nachfolge aufstellen.
1: Der Ex-Bürgermeister der Metropolregion Manchester, Andy Burnham, hat mittlerweile erklärt, dass er für den Labour-Parteivorsitz kandidieren wird und somit auch Regierungschef werden will. Er stehe als Nachfolger von Keir Starmer zur Verfügung, schrieb Burnham auf Social Media. Die Vorschläge für eine große Rentenreform sorgen weiter für Diskussionen. Morgen will die Regierungskommission ein Gesamtkonzept vorlegen. Die SPD-Rentenexpertin Klose sagte heute im Morgenmagazin, es bringe nichts, sich jetzt über einzelne Punkte zu streiten. Aus Berlin, Anne-Kathrin Mellmann.
3: Es sei dem Gremium darum gegangen, sicherzustellen, dass die Rente den Lebensstandard für niedrige und mittlere Einkommen gewährleistet und zugleich nachhaltig finanziert ist. Es sei kein Menü, wo sich die Leute einzelne Punkte rausnehmen. Enthalten sind unter anderem Vorschläge zum späteren Renteneintrittsalter, gekoppelt an die durchschnittliche Lebenserwartung. Außerdem soll die abschlagsfreie Rente mit 63 wegfallen. Gitta Connemann, CDU-Staatssekretärin im Bundeswirtschaftsministerium, sprach im Morgenmagazin von sehr guten Signalen dafür, dass sich die Bundesregierung noch vor der Sommerpause auf ein Konzept einigt. Wörtlich, wir wissen, dass etwas geschehen muss. Anscheinend habe es in der Rentenkommission einen Gesamtkonsens über die Vorschläge gegeben. Das Gremium besteht mehrheitlich aus Wissenschaftlern und nur drei Politikern von SPD, CDU und CSU.
1: Mit Spitzenwerten von mehr als 40 Grad steuert die Hitzewelle in Frankreich auf ihren Höhepunkt zu. Für mehr als die Hälfte des Landes gilt die höchste Warnstufe. Auch Spanierinnen und Spanier leiden derzeit unter Extremhitze. Aus Madrid, Marc Hoffmann.
4: In nahezu allen Regionen Spaniens gelten derzeit offizielle Hitzewarnungen. Der spanische Wetterdienst hatte gestern, am Sonntag, an rund 75 Messstationen im Land Werte über 40 Grad gemessen. Vor allem im Nordwesten ist die Hitze derzeit ungewöhnlich intensiv. Die Behörden warnen ausdrücklich vor den Gesundheitsgefahren durch die extrem hohen Werte. Für die Urlaubsinsel Mallorca werden im Laufe des Tages Temperaturen um 39 Grad erwartet. Es gilt für das Innere der Insel die Warnstufe Orange, die zweithöchste von insgesamt drei, wegen erheblicher Gefahren für die Bevölkerung.
1: Für Nico Schlotterbeck ist die Fußball-WM gelaufen, das hat der DFB bestätigt. Wegen einer Knöchelverletzung wird der Abwehrspieler vermutlich mehrere Monate ausfallen. Aus dem ARD-WM-Team Tim Brockmeier.
5: Der Verteidiger war im Spiel gegen Curaçao zur Pause verletzt ausgewechselt worden. Gestern dann gab es im Teamquartier des DFB eine detaillierte Untersuchung inklusive MRT und das brachte die Gewissheit. Schlotti wird uns auf dem Platz als herausragender Verteidiger mit seinem exzellenten Spielaufbau fehlen, so Bundestrainer Julian Nagelsmann zum Aus von Nico Schlotterbeck, der aller

0: Aussicht nach von jetzt an auf dem Platz von Antonio Rüdiger vertreten wird. Der war auch schon bei der Partie gegen Curaçao für ihn eingewechselt worden und hatte die Position neben Jonathan Tah eingenommen. Eine Nachnominierung ist nicht möglich. Die FIFA-Frist dafür ist mittlerweile abgelaufen. Nico Schlotterbeck wird trotz Verletzung zunächst bei der Mannschaft in den USA bleiben, um das Team von der Seite aus zu unterstützen, gab der DFB bekannt. Das ist ein schönes Zeichen, sagte Julian Nagelsmann dazu. Schlotti hat Einfluss auf das Team, auch neben dem Platz.
1: Handball-Bundesligist THW Kiel hat sich von Trainer Philipp Jicher getrennt. Der Verein teilte mit, dass der 44-Jährige freigestellt sei. Er begründete die Entscheidung mit der sportlichen Entwicklung in der vergangenen Saison. Der THW Kiel hat zum dritten Mal in Folge die Qualifikation für die Champions League verpasst. In der kommenden Spielzeit ist er zum ersten Mal seit 33 Jahren in keinem Europapokalwettbewerb dabei. Jicher hatte den Posten des Cheftrainers 2019 übernommen. Einen neuen Coach hat der Verein noch nicht präsentiert. Das waren die Nachrichten.
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3: 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Das Wetter im Nordwesten.
4: Derzeit scheint die Sonne hier in Oldenburg bei einer Temperatur von 23 Grad. Und im Laufe des Nachmittags bleibt es auch überwiegend sonnig, auch wenn es hier und da vielleicht ein paar leichte Schleierwolken gibt. Und außerdem bleibt es heute klar bei einer Temperatur von 23 Grad. In der Nacht wird es dann bewölkter, die Temperaturen fallen etwas bis auf um die 13 Grad. Und am morgigen Dienstag wird es dann wieder sonnig bei einer Temperatur von 26 Grad.
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4: Schauen wir zunächst mal auf die Fernstraßen. Vorsicht auf der A28 Bremen Richtung Oldenburg zwischen Dämenhorst-Deichhorst und Gandicke-See-Ost. Dort kommt es derzeit in beiden Richtungen zu Gefahr durch eine Entenfamilie auf der Fahrbahn. Fahren Sie dort also bitte besonders vorsichtig. Und außerdem ist die A29 Anschlussstelle Oldenburg-Hafen zur Auffahrt in Richtung Osnabrück noch bis voraussichtlich Anfang Juli gesperrt. Schauen wir weiter ins Stadtgebiet. Dort ist die Alexanderstraße weiterhin stadteinwärts halbseitig zwischen der Kreuzung Bürgerbuschweg und der Eisenbahnüberführung gesperrt. Außerdem ist die Straßburger Straße zwischen dem Berliner Platz und der Donnerschwerstraße gesperrt. Und außerdem gibt es auch weiterhin abschnittsweise Sperrungen am Bahndamm. Außerdem haben wir noch einige Dauerbaustellen hier im Oldenburger Stadtgebiet. Diese befinden sich in der Tirpitzstraße, in der Ludwigstraße, in der Ziegelhofstraße, in der Nadosterstraße sowie in den Sieben Bergen. Kommen Sie gut und fahren sicher durch den Verkehr mit Ihrem Lokalsender Oldenburg 1. Sie hören ab nun die Sendung am Nachmittag und im Studio ist für Sie Kevin Heidenreich. Und wir starten jetzt in die Nachmittagssendung direkt mal mit Frozen von Madonna.

0: In der Reihe Films for Future lädt das Casablanca-Kino immer wieder zu spannenden Filmen und Gesprächen rund um Zukunftsvisionen ein. So soll es auch heute sein. Doris Janssen vom Casablanca hat Oliver Schäfer ein wenig über die heutige Vorstellung erzählt.
1: Ja, wir sind hellwach. 21:15 ist es hier auf Oldenburg 1. Wir gucken mal ein bisschen ins Kino. Doris Janssen vom Casablanca Kino ist bei mir. Wir schauen einfach mal, was so im Juni noch so ansteht. Moin Doris, hallo.
2: Hallo.
1: Ihr habt eine neue Reihe ins Kino mit reingebracht. Der philosophische Film heißt das. Gestern gab es da, glaube ich, die erste Vorstellung. Erzähl uns doch mal ein bisschen, was verbirgt sich dahinter?
2: Die Reihe ist entstanden im Januar. Da haben wir Hannah Arendt, Denken ist gefährlich, der neue Dokumentarfilm. Da haben wir gezeigt in Kooperation mit der Uni, mit dem Institut für Philosophie an der Uni. Und Professor Dr. Matthias Bormuth war bei uns und hat nach dem Filmgespräch geführt. Das war hochinteressant. Und wir haben uns überlegt, na, daraus könnte man vielleicht eine kleine Reihe machen oder so eine lockere Abfolge von Filmen. Und jetzt war gestern, wie gesagt, die erste Veranstaltung. Wir haben gezeigt, der Staat gegen Fritz Bauer. Das ist ein Spielfilm von Lars Kraumer aus dem Jahr 2011 mit Burkhard Klausner als Fritz Bauer, der Generalstaatsanwalt in Hessen war und Ende der 50er, Anfang der 60er Jahre versucht hat, Adolf Eichmann, von dem er wusste, dass er sich in Argentinien aufhält, nach Deutschland zu holen oder ihm in Deutschland einen Prozess zu machen und ihn in Deutschland vor Gericht zu stellen. Das hat dann letztlich nicht geklappt. Er wurde dann ja vom Mossad entführt und ihm ist in Jerusalem der Prozess gemacht worden. Aber um diese Jahre geht es in dem Film Der Staat gegen Fritz Bauer. Es geht um Gerechtigkeit, um Verantwortung, um Moral, um Anstand. Und da hat sich gestern Abend ein sehr interessantes Filmgespräch danach entsponnen und mit dem Herrn Bormuth zusammen. Und der nächste Film dieser Reihe, findet schon Ende des Monats, also am 30. Juni statt. Da zeigen wir Hannah Arendt. Das ist ein Spielfilm von Margarete von Trotter, auch schon ein bisschen älter, aus dem Jahre 2012. Und Barbara Sukowa spielt Hannah Arendt. Und auch da geht es nicht um das gesamte Leben von Hannah Arendt, sondern um die Jahre 1961 bis 1964, wo sie im Auftrag der Zeitschrift The New Yorker in Jerusalem den Eichmann-Prozess begleitet und darüber Reportagen schreiben sollen, die ja in die Geschichte eingegangen sind. Genau, und zu Gast ist dann Professor Dr. Gesa Wellmann, die ist ebenfalls am Institut für Philosophie hier in Oldenburg tätig und auch das verspricht eine wirklich ganz, ganz spannende Veranstaltung zu werden.
1: Vorher gibt es aber noch mal einen Film aus der Veranstaltungsreihe Architektur und Film. Auch das ist ja eine Reihe, die wir schon sehr lange begleiten. Da kommen auch immer Leute als Gäste mit hin. Es gibt da die Möglichkeit, über Architektur und auch über vieles mehr zu sprechen, logischerweise. Das ist ja oft nur der Aufhänger, um auch ganz andere Fragen stellen zu können. Da habt ihr euch diesmal einen Architekten ausgesucht, der vielleicht nicht ganz so bekannt ist wie die großen Rockefellers oder Le Corbusier. Aber den kannst du uns ja mal ein bisschen vorstellen. Es geht um die Architektur der Emotionen.
2: Genau, es geht um Alvar und Aino Aalto. Entschuldigung, das sind ist ein finnisches Architektenpaar gewesen, die so Anfang, Mitte letzten Jahrhunderts in Finnland und nicht nur in Finnland außerordentlich kreativ waren, als Paar gearbeitet haben, also auch haben wir auch mal den weiblichen Blick in unsere Architekturreihe. Der fehlt mitunter, weil es nicht so viel Dokumentation über weibliche, also über Architektinnen gibt. Jetzt ist es eine und es geht halt um deren Architektur. Es waren zahlreiche Sommervillen in den nordischen Ländern, haben die gemacht. Eine Stadtbibliothek in Viipuri und vor allen Dingen eine Aalto-Vase. Also haben sie designt. Das ist eine Vase mit einem asymmetrischen Grundriss und einer gewählten Form, die unglaublich bekannt wurde. Genau, diesen Film zeigen wir und wir haben Birgit Remus zu Gast. Sie ist Dozentin an der Jade-Hochschule, Fachbereich Architektur hier in Oldenburg. Und Johanna Kohlisch ist Studentin, studiert Architektur hier in Oldenburg, war über Erasmus in Finnland an eben dieser Aalto-Uni und wird auch für ihren Master dort wieder hingehen. Also sie kennt sich wirklich unglaublich gut aus in dem Bereich und speziell kennt sie sich mit dem Paar Aalto aus.
1: Eine weitere Reihe, die ihr im Programm habt, heißt Alles Utopie, Films for Future. Da gibt es diesmal eine Vorstellung am 22. Juni, Wer wir waren. Und das ist eine Vorstellung, die, glaube ich, auch dem Titel dieser Reihe sehr gerecht wird, denn da wird ein bisschen geguckt, wo kommen wir eigentlich her und vor allen Dingen, was bedeutet eben das für das, wo wir hinwollen. Also was ist die Zukunft der Welt? Nichts weniger ist da die Frage bei dieser Veranstaltung.
2: Ja, genau. Es geht darum, was werden zukünftige Generationen von uns oder über uns denken, wenn wir bereits Geschichte sind, wenn wir schon gar nicht mehr im Leben sind. Und das basiert alles auf einem Text von Roger Willemsen, seine Zukunftsrede, so hieß es, an der er gearbeitet hat, bis kurz vor seinem Tod. Der Text ist dann posthum erschienen und heißt Wer wir waren. Und das haben, nimmt der Dokumentarfilm zum Anlass, um sich mit 6 DenkerInnen und WissenschaftlerInnen unserer Zeit darüber zu unterhalten, wie sieht es eigentlich jetzt aus und wie wird es in Zukunft aussehen und was machen wir jetzt schon, damit die zukünftigen Generationen uns in guter Erinnerung behalten. Wir haben auch da wieder Gäste eingeladen, weil sich daran ja immer ein Gespräch anschließt. Und zwar ist es zum einen Helene von Oldenburg, sie ist Kuratorin, Künstlerin und hat die Ausstellung Zukunft 50 Plus im Landesmuseum Oldenburg kuratiert. Und da geht es nämlich auch eben um Zukunftsvorstellungen und uns darum, uns darüber klar zu werden. Und wir haben Nico Pech eingeladen, einen Ökonom, der in Oldenburg und Siegen lehrt, Umweltökonom und im Bereich der Nachhaltigkeitsforschung und als tätig ist und als Postwachstumsökonom auch sehr bekannt geworden ist.
1: Also das sind die Veranstaltungen, wo es dann Gäste gibt, wo auch viel gesprochen werden kann, wo es natürlich auch immer um wichtige Themen geht, wo Dokumentarfilme, besondere Filme im Fokus stehen. Aber ihr habt natürlich auch ein reguläres Programm mit Spielfilmen, mit Filmen, die auch der Unterhaltung durchaus dienen sollen. Und die stehen nochmal im Fokus beim Sommerkino. Auch das gibt es ja seit ein paar Jahren schon, dass dort im Sommer nochmal so geguckt wird, was waren denn so die Publikumslieblinge der letzten Monate. Die kriegen dann nochmal die Möglichkeit, auf der großen Leinwand zu erstrahlen.
2: Genau, das Sommerkino beginnt jetzt am Morgen, am Donnerstag, mit Therapie für Wikinger mit Mads Mikkelsen in einer Paraderolle. Und geht dann weiter bis Anfang August. Wir zeigen jeden Donnerstag und jeden Sonntag so ein bisschen die Highlights der letzten paar Monate mit zu einem vergünstigten Eintrittspreis. Mit dabei ist zum Beispiel Sentimental Value. Dann passiert das Leben, Extrawurst, das Drama noch einmal auf Anfang. Also wirklich ganz vielfältig, einmal die ganze Palette und durchaus unterhaltsam, da hast du recht.
1: Also da gibt es eine Gelegenheit, auch nochmal Filme zu sehen, die vielleicht im Kino verpasst worden sind. Und da gibt es nochmal die Gelegenheit, da zu gucken, was machen die denn mit mir, wenn ich sie im großen Kino sehe. Hamnet ist ja beispielsweise auch nochmal mit dabei.
2: Ja, genau.
1: Sentimental Value, der Held vom Bahnhof Friedrichstraße, haben wir hier auch schon drüber berichtet. Also da sind gute Geschichten aus dem letzten Jahr, die dann wirklich nochmal im Kino gesehen werden
2: und
1: können.
2: Auch teilweise in der Originalfassung mit deutschen Untertiteln. Also wir haben bei Hamnet zum Beispiel eine Omo dabei, bei Astronaut Project Hail Mary ist auch eine Omo mit dabei, bei Das Drama ist eine Omo dabei, Glenkill ebenfalls. Also es besteht auch immer noch mal die Möglichkeit, die Filme, auch wenn man sie vielleicht schon mal synchronisiert gesehen hat, noch mal in der Originalfassung mit deutschen Untertiteln sich anzugucken.
1: Doris Janssen über das Programm vom Casablanca Kino im Juni und über das Sommerkino, das morgen startet. Viel Erfolg im Sommer auch mit dem Kino. War ja früher immer so ein bisschen, ne, kommt da wer? Aber ich denke, mit dem Programm könnt ihr im Juni auf jeden Fall nochmal gut reüssieren. Vielen Dank, dass du heute bei uns warst. Mehr Informationen gibt es auf der Homepage vom Casablanca unter casablanca-kino.de.
0: Wer wir waren, zusammen mit dem dazugehörigen Filmgespräch, gibt es dann heute Abend um 18 Uhr im Casablanca Kino zu sehen.

0: Es ist 15.30 Uhr und damit wieder Zeit für unsere Oldenburg 1 Lokalnachrichten. Die hat nun Rawa Salhi für Sie.
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2: Die Staatsanwaltschaft Osnabrück hat das Ermittlungsverfahren wegen Verdachts auf unerlaubte Abfallentsorgung auf dem Fliegerhausgelände eingestellt. Demnach gäbe es keine Hinweise darauf, dass auf der Fläche des ehemaligen Schießstandes illegal Abfälle entsorgt wurden. Der Verdacht hatte sich nach mehreren Überprüfungen des Grundwassers nicht bestätigt. Im Sportpark Rheinbrück ist ab jetzt eine Sportbox zu finden, in der kostenlos Trainingsutensilien wie Yogamatten, Springseile oder Gewichte ausgeliehen werden können. Die Sportbox hatte sich bis jetzt am Flödenteich befunden, wurde dort aber relativ wenig genutzt. Der Standortwechsel soll jetzt BR-Menschen in Bewegung bringen. Und auf dem Fliegerhaus hat ein neues Projekt für die Baubranche entstanden. Im Reallabor Urban Mining wird thematisiert, wie Rohstoffe aus alten Gebäuden in zukünftigen Bauprojekten wiederverwendet werden können. In den kommenden 2 Jahren werden innovative Lösungen für eine nachhaltige Kreislaufwirtschaft erarbeitet.
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0: Es ist weiterhin sonnig hier in Oldenburg bei einer Temperatur von 23 Grad. Im Laufe des Nachmittags gibt es dann hier und da ein paar leichte Wolken am Himmel, aber insgesamt bleibt es sonnig und klar. Und mit 23 Grad haben wir für heute auch schon die Höchsttemperatur erreicht. In der Nacht zieht es dann etwas zu, die Temperatur fällt auch etwas bis auf um die 13 Grad. Der morgige Dienstag wird dann aber wieder mit voll Sonnenschein gepackt sein, bei Temperaturen von sogar 26 Grad.
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0: Schauen wir zunächst mal auf die Fernstraßen. Dort ist die A28 Bremen Richtung Oldenburg zwischen Delmenhorst, Deichhorst und Gandikesee Ost. Dort ist weiterhin Gefahr durch eine Entenfamilie auf der Fahrbahn. Fahren Sie dort bitte also besonders vorsichtig. Und außerdem ist auf den Fernstraßen auch weiterhin die A29 Anschlussstelle Oldenburg-Hafen zur Auffahrt in Richtung Osnabrück noch bis voraussichtlich Anfang Juli gesperrt. Schauen wir direkt weiter ins Stadtgebiet. Dort ist die Alexanderstraße weiterhin stadteinwärts halbseitig zwischen der Kreuzung Bürgerbuschweg und der Eisenbahnüberführung gesperrt. Außerdem ist die Straßburger Straße zwischen dem Berliner Platz und der Donnerschwerstraße gesperrt. Und es gibt außerdem noch abschnittsweise Sperrungen am Bahndamm. Außerdem haben wir noch einige Dauerbaustellen hier im Oldenburger Stadtgebiet. Diese befinden sich in der Tirpitzstraße, in der Ludwigstraße, in der Ziegelhofstraße, in der Nadosterstraße sowie in den Sieben Bergen. Kommen Sie weiterhin gut und vor allem sicher durch den Verkehr. Wir starten weiter durch den Nachmittag mit The Riddle von Nick Kershaw.

Und unser Oldenburg 1 Album der Woche ist diesmal mit Get Well Soon, Minus the Magic, das 7. Studioalbum von Get Well Soon, der Band des Mannheimer Sängers und Musikers Konstantin Gropper. Er gründete die Gruppe Mitte der Nullerjahre und hat neben den Studioalben auch eine Live-Platte und diverse EPs veröffentlicht, sowie Soundtracks für Fernsehserien und Spielfilme komponiert. Mit Get Well Soon spielt Gropper melancholisch düstere bis mitreißend hymnische Popmusik, die von Indie-Rock, Filmmusik, Hörspielen und klassischer Musik inspiriert sind. In diesem Jahr feiert Gropper das 20-jährige Jubiläum von Get Well Soon und blickt deshalb sowohl auf sein Leben als auch auf seine Karriere als Musiker zurück. Es sei Musik für Menschen mittleren Alters, so sagt er selbst, also für alle, die wie er in den 90er Jahren mit Grunge und Indie-Rock aufgewachsen sind. Diesen Teen-Spirit sollen die mit der kompletten Band live im Studio aufgenommenen 9 Songs vermitteln. Neben der musikalischen Welt von Nirvana, Buffalo Tom oder Pavement greift Gropper auch auf eigene Songs von früher zurück. So stammen gleich 5 der 11 Lieder von der 2014 erschienenen EP The Lufthansa heißt, mit deren Produktion der Sänger nie ganz glücklich gewesen ist. Jetzt wurden diese nochmal neu arrangiert und musikalisch etwas ausgefeilter neu aufgenommen. Dabei soll es nicht bleiben, denn für dieses Jahr hat Gropper noch ein zweites neues Album von Get Well Soon angekündigt, welches dann im Herbst erscheinen soll. Hören wir doch aber erstmal in das Aktuelle rein. Hier ist jetzt A Night at the Riffy Bar von Get Well Soon. Mhm.

In Night at the Riffifi Bar von Get Well Soon und mit ihrem neuen Album hat Konstantin Gropper seiner Band Get Well Soon selbstironische weniger Magie verordnet. Soll heißen, weniger Orchesterelemente und weniger Produktionseffekte, dafür mehr ungestümes Live-Feeling durch die mit kompletter Band im Studio eingespielten neuen sowie alten Songs. So ganz kann er sich selbst dabei doch noch nicht entkommen und deshalb finden wir auf dem neuen Album die typische Mischung aus lakonischen Texten, augenzwinkernden Songtiteln und Musik zwischen elegischem Dreampop und ausufernd melodischem Indie-Rock wieder. Minus the Magic von Get Well Soon ist am 22. Mai erschienen und außerdem unser Oldenburg 1 Album der Woche. Jeden Tag dieser Woche werden wir einen anderen Song aus dem Album vorspielen. Reinhören lohnt sich also.

0: Es ist 15.50 Uhr und damit wieder Zeit für unsere Oldenburg 1.
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0: In der Filmreihe Alles Utopie zeigt das Casablanca-Kino heute den Film Wer wir waren. Der Film widmet sich der Frage, wie zukünftige Generationen über uns denken werden. Zu Gast sind dabei Helene von Oldenburg, Kuratorin im Landesmuseum, und der Ökonom Professor Dr. Nico Paech zu einem Filmgespräch. Los geht's dann um 18 Uhr im Casablanca-Kino. Und wer Spaß am Stricken hat oder dies gerne lernen möchte, der hat heute die perfekte Chance dazu. Und zwar beim offenen Stricktreff Stricken ist mein Yoga. Von 16 bis 17.30 Uhr kann man dort in der evangelischen Familienbildungsstätte zusammen stricken und auch Hilfe bei seinen Strickprojekten bekommen. Und das Stadtensemble zeigt heute Abend das Rechercheprojekt Wohnen Warnen im kleinen Haus des Staatstheaters. Das Stück beleuchtet die Wohnungsnot und den Einfluss der Immobilienbranche basierend auf echten Interviews. Die Aufführung erfolgt im verständlichen Hoch- und Niederdeutsch ohne nötige Vorkenntnisse. Anzuschauen ist es dann heute Abend ab 20 Uhr im kleinen Haus des Staatstheaters. Und das waren auch wieder unsere Veranstaltungstipps für heute.

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1: Um 16 Uhr mit Astrid Fietz. Der britische Premierminister Keir Starmer hat seinen Rücktritt angekündigt. Er wolle im Amt bleiben, bis ein Nachfolger bestimmt ist, erklärte der Labour-Politiker. Aus London Gabi Biesinger.
2: An der Seite seiner Frau Victoria trat Premierminister Keir Starmer vor die Tür von 10 Downing Street, wo sich schon seit dem frühen Morgen die Presse versammelt hatte. Er werde sein Amt als Parteivorsitzender der Labour Party niederlegen, so Starmer. Denn er habe seiner Partei zugehört, dass er offenbar nicht der Beste sei, um Labour in die nächsten Wahlen zu führen. König Charles III., das Staatsoberhaupt, habe er bereits über seine Entscheidung informiert. Der nationale Exekutivausschuss seiner Labour-Partei solle nun einen Zeitplan für die Regelung der Nachfolge aufstellen.
1: Der Ex-Bürgermeister der Metropolregion Manchester, Andy Burnham, hat mittlerweile erklärt, dass er für den Labour-Parteivorsitz kandidieren wird und somit auch Regierungschef werden will. Er stehe als Nachfolger von Keir Starmer zur Verfügung, schrieb Burnham auf Social Media. Städte, Landkreise und Gemeinden warnen angesichts immer neuer Rekorddefizite vor einem Finanzkollaps und sie fordern den Bund auf, die Sozialsysteme zukunftssicher aufzustellen. Aus Berlin Jakob Mayer.
3: Der Präsident des Deutschen Landkreistages, Achim Brötel, betonte, die Rücklagen vieler Kommunen seien vollständig aufgebraucht, die Zinsausgaben gingen steil nach oben. Er verlangte, die Kommunalfinanzen sofort wirksam zu stabilisieren. Der Bund müsse die Kosten im Sozialbereich begrenzen, anstatt ständig neue Versprechen zu machen. Der für die Kommunen vorgesehene Anteil am Sondervermögen werde den Niedergang zwar abfedern, aber nicht bremsen, erklärte Brötel. Der Präsident des Deutschen Städtetages und Leipziger Oberbürgermeister Burkhard Jung nannte die Lage historisch dramatisch. Wenn wir jetzt nicht handeln, läuft es völlig vor die Wand, so Jung. Er nannte es nicht hinnehmbar, dass beispielsweise die Sozialämter einen Großteil der Pflege finanzierten. Das Defizit der Kommunen liegt derzeit bei rund 30 Milliarden Euro. Ihre Vertreter beklagen, dass Bund und Länder Gesetze verabschieden und Ausgaben tätigen, für die faktisch Städte, Landkreise und Gemeinden aufkommen müssen.
1: Mit Spitzenwerten von mehr als 40 Grad steuert die Hitzewelle in Frankreich auf ihren Höhepunkt zu. Für mehr als die Hälfte des Landes gilt die höchste Warnstufe. Auch Spanierinnen und Spanier leiden derzeit unter Extremhitze. Aus Madrid, Marc Hoffmann.
4: In nahezu allen Regionen Spaniens gelten derzeit offizielle Hitzewarnungen. Der spanische Wetterdienst hatte gestern, am Sonntag, an rund 75 Messstationen im Land Werte über 40 Grad gemessen. Vor allem im Nordwesten ist die Hitze derzeit ungewöhnlich intensiv. Die Behörden warnen ausdrücklich vor den Gesundheitsgefahren durch die extrem hohen Werte. Für die Urlaubsinsel Mallorca werden im Laufe des Tages Temperaturen um 39 Grad erwartet. Es gilt für das Innere der Insel die Warnstufe Orange, die zweithöchste von insgesamt drei, wegen erheblicher Gefahren für die Bevölkerung.
1: Bei der Fußball-WM muss Bundestrainer Nagelsmann ohne Innenverteidiger und Linksfuß Nico Schlotterbeck weiter planen. Der Dortmunder hat sich schwer am Sprunggelenk verletzt. Aus Winston-Salem berichtet Tim Brockmeier.
5: Ich brauche noch etwas Zeit, um das Ganze zu verarbeiten und später darüber sprechen zu können. Was jetzt zählt, ist die Mannschaft. Sie verdient die volle Unterstützung, schreibt Nico Schlotterbeck bei Social Media. Kurz vorher war bekannt geworden, dass er sich im Spiel gegen die Elfenbeinküste eine Innenbandverletzung im linken Sprunggelenk zugezogen hatte. Schlotterbeck wird mehrere Monate ausfallen und damit auch bei der WM nicht mehr spielen können. Schlotti wird uns auf dem Platz als herausragender Verteidiger mit seinem exzellenten Spielaufbau fehlen, so Bundestrainer Julian Nagelsmann zum Aus von Nico Schlotterbeck, der aller Voraussicht nach von jetzt dann auf dem Platz von Antonio Rüdiger vertreten wird. Der war auch schon bei der Partie gegen die Elfenbeinküste für ihn eingewechselt worden.
1: Handball-Bundesligist THW Kiel hat Cheftrainer Philipp Jicha entlassen. Hintergrund ist, dass das Team unter seiner Führung zuletzt nicht mehr die von der Vereinsspitze erwartete Leistung abgeliefert hat. Aus Kiel Frank Goldenstein.
6: Nur 17 Siege in 34 Spielen. Champions League und European League verpasst. Zu viel. Der THW trennt sich von Philipp Jicha. 8 Jahre prägte der Tscheche den Kieler Rückraum als Spieler. 7 Jahre coachte er das Team im Anschluss von der Bank. In beiden Funktionen sammelte die Vereinslegende etliche Titel.

0: Unter anderem dreimal in der Champions League. Doch in der Bundesliga konnte er die hohen Erwartungen zuletzt nicht mehr erfüllen. In den vergangenen drei Spielzeiten wurden die Kieler Handballer zweimal Vierter und zuletzt sogar nur Sechster.
1: Das waren die Nachrichten.
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3: Flaute oder Rückenwind?
4: Das Wetter im Nordwesten.
5: Es scheint weiterhin die Sonne hier in Oldenburg bei einer Temperatur von 23 Grad. Und auch den restlichen Tag über bleibt es überwiegend sonnig und mit 23 Grad haben wir für heute auch schon die Höchsttemperatur erreicht. In der Nacht zieht es dann etwas zu, die Temperaturen fallen noch etwas bis auf um die 13 Grad. Und der morgige Dienstag wird dann aber wieder sonnig bei einer Temperatur von 26 Grad.
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5: Schauen wir zunächst mal auf die Fernstraßen. Dort ist auf der A28 Oldenburg Richtung Bremen zwischen Oldenburg-Osternburg und Kreuz Oldenburg-Ost derzeit ein defekter PKW auf dem rechten Fahrstreifen und dem Standstreifen. Fahren Sie dort bitte also besonders vorsichtig. Und außerdem ist die A29 Anschlussstelle Oldenburg-Hafen zur Auffahrt in Richtung Osnabrück noch bis voraussichtlich Anfang Juli gesperrt. Schauen wir direkt mal weiter ins Stadtgebiet. Dort ist die Alexanderstraße weiterhin stadteinwärts halbseitig zwischen der Kreuzung Bürgerbuschweg und der Eisenbahnüberführung gesperrt. Außerdem ist die Straßburger Straße zwischen dem Berliner Platz und der Donnerschwerstraße gesperrt. Und außerdem gibt es auch weiterhin abschnittsweise Sperrungen am Bahndamm. Außerdem haben wir noch einige Dauerbaustellen hier im Oldenburger Stadtgebiet. Diese befinden sich in der Tirpitzstraße, in der Ludwigstraße, in der Ziegelhofstraße, in der Nadosterstraße und in den Siebenbergen. Kommen Sie weiterhin gut und vor allem sicher durch den Verkehr mit Ihrem Lokalsender Oldenburg 1. Sie hören die Sendung am Nachmittag und im Studio ist für Sie Kevin Heidenreich. Und wir starten jetzt auch schon in die zweite Stunde der Nachmittagssendung mit Go Your Own Way von Fleetwood Mac.

Und unser heutiger Oldenburg 1 Song des Tages kommt vom US-amerikanischen Soul-Phänomen Jalen Ngonda und heißt Hang It On The Shelf. Ngonda verleiht dem Spirit der 60er und 70er Jahre Souls mit seiner einmaligen Stimme die Essenz von modernem Pop und R&B. Die Single Hang It On A Shelf spielt einen zeitlosen und temporeichen Groove mit purer Wärme. Hören wir doch rein, hier ist jetzt Hang It On The Shelf von Jalen Ngonda.

Das war Jalen Ngonda mit Hang It On The Shelf. Der Song ist dann außerdem Teil seines neuen Albums The Doctrine Of Love. Und außerdem kommt Ngonda diesen Herbst mit einer Headliner-Tour nach Europa, unter anderem am 3. Oktober dann nach Groningen.

0: Es ist 16.30 Uhr und damit wieder Zeit für unsere Oldenburg 1 Lokalnachrichten. Die hat nun wieder Rawa Salih für Sie.
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2: Die Staatsanwaltschaft Osnabrück hat das Ermittlungsverfahren wegen Verdachts auf unerlaubte Abfallentsorgung auf dem Fliegerhorstgelände eingestellt. Demnach gäbe es keine Hinweise darauf, dass auf der Fläche des ehemaligen Schießstandes illegal Abfälle entsorgt wurden. Der Verdacht hatte sich nach mehreren Überprüfungen des Grundwassers nicht bestätigt. Im Sportpark Kreienbrück ist ab jetzt eine Sportbox zu finden, in der kostenlos Trainingsutensilien wie Yogamatten, Springseile oder Gewichte ausgeliehen werden können. Die Sportbox hatte sich bis jetzt am Flötenteich befunden, wurde dort aber relativ wenig genutzt. Der Standortwechsel soll jetzt mehr Menschen in Bewegung bringen. In der Stadtbibliothek können ab jetzt Clubkarten für den Ferienleseklub besorgt werden. Alle Kinder zwischen 8 und 12 Jahren können daran teilnehmen und mit etwas Glück Preise gewinnen. Wer bis zum 12. August mindestens 3 Bücher gelesen hat, kann an der Verlosung teilnehmen.
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0: Es ist weiterhin sonnig hier in Oldenburg bei einer Temperatur von 23 Grad. Und auch den restlichen Nachmittag über bleibt es insgesamt sonnig und mit 23 Grad haben wir für heute auch schon die Höchstwerte erreicht. In der Nacht zieht es dann etwas zu am Himmel, die Temperaturen fallen dann auch etwas bis auf um die 13 Grad. Und am morgigen Dienstag wird es dann aber wieder sonnig bei Temperaturen um die 26 Grad.
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0: Schauen wir zunächst mal auf die Fernstraßen. Weiterhin Vorsicht auf der A28 Oldenburg Richtung Bremen zwischen Oldenburg-Osternburg und Kreuz Oldenburg-Ost. Dort ist weiterhin ein defekter PKW auf dem rechten Fahrstreifen sowie auf dem Standstreifen. Fahren Sie dort also besonders vorsichtig. Und außerdem ist die A29 Anschlussstelle Oldenburg-Hafen zur Auffahrt in Richtung Osnabrück noch bis voraussichtlich Anfang Juli gesperrt. Schauen wir direkt weiter ins Stadtgebiet. Dort ist die Alexanderstraße weiterhin stadteinwärts halbseitig zwischen der Kreuzung Bürgerbuschweg und der Eisenbahnüberführung gesperrt. Außerdem ist die Straßburger Straße zwischen dem Berliner Platz und der Donnerschwerstraße gesperrt. Es gibt außerdem noch abschnittsweise Sperrungen am Bahndamm. Und wir haben noch einige Dauerbaustellen hier im Oldenburger Stadtgebiet. Diese befinden sich in der Tirpitzstraße, in der Ludwigstraße, in der Ziegelhofstraße, in der Nadosterstraße und in den Sieben Bergen. Kommen Sie weiterhin gut und vor allem sicher durch den Verkehr. Wir starten weiter durch den Nachmittag mit Gives You Hell von The All American Rejects.

0: Regelmäßig stellen wir hier im Radio die Arbeit des Oldenburger Präventionsrates vor. So auch heute. Nicole Wilken vom Proven hat Jorben Radke erzählt, was heute so ansteht.
1: Dann gibt es noch am 22. und am 23. Juni gleich zwei Veranstaltungen, wo es primär um eine besondere Zielgruppe geht, aber auch nicht nur. Primär ist das für SeniorInnen gedacht, die zwei Veranstaltungen. Was kann man denn da erwarten? Was erfährt man da so?
2: Wir haben zusammen mit der Bundespolizei diese zwei Veranstaltungen geplant. Senioren und andere, die sich für das Thema interessieren oder sich schützen wollen, sind eingeladen, teilzunehmen. Zum einen steht am 22. das Thema Taschendiebstahl im Vordergrund. Da lernt man also, wie man am besten sich schützt, dass man am Bahnsteig, in der Innenstadt, bei Veranstaltungen nicht seines Geldbeutels beraubt wird. Und es gibt ein paar kleine Gimmicks auch mit auf den Weg, damit man da auch einfach mit Werkzeug gut geschützt ist. Und am nächsten Tag geht es dann darum, Alltagssituationen, also im Bus, im Bahn oder halt auch, wenn man unterwegs ist, sich gegen Gewalt oder Übergriffe zu schützen. Da gibt Hermann Lampen, der Bundespolizist, wahnsinnig gute Hinweise und Tipps, wie man dem entgehen kann, wie man dem präventiv vorbeugen kann, damit man sich auch selber sehr viel sicherer fühlt und aus den Situationen auch gestärkt rausgehen kann.
0: Los geht's jeweils heute und morgen um 17 Uhr im Graf-Anton-Günther-Gymnasium. Weitere Infos zu Veranstaltungen des Präventionsrats gibt's auch unter www.präventionsrat-oldenburg.de.

0: Es ist 16.51 Uhr und damit allerhöchste Zeit für unsere Oldenburg 1.
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In der Filmreihe Alles Utopie zeigt das Casablanca-Kino heute den Film Wer wir waren. Der Film widmet sich der Frage, wie zukünftige Generationen über uns denken werden. Zu Gast sind dabei Helene von Oldenburg, Kuratorin im Landesmuseum, und der Ökonom Professor Dr. Nico Paech zu einem Filmgespräch. Los geht's um 18 Uhr im Casablanca-Kino. Und das Stadtensemble zeigt heute Abend das Rechercheprojekt Wohnen, Warnen im kleinen Haus des Staatstheaters. Das Stück beleuchtet die Wohnungsnot und den Einfluss der Immobilienbranche basierend auf echten Interviews. Die Aufführung erfolgt in verständlichem Hoch- und Niederdeutsch ohne nötige Vorkenntnisse. Anzuschauen ist es dann heute Abend um 20 Uhr im kleinen Haus des Staatstheaters. Und das waren auch wieder unsere Veranstaltungstipps für heute.

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1: Um 17 Uhr mit Astrid Fietz. Nachdem der britische Premierminister Starmer seinen Rücktritt angekündigt hat, hat der aussichtsreichste Nachfolgekandidat Burnham bestätigt, dass er Premierminister werden möchte. Starmer erklärte, er werde die Amtsgeschäfte weiterführen, bis seine Nachfolge geklärt sei. Aus London Gabi Biesinger.
2: Andy Burnham, bisher Bürgermeister von Greater Manchester, war erst vergangene Woche bei einer Nachwahl als Labour-Abgeordneter ins britische Unterhaus gewählt worden. Die Voraussetzung, um den scheidenden Premier Keir Starmer beerben zu können. Am Nachmittag wurde Burnham als Parlamentarier vereidigt. Zuvor hatte er auf der Plattform X Starmer für seine Arbeit gedankt und erklärt, er wolle sich um dessen Nachfolge bewerben. Nachdem zwei mögliche Konkurrenten von Burnham, der zurückgetretene Gesundheitsminister Wes Streeting und die ehemalige Partei-Vizechefin Angela Rayner, denen ebenfalls Ambitionen auf den Top-Job nachgesagt wurden, ihre Unterstützung für Burnham bekundet haben, sieht es nach einem Durchmarsch für den 56-jährigen Burnham aus. Er könnte schon Mitte Juli die britische Regierung führen.
1: Die deutschen Städte und Gemeinden warnen vor ihrem finanziellen Zusammenbruch. Am heutigen Aktionstag Kommunen am Limit haben Spitzenvertreter der Verbände Alarm geschlagen. Aus der NDR Nachrichtenredaktion Inken Henkel.
3: Aufgebrauchte Rücklagen, leere Kassen. Für das laufende Jahr erwarten die Verbände ein Defizit von knapp 30 Milliarden Euro. Das gaben der Deutsche Städtetag, der Deutsche Landkreistag und der Deutsche Städte- und Gemeindebund bekannt. Der Präsident des Deutschen Landkreistags Brötel hat in Berlin gesagt, wenn es so weitergehe, würden die Schuldenberge der Kommunen regelrecht explodieren. Ein Grund sind steigende Ausgaben für die Pflege. Der Präsident des Deutschen Städtetags Jung nannte es nicht hinnehmbar, dass die Gemeinden einen Großteil der Pflege finanzierten.
1: Bundesgesundheitsministerin Warken hat Erwartungen an kurzfristige Änderungen bei den Medikamentenpreisen eine Absage erteilt. Hintergrund ist eine Untersuchung der US-Regierung zu den deutschen Preisregelungen. Aus Berlin Isabel Karas.
4: Warken sagte beim Tag der offenen Tür der Bundesregierung, sie sehe im Rahmen ihrer Gesundheitsreform wenig Spielraum, um Washington entgegenzukommen. Damit reagierte sie auf eine offizielle Untersuchung der US-Regierung. Dabei soll geprüft werden, ob deutsche Preisregelungen für Medikamente US-amerikanische Pharmaunternehmen benachteiligen. Als Gegenmaßnahme erwägen die USA Strafzölle zulasten Deutschlands einzuführen. Im Mittelpunkt der US-amerikanischen Kritik steht vor allem das geplante GKV-Beitragsstabilisierungsgesetz. Dieses könnte Pharmaunternehmen zu höheren Preisabschlägen verpflichten, also dazu, den Krankenkassen Rabatte auf Medikamente zu gewähren. Das ist ein Vorschlag, um das finanzielle Defizit der gesetzlichen Kassen in Deutschland auszugleichen. Die US-Regierung sieht darin eine gezielte Belastung US-amerikanischer Konzerne auf dem deutschen Markt.
1: Der frühere US-Notenbankchef Alan Greenspan ist tot. Er starb im Alter von 100 Jahren, wie US-Medien unter Berufung auf seine Ehefrau Andrea Mitchell berichten. Greenspan leitete 19 Jahre lang bis 2006 die US-Notenbank Federal Reserve und prägte die Geldpolitik der Vereinigten Staaten. Er war dafür bekannt, sich als Notenbankchef bewusst nicht eindeutig festzulegen und oft vage zu bleiben. Bei der Fußball-WM muss Bundestrainer Nagelsmann ohne Innenverteidiger und Linksfuß Nico Schlotterbeck weiter planen. Der Dortmunder hat sich schwer am Sprunggelenk verletzt. Aus Winston-Salem berichtet Tim Brockmeier.
5: Ich brauche noch etwas Zeit, um das Ganze zu verarbeiten und später darüber sprechen zu können. Was jetzt zählt, ist die Mannschaft. Sie verdient die volle Unterstützung, schreibt Nico Schlotterbeck bei Social Media. Kurz vorher war bekannt geworden, dass er sich im Spiel gegen die Elfenbeinküste eine Innenbandverletzung im linken Sprunggelenk zugezogen hatte. Schlotterbeck wird mehrere Monate ausfallen und damit auch bei der WM nicht mehr spielen können. Schlotti wird uns auf dem Platz als herausragender Verteidiger mit seinem exzellenten Spielaufbau fehlen, so Bundestrainer Julian Nagelsmann zum Aus von Nico Schlotterbeck, der aller Voraussicht nach von jetzt dann auf dem Platz von Antonio Rüdiger vertreten wird. Der war auch schon bei der Partie gegen die Elfenbeinküste für ihn eingewechselt worden.
1: Handball-Bundesligist THW Kiel hat sich von Trainer Philipp Jicher getrennt. Der Verein teilte mit, dass der 44-Jährige freigestellt sei. Er begründete die Entscheidung mit der sportlichen Entwicklung in der vergangenen Saison. Der THW hat in der Bundesliga Platz 6 erreicht und zum dritten Mal in Folge die Qualifikation für die Champions League verpasst. In der kommenden Spielzeit ist er zum ersten Mal seit 33 Jahren in keinem Europapokalwettbewerb dabei. Das waren die Nachrichten.
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0: Es scheint weiter in die Sonne hier in Oldenburg bei einer Temperatur von 23 Grad. Und auch den restlichen Nachmittag über bleibt es größtenteils sonnig. Und mit 23 Grad haben wir für heute auch schon die Höchsttemperatur erreicht. In der Nacht wird es dann etwas bewölkt. Die Temperaturen fallen noch etwas bis auf um die 13 Grad. Der morgige Dienstag hingegen wird dann wieder voll mit Sonnenschein bei Temperaturen um die 26 Grad.
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0: Schauen wir zunächst mal auf die Fernstraßen. Dort ist auf der A29 die Anschlussstelle Oldenburg-Hafen zur Auffahrt in Richtung Osnabrück noch bis voraussichtlich Anfang Juli gesperrt. Schauen wir weiter ins Stadtgebiet. Dort ist die Alexanderstraße weiterhin stadteinwärts halbseitig zwischen der Kreuzung Bürgerbuschweg und der Eisenbahnüberführung gesperrt. Außerdem ist die Straßburger Straße zwischen dem Berliner Platz und der Donnerschwerstraße gesperrt. Und es gibt auch noch abschnittsweise Sperrungen am Bahndamm. Außerdem haben wir noch einige Dauerbaustellen hier im Oldenburger Stadtgebiet. Diese befinden sich in der Tirpitzstraße, in der Ludwigstraße, in der Ziegelhofstraße, in der Nadorsterstraße und in den Sieben Bergen. Kommen Sie weiterhin gut und vor allem sicher durch den Verkehr mit Ihrem Lokalsender Oldenburg 1. Sie hören die Sendung am Nachmittag und im Studio ist für Sie Kevin Heidenreich. Und wir starten jetzt auch schon in die letzte Stunde der Nachmittagssendung mit Pictures of You von The Cure.

0: Regelmäßig berichten wir bei Oldenburg 1 über die Veranstaltungen der Frauenbetriebe im Netzwerk Oldenburg, kurz FINO. Sabine Topel ist Vorstandsvorsitzende des Vereins und hat Thjorben Radke von der nächsten Veranstaltung erzählt.
1: Es gibt in diesem Monat noch eine Veranstaltung von euch, nämlich veranstaltet ihr ein Sommerfest. Am 23. Juni findet das statt. Was kann man da erwarten?
2: Ja, wir machen eine Fahrradtour. Wir fahren von Krusenbusch, von dem Bundeswehrgelände da ab, treffen uns da, fahren bis nach Hundlosen und dann machen wir in dem Seminarraum in Hundlosen eigentlich ein kleines Fest sozusagen, dass jeder bringt was zu essen mit. Meistens kommt eine schöne bunte Mischung zusammen, die dann auch passt und dann setzen wir uns hin und quatschen und netzwerken und essen zusammen.
1: Gibt es da besondere Themen, über die gequatscht wird? Ist da schon was geplant?
2: Nee, also wir müssen auch nochmal eine kleine Mitgliederversammlung draus machen sozusagen, aber das wird schnell abgehandelt sein und dann wollen wir eigentlich nur feiern. Und wir haben immer wieder neue Leute dabei, wir haben Gäste mit dabei und dann geht es ja auch darum, netzwerken, sich kennenlernen, zu gucken, was machst du, was biete ich an und das einfach weiter in die Welt zu tragen. Und damit kann man sich gut beschäftigen.
1: Ein ganz offener Raum fürs Netzwerken. Also genau. Wann geht's da los in Krusenbusch am 23.?
2: Um 18 Uhr. Mit den Fahrrädern dort und um 19 Uhr dann im Seminarraum. Also wer keine Zeit hat zum Fahrradfahren oder ja einfach das nicht möchte, der kann sich dann auch um 19 Uhr im Seminarhaus in Hundlosen treffen.
0: Alle weiteren Informationen zum Netzwerk sowie zum morgigen Sommerfest gibt es auch noch einmal unter www.frauenbetriebe-ol.de nachzulesen.

0: Musik von Stevie Wonder mit Superstition hier am Nachmittag bei Oldenburg 1 und damit ist es jetzt auch schon wieder 17.30 Uhr und für heute noch ein letztes Mal Zeit für unsere Oldenburg 1 Lokalnachrichten. Die hat nun wieder Rawa Salhi für Sie.
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2: Die Staatsanwaltschaft Osnabrück hat das Ermittlungsverfahren wegen Verdachts auf unerlaubte Abfallentsorgung auf dem Fliegerhausgelände eingestellt. Demnach gäbe es keine Hinweise darauf, dass auf der Fläche des ehemaligen Schießstandes illegal Abfälle entsorgt wurden. Der Verdacht hatte sich nach mehreren Überprüfungen des Grundwassers nicht bestätigt. Im Sportpark Kreienbrück ist ab jetzt eine Sportbox zu finden, in der kostenlos Trainingsutensilien wie Yogamatten, Springseile oder Gewichte ausgeliehen werden können. Die Sportbox hatte sich bis jetzt am Flödenteich befunden, wurde dort aber relativ wenig genutzt. Der Standortwechsel soll jetzt mehr Menschen in Bewegung bringen. In der Stadtbibliothek können ab jetzt Clubkarten für den Ferienleseklub besorgt werden. Alle Kinder zwischen 8 und 12 Jahren können daran teilnehmen und mit etwas Glück Preise gewinnen. Wer bis zum 12. August mindestens 3 Bücher gelesen hat, kann an der Verlosung teilnehmen.
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0: Es scheint weiterhin die Sonne hier in Oldenburg bei einer Temperatur von 23 Grad. Und auch den restlichen Nachmittag über bleibt es größtenteils sonnig. Und mit 23 Grad haben wir für heute auch schon die Höchsttemperatur erreicht. In der Nacht wird es dann etwas bewölkter am Himmel. Die Temperaturen fallen noch etwas bis auf um die 13 Grad. An der morgige Dienstag hingegen wird dann wieder sonnig bei Temperaturen um die 26 Grad.
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0: Schauen wir zunächst mal auf die Fernstraßen weiter. In Vorsicht auf der A28 Oldenburg Richtung Bremen zwischen Oldenburg-Osternburg und Kreuz Oldenburg-Ost. Dort ist weiter ein defekter PKW auf dem rechten Fahrtstreifen und auf dem Standstreifen. Fahren Sie dort bitte besonders vorsichtig. Und außerdem ist auch die A29 Anschlussstelle Oldenburg-Hafen zur Auffahrt in Richtung Osnabrück noch bis voraussichtlich Anfang Juli gesperrt. Schauen wir direkt weiter ins Stadtgebiet. Dort ist die Alexanderstraße weiter stadteinwärts halbseitig zwischen der Kreuzung Bürgerbuschweg und der Eisenbahnüberführung gesperrt. Außerdem ist die Straßburger Straße zwischen dem Berliner Platz und der Donnerschwerstraße gesperrt. Und es gibt außerdem noch abschnittsweise Sperrungen am Bahndamm. Außerdem haben wir noch einige Dauerbaustellen hier im Oldenburger Stadtgebiet. Diese befinden sich in der Tirpitzstraße, in der Ludwigstraße, in der Ziegelhofstraße, in der Nadorsterstraße und in den Siebenbergen. Kommen Sie weiterhin gut und vor allem sicher durch den Verkehr. Wir starten in die letzte halbe Stunde der Nachmittagssendung mit West Coast von Lana Del Rey.

0: In der Reihe Films for Future lädt das Casablanca-Kino immer wieder zu spannenden Filmen und Gesprächen rund um Zukunftsvisionen ein. So soll es auch heute sein. Doris Janssen vom Casablanca hat Oliver Schäfer ein wenig über die heutige Vorstellung erzählt.
1: Wer wir waren. Und das ist eine Vorstellung, die, glaube ich, auch dem Titel dieser Reihe sehr gerecht wird, denn da wird ein bisschen geguckt, wo kommen wir eigentlich her und vor allen Dingen, was bedeutet eben das für das, wo wir hinwollen. Also was ist die Zukunft der Welt? Nichts weniger ist da die Frage bei dieser Veranstaltung.
2: Ja, genau. Es geht darum, was werden zukünftige Generationen von uns oder über uns denken, wenn wir bereits Geschichte sind, wenn wir schon gar nicht mehr im Leben sind. Und das basiert alles auf einem Text von Roger Willemsen, Zukunftsrede, so hieß es, an der er gearbeitet hat, bis kurz vor seinem Tod. Der Text ist dann posthum erschienen und heißt Wer wir waren. Und das nimmt der Dokumentarfilm zum Anlass, um sich mit 6 DenkerInnen und WissenschaftlerInnen unserer Zeit darüber zu unterhalten, wie sieht es eigentlich jetzt aus und wie wird es in Zukunft aussehen und was machen wir jetzt schon, damit die zukünftigen Generationen uns in guter Erinnerung behalten. Wir haben auch da wieder Gäste eingeladen, weil sich daran ja immer ein Gespräch anschließt. Und zwar ist es zum einen Helene von Eulenburg, sie ist Kuratorin, Künstlerin und hat die Ausstellung Zukunft 50+ im Landesmuseum Eulenburg kuratiert. Und da geht es nämlich auch eben um Zukunftsvorstellungen und darum, uns darüber klar zu werden. Und wir haben Nico Pech eingeladen, einen Ökonom, aus der in Eulenburg und Siegen lehrt, Umweltökonom und im Bereich der Nachhaltigkeitsforschung und als tätig ist und als Postwachstumsökonom auch sehr bekannt geworden ist.
0: Wer wir waren, zusammen mit dem dazugehörigen Filmgespräch, gibt es dann heute Abend um 18 Uhr im Casablanca-Kino zu sehen.

0: Es ist 17.49 Uhr und damit war heute noch ein allerletztes Mal Zeit für unsere Oldenburg 1.
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0: Das Stadtensemble zeigt heute Abend das Rechercheprojekt Wohnen Warnen im kleinen Haus des Staatstheaters. Das Stück beleuchtet die Wohnungsnot und den Einfluss der Immobilienbranche basierend auf echten Interviews. Die Aufführung erfolgt in verständlichem Hoch- und Niederdeutsch ohne nötige Vorkenntnisse. Anzuschauen ist es dann heute Abend um 20 Uhr im kleinen Haus des Staatstheaters. Und in der Filmreihe Alles Utopie zeigt das Casablanca-Kino heute den Film Wer wir waren. Der Film widmet sich der Frage, wie zukünftige Generationen über uns denken werden. Zu Gast sind dabei Helene von Oldenburg, Kuratorin im Landesmuseum, und der Ökonom Prof. Dr. Nico Pech zu einem Filmgespräch. Los geht's um 18 Uhr im Casablanca-Kino. Und das waren auch wieder unsere Veranstaltungstipps für heute.

Das war's auch schon wieder fast mit der Nachmittagssendung hier bei Oldenburg 1. Im Studio war für Sie Kevin Heidenreich. Um 18 Uhr geht es dann aber direkt weiter mit Klassikkultur für Oldenburg. Für diese Sendung ist wieder Ralf Eismann für Sie am Start. Ich wünsche Ihnen noch einen schönen Tag.

Ein Chorstück aus Korea begrüßt Sie zur heutigen Ausgabe von Klasse Kultur für Oldenburg, in der wir uns noch einmal auf Weltreise begeben, starten also in Korea und fahren immer weiter Richtung Osten sozusagen. Da geht es nun musikalisch nach Japan, auch wenn die Musik in Wirklichkeit von einem deutschen Komponisten mit Namen Yoshitomo stammt. Das klingt natürlich auch eher japanisch, aber es war ein Pseudonym, nämlich von Karl Zimmer, der um die Jahrhundertwende, also um 1900 herum, ein Sinfonieorchester leitete, mit dem er auch viele Tourneen unternahm, auch in heutigen osteuropäischen Ländern, und hat dann da vor allem Salonmusik präsentiert, und auch einige Kompositionen von ihm waren dabei, die so ein bisschen exotisch waren, auch aus dem fernen Osten. Und dazu gehört eben auch dieser japanische Laternentanz. Danach fahren wir sehr weit über den Pazifik und kommen musikalisch nach Venezuela. Auch von dort ist dann wieder ein Chorstück zu hören.

Das Schönste an dem soeben gehörten Stück ist doch dieser Glissando zum Schluss. Christoph Kolumbus von Heinz Gese war das. Wir sind musikalisch auf Weltreise in Klasse Kultur für Oldenburg und da sind wir jetzt ziemlich in der Mitte von Amerika, zwischen Nord- und Südamerika gelandet. Weiter geht es nun in die Südstaaten der Vereinigten Staaten nach Louisiana. Da erleben wir noch einmal den Frühling, eine Komposition von Ulrich Sommerlatte, den wir im kommenden Jahr dann nochmal hören werden. Dann zählt er mit zu den Jubiläumskomponisten. Und danach reisen wir ganz in den Norden Nordamerikas an den Michigansee. Und da fragt uns Richard Tauber, ob wir das kleine Haus am Michigansee kennen.

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So, mal eben mit einem gut 10-minütigen Werk für Klavier und Orchester in aller Kürze einen ganzen Kontinent beschrieben. Das hat Camille Saint-Saëns mit Afrika. Damit ist unsere Weltreise fast beendet, zumindest hier auf Klasse Kultur für Oldenburg. Da gibt es dann ja noch am 8. Juli im Rahmen der Anthologie eine Weltreise mit etwas leichterer Musik. Auch da geht es zum Schluss nach Afrika und es ist vorher noch ganz viel aus Süd- und Nordamerika zu hören. Und weil es ja im Juli wieder etwas unterschiedlich ist in den Wochen mit dem zweiten Montag und dem zweiten Mittwoch, der zweite Mittwoch ist dann schon der 8. Juli und der zweite Montag dann eine Woche später, der 13. Juli, habe ich mir gedacht, wir hören uns dann noch einmal mit dieser Sendung, die wird dann noch einmal zu hören sein am Montag, den 13. Juli. Dann geht es also noch einmal auf Weltreise von Korea, immer in östlicher Richtung bis nach Afrika. Weiter geht es dann wieder in die Heimat zurück, sozusagen, zumindest nach Deutschland, wenn auch mehr in die hessische Region. Da befinden wir uns im Dreieck Herborn-Weilburg-Wetzlar. Über diese Region haben zwei Künstler recherchiert, Geschichtliches aus älterer und jüngerer Vergangenheit und haben das zu einem Musical zusammengestellt, das heißt Heimat ist. Und das Ganze stammt von dem Journalisten Jürgen Werth, der am 14. Mai 75 Jahre wurde, und der andere Künstler Siegfried Fietz, der die Musik beisteuerte, der wurde am Pfingstmontag 80 Jahre und der hat ja auch einen Weltschlager der Kirchenmusik geschrieben, nämlich die berühmte Bonhoeffer Vertonung von Guten Mächten. Hier geht es nun musikalisch in den Westerwald, wo der Komponist auch lebt und eine der wohl berühmtesten Persönlichkeiten des Ulmtals, das sich dann ja eben auf dieser Linie Herborn-Weilburg streckt, ist der Theatermann Erwin Piscator. Zusammen mit seinem Freund Bertolt Brecht hat er das epische Theater entwickelt und 1931 wandert er allerdings dann in die Sowjetunion aus. Zunächst ist das Ganze für ihn das gelobte Land, aber er wird dann doch bitter enttäuscht und nach Deutschland zurück kann er nicht und will er auch gar nicht wegen der Nazis. So zieht er nach Frankreich und danach in die USA. Nach dem Zweiten Weltkrieg bittet ihn Brecht, zurückzukommen in die Heimat. Aber ist sie nun noch die Heimat? Piscator schreibt einen Brief an Bertolt Brecht, an seinen lieben B. Das ist im Mittelpunkt zu hören und dann kommen wir musikalisch etwas mehr in die Gegenwart, auch wenn es geschichtlich einige Jahrhunderte zurückgeht mit dem Titel »Denn es ist überall dieselbe Sonne«. Drei Auszüge aus »Heimat ist« von Siegfried Fietz und Jürgen Werth.

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In Klasse Kultur für Oldenburg gab es soeben drei Ausschnitte aus dem Werk Heimat ist. Mit der Musik von Siegfried Fietz, der auch gesungen hat, und dem Text von Jürgen Werth. Beide hatten im Mai einen besonderen Geburtstag. Jürgen Werth wurde 75 und Siegfried Fietz 80 Jahre. Nachdem wir wieder in unsere Heimat zurückgekehrt sind, oder ziemlich genau, wenn auch zuletzt an Dill und Lahn, gibt es zum Schluss noch einen kleinen Ausflug ins Baltikum. Das war ein lang gehegter Traum von mir, dort mal einen Urlaub zu verbringen. Und vielleicht erinnern Sie sich noch an die Sendung gemeinsam mit dem ehemaligen Generalmusikdirektor Hendrik Festmann, gebürtig ja aus Estland. Mit ihm unterhielt ich mich ja hier vor einigen Jahren und er hatte dann ja auch mal angeregt, in seine Heimat zu kommen und das so musikalische Land Estland kennenzulernen. Ich habe nun von Heino Eller ein sinfonisches Orchesterstück über die sogenannten White Nights, die nun ja gerade sind im Hochsommer, die weißen Nächte. Heino Eller wurde geboren am 7. März 1887 in Tartu und er starb vor 56 Jahren am 16. Juni 1970 in Tallinn. Noch mehr als Komponist war er als Lehrer bedeutender estnischer Komponisten bekannt, unter anderem von Arvo Pärt.

Das war Klasse Kultur für Oldenburg für heute. Mehr Musik aus aller Welt hören Sie am Mittwoch, den 8. Juli um 18 Uhr in der Anthologie hier auf Oldenburg 1 und am darauffolgenden Montag, den 13. Juli, ebenfalls um 18 Uhr in Klasse Kultur für Oldenburg. Es verabschiedet sich Ralf Eismann und wünscht Ihnen noch einen schönen Abend. Tschüss.

Das war Joanne Shaw Taylor mit ihrem Song Look What I've Become. Und damit hallo und einen recht schönen guten Abend. Hier sind die Osnabrücker Bluesverstärker auf Radio Oldenburg 1. Mein Name ist Wolfgang Marx und ich habe heute ein paar Alben aus 2025 mitgebracht. Die britische Bluesrock-Gitarristin Joanne Shaw Taylor wurde 2001 im Alter von 16 Jahren von Dave Stewart

dem Gitarristen des Popduos Eurythmics, entdeckt und er ging mit ihr 2002 auf Europatour. 2009 veröffentlichte sie ihr erstes und 2010 ihr zweites Album. Beide erreichten Platz 8 der amerikanischen Bluescharts. Auch die Folgealben waren sowohl in Amerika als auch in Europa recht erfolgreich. Im letzten Jahr erschien ihr bereits 10. Studioalbum Black and Gold, unter anderem mit Joe Bonamassa als Gastmusiker. Einen zweiten Song habe ich nun im Player liegen, Love Lives Here.

Der amerikanische Bluessänger und Gitarrist John Primo war Mitglied der Theresa's Lounge House Band in Chicago und er spielte in den Bands von Willie Dixon, Muddy Waters und Magic Slim, bevor er seine überaus erfolgreiche Solokarriere startete. Fast 50 Alben sind seine Ausbeute seit 1991. Zu seinem aktuellen Werk Ground in Mississippi hat er sich etliche Künstler eingeladen, wie zum Beispiel Charlie Musselwhite und Bobby Rush. Zwei Songs habe ich mir aus dem Album ausgesucht, Born in Mississippi und Blues for Sunrise.

Der amerikanische Gitarrist und Mundharmonikaspieler Mike Ferris gründete die Bluesrockband Screaming Cheetah Willies, bevor er 2001 solo weitermachte. Auf einigen seiner Alben hatte er diverse bekannte Musiker zu Gast. 2025 erschien sein Album The Sound of Muscle Shoals. Muscle Shoals ist eine amerikanische Stadt in Alabama, wo sich das gleichnamige Soundstudio befand. Man sprach von einem ganz eigenen groovenden Sound des Studios, was etliche Musikerinnen und Musiker der Souls-, Blues- und Gospel-Szene anlockte. Auch Mike Ferris ließ sein Album hier produzieren und benannte es nach diesem Sound. Zwei Stücke habe ich jetzt im Player liegen, I'll Come Running und danach Slow Train.

Die beiden Schwestern Rebecca und Megan Lowell sind Larking Poe, eine Roots-Rock-Band aus Nashville, Tennessee. Neben dem Gesang spielt Rebecca die elektrische und akustische Gitarre und Megan die Lapsteel-Gitarre und beide noch eine Reihe weiterer Instrumente. Angefangen hatten sie 2005 als Trio The Lowell Sisters mit ihrer Schwester Jessica. 2010 lösten sie sich wieder auf und Rebecca und Megan gründeten Larking Poe nach einem Cousin von Edgar Allan Poe, ihr Ur-Ur-Urgroßvater. Auch von ihnen habe ich zwei Titel aus ihrem nunmehr achten Studioalbum im Programm: If God is a Woman und Mockingbird.

Der weithin bekannte Slide-Gitarrist Kerry Kearney veröffentlichte 1996 sein erstes Album und wurde 1999 von der Long Island Voice, ein Wochenmagazin, zum besten Gitarristen gewählt und von der Long Island Blues Society zum Bluesman of the Year. 2013 bekam er einen Platz in der New York Blues Hall of Fame. Neben seinen Soloaktivitäten tourte er auch mit der Allman Brothers Band, mit Dickie Betts, B.B. King und anderen. Zwei Titel habe ich mir aus seinem aktuellen, selbstbetiteltem Album The Kerry Kearney Band ausgesucht. Den Otis Rush Song All Your Love und Harder to Breathe mit der fantastischen Cameron Quinlan als Leadsängerin.

Den Abschluss der heutigen Sendung bildet der britische Blues-Rock-Gitarrist Robin Trower. Er wurde durch seine Band The Paramounts bekannt und ab 1967 auch durch Procolarum. Als er die Formation Jude mitbegründete, diese aber erfolglos blieb, rief er seine eigene Band 1973 ins Leben. Ab 1980 arbeitete er immer wieder mit verschiedenen Künstlern zusammen, unter anderem mit dem Bassisten Jack Bruce. Zwischenzeitlich war er bei der Wiedervereinigung von Procolarum aktiv, um sich danach wieder seiner Solokarriere zu widmen. Sein mittlerweile 28. Studioalbum, wenn ich richtig gezählt habe, heißt Come and Find Me und beinhaltet den Titelsong und den Song One Go Round. Und weil die Stunde schon so gut wie vorbei ist, verabschiede ich mich für heute auf Oldenburg 1. Mein Name ist Wolfgang Marx. Die Trackliste zu dieser Sendung und weitere Infos gibt es auf unserer Homepage www.bluesverstärker.de. Erst wieder in 3 Wochen, am 13. Juli, sind die Bluesverstärker wieder für euch da. Dann mit Wolfgang Lamper am Mikrofon. Und bis dahin tschüss. Und nun Come and Find Me und One Go Round von Robin Trower.

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2: Unter Mikrofon begrüßt euch wie immer tausend Folge. Schön, dass ihr wieder mit dabei seid bei einer neuen Reise im Querbeet-Mobil. Querbeet, das alternative Musikmagazin, macht wieder 3 Stunden lang seine Runde durch viele musikalische Bereiche. Heute wird's sehr rockig werden. Indie, Psych-Rock, Krautrock, Stoner-Rock, Space-Rock, all das wird hier zu hören sein. Also die ganz ruhige Fraktion ist heute hier eher nicht zu Hause. Und heute blicke ich auch noch auf ein kleines, sehr charmantes, nerdiges Festival, das ich selbst noch nicht besucht habe, das ich selber aber schon empfohlen habe. Und in diesem Jahr möchte ich endlich mal dabei sein. In der 3. Stunde wird es ums Frequency Roundup gehen. Gar nicht so weit weg hier

0: Wiedervereinigung, nein, eine Wiederveröffentlichung, das wollte ich sagen. 2016 kam Teens of Daniel heraus von Car Seat Headrest und das war quasi so ein bisschen der Wendepunkt in der Karriere der Band, beziehungsweise vom Frontmann Will Toledo, der vorher ganz viele Lofi-Geschichten aufgenommen hat und dann mal mit größerem Aufwand, mit größerem Studioaufwand und in Bandbesetzung dieses Album herausgebracht hat. Und das Album feiert 10-jähriges Bestehen, logischerweise, wenn man mal ein bisschen rechnen kann. Und ja, dieser energiegeladene Indie-Rock des Ursprungsalbums, den hat er jetzt nochmal aufgegriffen und hat die Geschichte, die er damals erzählt hat, jetzt aus der Perspektive von Joe erzählt. Teen of Daniel Joe's Story ist sozusagen ein komplettes Remake des Klassikers, aber eben halt ein bisschen neu interpretiert und eben halt aus Sicht aus dem Hauptprotagonisten nochmal neu in Szene gesetzt. Und das Ganze gefällt mir ganz, ganz, ganz, ganz ausgezeichnet. Musikalisch klasse und vielseitig, sehr druckvoll und da sind viele Songs dabei, die echte Hymnenqualität haben und wie sich das anhört, werden wir jetzt hören. Den Auftakt machen Car Seat Headrest mit den beiden Stücken Fill in the Blank und danach Vincent und damit nochmal herzlich willkommen zu Querbeet, dem alternativen Musikmagazin. Euer Reisebegleiter für die nächsten drei satten Stunden ist Thorsten Folge.
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Carseat Headrest haben ihr altes Album aus dem Jahr 2016, Teens of Daniel, was gerade 10-jähriges Jubiläum feiert, noch einmal neu interpretiert. Und wie ich finde, haben sie das ganz ausgezeichnet gemacht. 2 Nummern von diesem neuen Album haben wir gehört. Wir machen sofort weiter mit Ghosts and Errors. Das ist das neue Projekt des Berliner Musikers Florian Stepper. Der ist Sänger und Gitarrist einer Post-Punk-Band gewesen, deren Namen mir bislang noch nicht untergekommen ist. Kaufmann Frust. Vielleicht kennt der ein oder andere von euch die Band. An mir sind sie auf jeden Fall komplett vorbeigegangen. Nicht vorbeigegangen ist aber das Album von Ghosts and Errors, das mir wirklich auch ausgesprochen gut gefällt. Ein bisschen Psych-Art-Pop-Post-Punk. Da ist so ein bisschen ein Grenzgängeralbum zwischen vielen verschiedenen Stil- und Spielarten. Es ist teilweise herrlich roh geworden und ist musikalisch, wie gesagt, ausgesprochen vielseitig. Mal auch ein bisschen Anti-Folk-mäßig, aber auch, wie gesagt, der große Begriff Post-Punk, der schimmert bei vielen Songs immer wieder um die Ecke. Und wie sich das anhört, auch das hören wir natürlich wie immer zweimal. Ghosts and Errors, da habe ich 2 Stücke mir ausgesucht, nämlich February und Blue Bird.

Ghosts and Errors heißt dieses neue Projekt um den Berliner Musiker Florian Stepper und das, was sie auf dem Album Teenage Pros herausgebracht haben, gefällt mir zumindest ganz ausgezeichnet. Und ihr hört natürlich querbeet das alternative Musikmagazin und wir haben gleich die nächste Band am Start. Hatte ich auch noch gar nicht auf dem Zettel. Telehealth heißen sie nämlich. Und das ist das, glaube ich, zweite Album der Band. Green World Image heißt es. Und auch da ist wieder Post-Punk, der auf Synth-Pop trifft, auf Underground, auf ein bisschen Tech-Ästhetik, ein bisschen New-Wave-Ästhetik. Und auch da muss ich sagen, das gefällt mir ganz ausgezeichnet. Also wenn man das einordnen muss, dann eben Pfeil an der Alternative Post-Punk oder New Wave. Und es wird im Presseinfo so schön betitelt, das sei für Fans von, Achtung, aufgemerkt, Yard Act, Idols und Certain Radio zum Beispiel, English Teacher, alles Bands, Talking Heads werden sogar als Verweis genannt, alles Bands, die in meiner Plattensammlung ein Zuhause gefunden haben. Seit 2022 sind sie aktiv im Post-Covid-Zeitalter gegründet, also in Seattle gegründet vom Ehepaar Alexander Attitude und Kendra Cox. Und das ist wirklich ganz prima, was sie auf diesem neuen Album Green World Image herausgebracht haben. 2023 hatten sie schon ihr Debüt. Wie gesagt, das ist an mir vorbeigegangen. Aber wie sich das Ganze anhört, wenn ein bisschen Tech-Industrial-Sound auf futuristische Synth-Musik trifft, auf Underground und auf Post-Punk, das können wir jetzt hören. Auch da habe ich mir wie immer zwei Stücke ausgewählt. Von Telehealth hören wir Dana Country in Klammern A Good Cause und danach, ja, eigentlich ein bisschen das titelgebende Stück, The Telehealth Shuffle.

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3: Telehealth waren das. Green World Image, so heißt das Album. Und auch da kann ich sagen, gefällt mir ausgezeichnet. Aber das muss ich eigentlich ja gar nicht unbedingt immer dazu sagen, weil das, was ich in meiner Sendung spiele, gefällt mir natürlich selbstredend. Das muss ich eigentlich nicht nochmal betonen, sondern ich spiele es ja, weil mir das Ganze gut gefällt. Und Tom First, den wird auch so manch einer kennen, Frontmann von The Horrors nämlich. Und der hat sich eines Remasters angenommen, sozusagen. Der hat nämlich eine 2000, wann ist die veröffentlicht worden? Ich sehe es gerade nicht. Ist auch egal, der veröffentlicht heute auf jeden Fall eine Neuinterpretation einer indonesischen Dream Gaze Band, Strange Fruit nämlich. Und die haben ein tolles Album rausgebracht mit Monopolar. Und das hat der gute Tom First jetzt remixed und nochmal neu interpretiert. Und das, was er da rausgebracht hat, ist wirklich spannend. Ein ganz, ganz spannender Sound, so ein bisschen noisig, düster, elektronisch. Mir gefällt das ausgesprochen gut. Und so ein bisschen diese Shoegaze-Geschichte hat er natürlich beibehalten, aber sehr, sehr treibend und sehr dicht Ganze produziert. Ein tolles, in sich stimmiges Klangbild, was er da geschaffen hat. Und dieses Remix-Album, ich bin nicht so ein großer Freund von Remix-Alben, aber das hier entfaltet eine schöne, so hypnotische Spannung und so schöne Klangräume, die sich da für einen oder für den Hörer öffnen. Und mir gefällt es auf jeden Fall ganz, ganz ausgezeichnet. Euch hoffentlich auch, aber ihr kommt jetzt auch nicht dran vorbei, denn ich habe es mitgebracht für euch, jedenfalls zwei Nummern. Und auch die werden wir jetzt hier bei Querbeet natürlich hören, nämlich Pourvoir, Moteur und danach Monopolar.

Tom Furse alias The Horrors hat Strange Food Monopolar herausgebracht. Das ist im Grunde genommen ein Song, der auf der EP Drips von Strange Food herausgekommen ist. Und den gibt es da eben halt in ganz vielen Variationen. Und er hat wirklich sein ganz eigenes Ding daraus gemacht. Und dieses eigene Ding gefällt mir ganz prima. All Them Witches ist eine US-amerikanische Neo-Psych-Blues-Rock-Band aus Nashville. Sind schon seit 2012 aktiv und habt ihr hier bei mir bei Querbeet natürlich auch schon des Öfteren gehört. Da schimmern musikalisch immer wieder die Altvorderen der 60er, 70er Jahre durch. Verweise an Black Sabbath, an Led Zeppelin, The Doors, an viele andere kann man da vernehmen. Und mir gefällt das, was All Them Witches, dieses Quartett aus Nashville, macht. Ganz, ganz ausgezeichnet. Auch die kommen mit einem neuen Album um die Ecke. Und auch da muss man wieder sagen, es ist ausgesprochen gelungen, was sie auf House of Mirrors herausgebracht haben. In der Vision stand schlicht und ergreifend ein Geniestreich, den die Band aus Nashville hier vollführt. Und Kulturnews hat Folgendes gesagt zum Album: All Them Witches legen nach fast 6 Jahren ihr vielleicht bestes Album vor. Niemand beherrscht das laut-leise Spiel so wie das Quartett aus Nashville. Dem ist eigentlich nicht so furchtbar viel hinzuzufügen. Ich habe ja gesagt, ich will mich auch ein bisschen kürzer fassen, generell, aber auch in dieser Sendung, die nämlich pickepacke voll ist. Übrigens würden sie morgen in der Markthalle in Hamburg zu sehen sein. Wer also ganz spontan ist oder jetzt aus der Nähe von Hamburg kommt, der kann natürlich, wenn ihm das, was er gleich hört, gefällt, auch dementsprechend noch live in Augen oder in Ohrenschein nehmen. All Them Witches, ich habe mich für folgende Nummern entschieden: Wet Walking Chair und danach Hold Up, Say What.

All Them Witches melden sich nach längerer Pause wieder mit einem neuen Album zurück, House of Mirrors. Und wie gesagt, wer ganz spontan ist, kann sie morgen in Hamburg in der Markthalle sehen. Die nächste Band, die habe ich auch nach dem ersten Hören ins Herz geschlossen und habe sie hier auch schon häufig vorgestellt mit ihren Alben. Die haben jetzt gerade ein quasi dystopisches neues Meisterwerk an den Start gebracht, das Ruin Everything heißt, und die Band dahinter, die aus Schweden kommt, haben dieses fünfte Album jetzt veröffentlicht. Le Big Bird heißen sie, und auch die gefallen mir mit jedem Album fast besser. Das schrieb das Presseinfo so schön, das sei Musik zwischen kosmischen Klanglandschaften, stoischen Grooves und eindringlichen Melodien einer Welt am Abgrund. Die Band aus Stockholm, die zählt seit einigen Jahren oder vielen Jahren schon zu den schwedischen Aushängeschildern im Psych- und Krautrock-Bereich. Und das untermauern sie mit dem neuen Album nochmal eindringlich ihren Ruf als großartige Band dieser genannten Genre. Und

Who and Everything heißt das neue Album von Le Big Bird, die wir da gehört haben. Großartige Musik zwischen Psych, Space und Krautrock. Die Schweden haben wieder ein ganz, ganz starkes Album abgeliefert und wir machen sofort quasi in dem Bereich weiter, wobei wir kommen jetzt eher so in Progressive Rock, Alternative Rock Bereich. Das Album habe ich auf CD bekommen, in den Player gelegt und war völlig begeistert, ob der Vielseitigkeit, ob der Spielfreude, ob des Ideenreichtums, den sie auf ihr Album gepackt haben. Modula Nation heißen sie und wie gesagt, Alternative trifft auf auch Industrial Sound, auf Underground, auf Progressive Rock, ein bisschen Art-Poppiges und Art-Verwandtes ist da mit dabei. Modula Nation heißen sie und The Rift heißt dieses Album, das wie gesagt unglaublich vielseitig daherkommt. Kommen aus Österreich, hatte ich bislang so gar nicht auf dem Zettel, haben sie aber wohl gerade in der österreichischen Underground-Szene schon längst einen Namen gemacht. Jetzt haben sie sich auch einen Namen bei mir gemacht und das Album The Rift gefällt mir ganz, ganz ausgezeichnet. Euch hoffentlich auch. Zwei Nummern habe ich mir ausgewählt, nämlich The Rift und Silicon Khan. Modula Nation.

kommen aus Österreich, heißen Modular Nation und The Wift heißt das aktuelle Album. Ganz, ganz klasse. Sind auch auf Tour, muss mal eben kurz auf die Tourdaten gucken. Nee, die habe ich jetzt gerade nicht vorliegen. Ich war mir sicher, sie würden unterwegs sein. Wo ich mir aber sicher bin, dass sie unterwegs sind, ist die nächste Band. Da habe ich nämlich schon die Tourdaten vor mir liegen. Die sind unter anderem beim Psychedelic Stoner Festival in Weil der Stadt am 26.09. Oder auch bei der Stoner Night am 20.11. in Gießen und in Köln sind sie auch bei einer Release-Show. Die Rede ist von Smoke Master und dass sie in Köln die Release-Show haben, das macht natürlich Sinn. Schließlich kommt diese Band, die ich hier schon so oft gespielt habe, aus Köln. Deutsche Psych-Rock-Band, die hier regelmäßig am Start ist seit ihrem Debütalbum, das im Jahr 2020 herausgekommen ist. Und die Band steht bei Tonzonen und Vertrag und das gleiche gilt übrigens für die Band, die wir gerade gehört haben und Smoke Master, die liebe ich sehr und habe sie hier ja auch schon häufig vorgestellt und ihre Alben vorgestellt und Tonzone Records ist ja eh eins meiner liebsten Label. Das neue Album von Smoke Master heißt In the Temple und wirft wieder all das in die Waagschale, was die Musik der Band eben halt ausmacht. Wunderbare Neo-Psych-Rock-Musik vom Allerfeinsten. Sie legen quasi einen psychedelischen Teppich aus, auf dem man sich ausbreiten und wohlfühlen kann. Wunderbare Klangwelten. Liebe diese Band. Und zwei Nummern von ihrem aktuellen Album werden wir hören, nämlich die Nummer No Other und Down in the Salt Mine. Steigen wir also in die Salzmine runter, gemeinsam mit den Kölner Psychrockern von Smoke Master.

Esel querbeet, das alternative Musikmagazin, und das war Musik der Kölner Psych-Rocker von Smoke Master. Ja, was soll man sagen, wieder ein ganz tolles Album geworden. Und da muss ich auch mal wieder meinen Finanzminister um Hilfe bitten und gucken, ob ich mir das Album nicht auch auf Vinyl zulege, zumal es bei Tonzone rausgekommen ist. Und wer auch nur einmal bei Tonzone ein Album bestellt hat, der weiß, wie schön diese Alben aufgemacht sind für Vinylfreunde. Sind das jedes Mal absolute Leckerbissen, vom Artwork über die Platte selbst. Große Qualität. Und das macht einfach immer einen großen Spaß, diese Alben sich zuzulegen und sie nicht nur in der Sammlung stehen zu haben, sondern auch auf den Dreher zu legen. Einen Rauschmeißer aus diesen ersten Stunden habe ich noch, und danach, da geht es dann weiter mit quasi auch für mich die dritte Stunde, war ja sonst immer, aber wir machen diesmal in der dritten Stunde ein Special zu einem wunderbaren Festival, dem Frequency Roundup, und da geht es gleich musikalisch so weiter. Ihr könnt also einfach dranbleiben. Nein, ihr könnt nicht, ihr sollt oder müsst oder dürft dranbleiben, denn da gibt es gleich noch richtig, richtig tolle Musik auf die Ohren. Aber erst einmal gibt es eine Band, ja, zu der muss ich auch nicht mehr viel sagen. Die wunderbaren Mono melden sich zurück mit Snowdrop, und das ist insofern ein besonderes Album, weil es das erste ist, das sie gemeinsam mit Brad Wood produziert haben, nach dem Tod eines langjährigen Freundes und Weggefährten, nämlich Steve Albini, der ja für den Feinschliff der letzten Mono-Alben verantwortlich war. Und dass diese Arbeit jetzt eben halt von jemandem anders übernommen werden musste, ist eben halt der Tatsache geschuldet, dass Steve Albini viel zu früh vor einigen Jahren gestorben ist. Das war natürlich ein wichtiger Bestandteil eigentlich der Band und der Sounds der Band. Aber dass Brad Wood das übernommen hat, passt ganz gut, denn Brad Wood und Steve Albini waren über viele Jahre befreundet. Das Album ist dann auch in Albinis legendärem Electrical Audio Studio aufgenommen worden, und sie haben es geschafft, sozusagen auch auf dem neuen Album ihrer Musik, die sie schon so lange Jahre an den Start bringen, treu zu bleiben. Und auch wenn es sozusagen überschattet war von der Trauer über Steve Albinis Tod, so ist das kein erdrückendes und schweres oder trauriges, dunkles Album geworden, sondern hat auch sehr viele, sehr schöne Momente. Und da ich ein Stück oder die ersten beiden Stücke des Albums gleich spielen werde, es gibt ein Statement von Mono zur ersten Single Winter Daphne, dem zweiten Stück, was wir hören werden. Das möchte ich euch nicht vorenthalten, und dann gibt es aber auch endlich Musik nach so viel Wort. Die Blumensprache der Winter Daphne steht für der letzte Aufschwung des Lebens, Ruhm und Ewigkeit. Im nahenden Moment des endgültigen Abschieds brach das Leben noch einmal voller Stolz hervor. Unsere gemeinsamen Erinnerungen kehrten zurück wie eine sich drehende Zauberlaterne. Dann zog langsam eine Stille ein, und du verwandelst dich in Licht, um friedlich in den Himmel hinüberzugehen. Wie sich das anhört, das hören wir jetzt. Mono sind übrigens auch auf Tour im Anfang des nächsten Jahres, unter anderem 30.01. in Berlin im Metropol, und in Dresden im Beatpool sind sie einen Tag später zu hören, also alles relativ weit weg, in München noch im Strom. Berlin wäre vielleicht eine Alternative, die Band mal wieder zu sehen. So, und jetzt gibt's aber endlich die besagte Musik. Wir hören Mono mit Snowdrop, dem titelgebenden Stück, und Winter Daphne. Und danach, da heißt es auch für mich die dritte Stunde, beziehungsweise Querbeat-Spezial zum Frequency Roundup. Also ich sag mal, bis gleich, und hier kommen Mono.

0: So, ihr hört nach wie vor Querbeet, das alternative Musikmagazin, und wir blicken ja schön regelmäßig auf den Tourkalender von vielen Bands, die ich hier vorstelle, aber wir blicken ja auch regelmäßig auf die Festivals, die so anstehen. Und ich kann mich gut erinnern ans letzte Jahr, als mich die liebe Sam, liebe Grüße an dieser Stelle, fragte: Mensch, gibt's nicht am Wochenende irgendein Festival in der Region? Das frug sie über Facebook, und ich hatte gerade das Frequency Roundup vor mir und habe dann gleich geschrieben: Du, da spielen tolle Bands, da spielt auch ein Freund von uns, der Trötenfreak, das könnte was sein. Sie ist hingegangen, ich dummerweise nicht, und sie hat hinterher geschwärmt, was für ein schönes Festival das doch gewesen ist. Und ich habe mir fest vorgenommen, in diesem Jahr werde ich auch nach Drebber fahren, wo das Festival stattfindet, und das Frequency Roundup kennenlernen. Und wir werden das jetzt schon ein bisschen kennenlernen, musikalisch, weil es mit vielen Bands bestückt ist, die wunderbar hier ins Querbeet-Portfolio fassen. Aber auch werden wir ein bisschen was erfahren, weil ich den Mann, der das Ganze mit organisiert, nämlich jetzt am Telefon habe. Ich freue mich sehr, dass das geklappt hat. Hallo Jan.
1: Ja, moin Thorsten, schön, dass ich dabei sein kann.
0: Ja, sehr gerne. Wie gesagt, ich habe das Festival ja noch nicht erlebt, aber habe jemanden hingeschickt, und diejenige war sehr begeistert. Erzähl mal ein bisschen was über das Frequency Roundup. Frequency erst einmal, das ist ein Label, das Frequency Records Label.
1: Das ist vor allem ein Fantasielabel, würde ich sagen. Das Frequency Record ist vor allem ein gemeinnütziger Verein, der das Ganze dort trägt. Und das hatte seinen Ursprung irgendwann in den frühen 2000ern und ist eigentlich eine Zusammenkunft aus irgendwelchen Freaks aus den verschiedensten Ecken. Es war eigentlich immer eine absolute Nerd-Veranstaltung, die sich immer so über die Jahre schleichend weiterentwickelt hat, würde ich sagen. Das hat, glaube ich, ich würde mal behaupten, so angefangen, dass sich halt Leute zusammen in der Scheune getroffen haben, um gemeinsam Super Nintendo zu spielen. Und dann hat irgendwann mal eine Band gespielt und das Ganze wurde immer größer. Irgendwann gab es eine Bierkistenpyramide in der Ecke. Das hat sich irgendwann nicht mehr so richtig getragen und so hat sich das Ganze weiterentwickelt. Also es ist einfach irgendwie ein nettes Happening halt irgendwie halt weit draußen halt in Drebber. Das ist halt, ja, das ist auf jeden Fall Provinz. Und
0: wo ist denn Drebber genau?
1: Drebber ist, grob gesagt, es ist in der Nähe von Diepholz, gehört zum Landkreis Diepholz, ist irgendwo zwischen Bremen, Oldenburg und Osnabrück, so in dem Dreieck. Das liegt halt, und das ganze Festival findet auf einem Hofgelände statt. Das liegt an der Hunte. Das ist ja auch schön nach Oldenburg verbunden. Und das ist vielleicht auch der rote Faden, den wir durch die Hunte nach Oldenburg spannen können. Genau. Und das ist halt, es ist halt familiär. Es ist ein schönes Happening, wo alle Freunde und Musikliebende zusammenkommen können und wo sich einmal im Jahr getroffen wird und halt gemeinsam gefeiert wird.
0: Ich habe tatsächlich von der lieben Sam ein paar Bilder gesehen und habe mich quasi, ohne da gewesen zu sein, so ein bisschen schockverliebt in dieses Gelände und in diese kleine Übersichtlichkeit und viele kleine Gimmicks, die da zu finden sind. Unter anderem, du hast gerade gesagt, ihr habt euch zum Nintendo-Spielen getroffen. Es gibt auch so eine kleine Computerecke da, ne, mit Computerspielen.
1: Das ist das Allerwichtigste. Ja, das ist eigentlich ein ganz elementarer Bestandteil des Ganzen. Das ganze Gaming-Thema war eigentlich von Anfang an da. Da gab es auch schon in diesem ganzen Nerd-Bereich, was wirklich gar nicht mein Fachbereich ist. Da kann ich dir total wenig zu beantworten. Aber es gab schon immer, es war immer elementarer Teil. Es gab zum Beispiel auch schon mal für die Leute, die halt irgendwie draußen sind und gerade nicht in der Show in die Band gucken können, gab es mal mit alten VHS-Kameras eine Live-Übertragung auf dem alten Röhrenbildschirm. Oder irgendwelche Leute irgendwann angefangen haben, irgendwelches dummes Zeug zu machen. Naja, es gibt auf jeden Fall eine Menge Leute, die sich für so einen Kram da begeistern können. Genau, und es gibt halt, wenn man halt auf ein Festival geht und keine Lust auf Musik hat, dann kann man da immer noch ein bisschen Arcade Gaming machen, Super Nintendo spielen oder was weiß ich, PlayStation oder was das da alles gibt. Keine Ahnung, das kenne ich mit der Gaming mich jetzt nicht so aus. Oder man kann Kornkragen spielen.
0: Das ist großartig. Also alleine das ist ja schon herrlich nerdig. Du hast ja schon ein paar Mal gesagt, dass es ein richtig schönes Nerd-Festival ist. Ich will jetzt über dieses Nerd-Festival noch ein bisschen weiterreden. Gucken wir ein bisschen mal auf die Musik und stellen die erste Band vor, die da spielt. Und das ist eine Band, auch da muss ich nochmal dieses Wort schockverliebt sagen. Die habe ich einmal gesehen in Oldenburg beim Polyestival und dann nochmal in Wiesbaden bei einem Festival, wo ebenfalls viele Stoner und Psy-Bands aktiv waren, aber auch eine Band namens 111. Du bist ja mit für das

0: richtig Lust, das bei uns auf der Bühne zu sehen.
1: Und da kannst du dich drauf freuen. Ich hoffe, ich kann mich bis dahin wieder ein bisschen besser bewegen, ein bisschen mit den Füßen gerade, ein bisschen Probleme, weil da kann man nicht stillstehen. Das ist eine Band, bei der muss man sich bewegen und die sind selber, feiern sich auf der Bühne. Das macht riesengroßen Spaß, die auf der Bühne zu erleben und das wird auch Spaß machen, wenn die bei euch auf den Bühnenbrettern stehen. Fahrrad fahren werden wir hören von ihrem aktuellen Album und hier kommen 111.

0: Da haben wir 111 gehört. Großartige Band, großartiges aktuelles Album. Ich freue mich sehr, wenn das klappt, dass ich zum Frequency Comedy auf den Bühnenbrettern bei euch zu sehen. Du hast schon gesagt, das ist ein Hofgelände. Erzähl uns ein bisschen was über dieses Gelände und wie viele Leute können denn überhaupt zum Festival kommen?
1: Ja, das Hofgelände, wie gesagt, das liegt relativ abseits vom Ortskern, ist eine relative Anleihenlage. Das Hofgelände ist eigentlich gekennzeichnet durch einen schönen alten Baumbestand und das macht es irgendwie auch aus, finde ich. Das ist, dieses Gelände ist irgendwie schön, da passen, ja, das ist, ich würde mal sagen, so. Das ist halt ein familiäres Festival. Ich würde sagen, roundabout 150 bis 180 Leute sind immer so in der Richtung irgendwie zu Gast. Genau, und das ist halt hinten an der, es gibt halt so einen Campingplatz, der führt hinten so ein bisschen an die Hunte, ist so ein bisschen abgelegen, sodass man auch nicht die ganze Zeit vollgedröhnt wird von der Mucke. Wir haben, genau, in der Mitte von unserem Gelände haben wir halt dann unseren Gaming-Bereich mit elektronischen Spielen und mit Kornkraken. Und wir haben vor allem auch noch in so einem kleinen Abseitsstück haben wir noch mal eine schöne zweite Bühne, die wir vor allem so kleinkünstlerisch und akustisch bespielen.
0: Klingt sehr klasse. Wie groß ist denn euer Team, die das Ganze organisieren? Seit 2005 macht ihr das, habe ich gesehen.
1: Ja, das ist sehr schwimmend. Das ist auch immer so ein bisschen, wie die Leute auch Zeit haben. Das muss man ja auch klar sagen. So, ne? Aber das Grundteam, ich würde sagen, wir schöpfen aus einem Pool von, wenn alle am Start sind, 15 bis 20 Leute kriegen wir ran. Genau.
0: Klingt auf jeden Fall nach einem Ort, den man unbedingt mal kennenlernen muss. Ihr habt euch verschrieben, Space Rock, Stoner Rock, Psych Rock, Krautrock haben wir gerade schon gehört. Ist das so der Bereich, aus dem ihr alle musikalisch auch kommt, dass ihr euch darauf so ein bisschen konzentriert habt?
1: Ja, auf jeden Fall. Das Ganze hat nämlich auch so seinen Ursprung genommen. Wir haben da gibt es auch einen Proberaum. Jedes Wochenende treffen sich da die verschiedensten Leute zum Jam und der grundlegende Style ist eigentlich auch der sich einfach so grob durch unser Line-Up zieht. Das ist einfach das, wo wir uns irgendwie auskennen, was wir selber gerne hören und wo wir uns auch musikalisch alle zu Hause fühlen. Wichtig ist uns aber, dass wir halt irgendwie nicht nur irgendwie auf eine Sparte hauen wollen, sondern wir wollen schon irgendwie gucken, dass wir der Musiklandschaft schon irgendwie ein bisschen Breite verschaffen und irgendwie auch immer versuchen, so ein bisschen was zu zeigen auf dem Roundup, was den Horizont nicht so ganz auf diese kleine Nische Stoner, Psych, Doom oder so, was es da so gibt, so verengt. So, und eigentlich gelingt es uns immer ganz gut, dass wir immer so ein paar Bands mit drin haben, die auch so mal das Genre so ein bisschen sprengen, die auch mal aus einer ganz anderen Nische kommen, die vielleicht auch mal leiser unterwegs sind, die mal irgendwie, wir hatten zum Beispiel auch mal eine Slam-Metal-Band mit Meister Scheiße dabei, das war auch ganz hervorragend. Es ist auch immer schön, dass man seinem Publikum auch mal was zumuten kann.
0: Ja, ich freue mich auch auf den Tröten-Freak, der letztes Jahr schon bei euch gespielt hat. Oh, der ist live natürlich, muss ich den unbedingt jetzt, ich habe ihn einmal live gesehen im Vorprogramm, aber noch keine sonstige Show von ihm und freue mich da sehr drauf. Auf den guten Lasse. Aber wir haben gerade schon gesagt, du bist musikalisch auch aktiv und deine Band spielt. Fidi.
1: Ja, das ist richtig.
0: Ja, dann erzähl mal ein bisschen was zu Fidi und wir werden sie jetzt natürlich auch hören.
1: Was ist Fidi denn für eine Band? Fidi ist eine Band, das ist so ein bisschen gelebte Eskalation. Wenn man Fidi so ein bisschen bildhaft beschreiben müsste, würde ich mal sagen, das ist so eine, also stell dir jemanden vor, jemand, der schon ziemlich angepisst ist, der sich relativ lange versucht zusammenzunehmen, so, aber irgendwann nicht mehr kann. Und dann absolut angepisst auf die Kacke haut.
0: Das ist, glaube ich, eine der schönsten Selbstbandbeschreibungen, die ich bislang hören konnte. Und da habe ich gleich irgendwie einen Film vor Augen. Du hast gerade gesagt im Gespräch, du bist nicht so ein Filmfreak, aber der Film würde dir möglicherweise gefallen, weil auch jemand, der eigentlich erst einigermaßen froher Dinge ist, nicht allerbest gelaunt, aber alles läuft noch einigermaßen, bis er dann in irgendeinem Stau steht, aus dem er nicht rauskommt und das in sengender Hitze und die Situation eskaliert und wie sie eskaliert.
1: Das macht dich ja jetzt schon sauer.
0: Michael Douglas spielt in dem Film die Hauptrolle. Falling Down, ein ganz normaler Tag heißt es. Und das eskaliert. Und wie jemand eskaliert, wenn der Tag langsam, aber sicher aus dem Ruder läuft. Das hören wir jetzt. Hier kommt Fidi.

0: So, da haben wir Fidi gehört. Deine Band, Jan. Sehr schön. Und wir machen gleich noch ein Musikstück hinterher, denn auf die Band freue ich mich auch sehr, als ich gelesen habe, dass Bismut bei euch spielt.
1: Ja, Bismut, auch eine super Pick aus Nijmegen. Nijmegen? Scheiße, ich spreche es glaube ich falsch aus. Auf jeden Fall aus den Niederlanden, instrumentale Psych-Band. Was ich an Bismut immer so beeindruckend finde, ist halt, dass sie es halt schaffen, sich halt schon irgendwo so im Genre zu bewegen, im Stoner, im Psych-Genre, aber dass sie es halt irgendwie so richtig schön hinkriegen, diesen Prog mit reinzukriegen. Vielleicht ist das auch nur mein Taste, den ich da gerade reinbringe, aber ich höre da ganz viel drin und ich höre da vor allem ganz viel Talent. So, super netter Kontakt gehabt. Ich freue mich riesig auf Bismut. Das ist auch wirklich eigentlich schon die Band, auf die ich mich eigentlich am meisten freue beim Roundup. Da habe ich richtig große Lust drauf. Haben wir jetzt gerade ein neues Album draußen, sind mit dem auch gerade echt überall auf Tour. Ja, da bin ich schon ganz aufgeregt.
0: Sehr schön. Also ich freue mich auch drauf, weil ich habe in dem Bereich schon ganz viele Bands gesehen und sehen dürfen. Bismut fehlt auf meiner Liste und die würde ich natürlich liebend gerne auch sozusagen abhaken oder einen Haken dahinter machen. Und hören werden wir sie jetzt auf jeden Fall. Und die werden ebenfalls beim Frequency Roundup 2026 zu sehen sein. Bismut.

0: Da haben wir Bismut gehört, die beim Frequency Roundup 2026 spielen werden. Am 17.18.07. Wird das Ganze in Drebber stattfinden. Das müsst ihr dann eben halt ergoogeln, irgendwo in der Nähe von Diepholz. Habe ich auch nur in der Vorbereitung zur Sendung von gehört. Und The Barn, so nennt sich halt dann der Veranstaltungsort, ja?
1: Ja, das ist richtig. Das hat sich so etabliert über die Jahre.
0: Ja, das Festival hat sich etabliert über die Jahre. Ist ja schon eine ganze Weile, dass das Festival stattfindet. Und das in so einem kleinen Zirkel von Freunden, die wahrscheinlich sozusagen über Mund-zu-Mund-Propaganda viel um dieses Festival werben. Denn so ganz groß sind die Werbung bei so einem kleinen Festival, bei einer, sag ich mal, überschaubaren Menge von roundabout so 180, 200 Leuten, was du gesagt hast, kann man wahrscheinlich gar nicht gehen oder muss man auch gar nicht gehen, oder?
1: Nein, das liegt auf jeden Fall davon, dass halt, when you know, you know. Unser Interview trägt natürlich dazu bei, dass vielleicht noch ein paar mehr Leute davon wissen, aber es ist auf jeden Fall jahrelang dadurch gekommen. Wie gesagt, das hatte seinen Ursprung eigentlich in einer Scheunenparty letzten Endes. Und es sind einfach immer mehr Leute dazugekommen, die sich halt einfach für das Freak-Zeug interessieren, was da gemacht wurde. Und wie gesagt, dieses Roundup ist irgendwie über die ganzen Jahre immer weiter gewachsen. Es kamen immer mehr Sachen dazu, es wurden Sachen ausprobiert und es wurden Sachen auch immer wieder bleiben gelassen, weil es auch absoluter Blödsinn war.
0: Zum Beispiel, da musst du jetzt natürlich mit einem Beispiel kommen.
1: Nee, das mache ich nicht. Ich erzähle dir nämlich jetzt, was Kornkragen ist. Das ist nämlich viel wichtiger.
0: Was habt ihr euch denn fürs neue Roundup ausgedacht? Gibt es da wieder irgendwelche fixen Ideen, die ihr dieses Mal umgesetzt habt?
1: Ja, wenn unsere Gäste auf jeden Fall bei uns kommen, sie müssen auf jeden Fall eine Runde Kornkragen spielen. Das ist absolut wichtig. Jetzt ist die Frage, was ist das denn?
0: Das hätte ich jetzt nachgeschoben, die Frage, genau.
1: Richtig, und ich nehme sie dir vorweg, ganz schön. Kornkragen, das ist letzten Endes ein Wurfspiel. Das ist, du setzt dich in ein wunderschönes Zelt, das ist wunderbar eingerichtet, und wenn du dich da reinsetzt, dann hast du das Gefühl, du sitzt im Sperrmüll. wenn du dir dann aber einen Moment lang Zeit nimmst, dann sind auf jeden Fall bestimmt 4 bis 5 ganz enthusiastische Kornkraker am Start, die dir dieses Spiel erklären werden. Letzten Endes geht es darum, es gibt Wannen voller Kronkorken, auch Kornkraken genannt. Und dann ist es so ein bisschen so, kennst du das Spiel Sackloch?
0: Nein.
1: Also da wirfst du nämlich einen Sack in ein Loch, und beim Kornkraken wirfst du nämlich mit Kronkorken auf diesen Haufen Sperrmüll, und zwar in einer vorher festgelegten Abfolge. Wenn du da weiter interessiert bist, es gibt ein bestimmt 10 Seiten langes Regelwerk, das du dir angucken kannst, aber du musst dich nicht vorbereiten. Es gibt Leute, die kommen nur für dieses Spiel aufs Roundup und werden es dir 100-mal erklären, wie es funktioniert. Es macht irre Spaß, und allein dafür musst du vorbeikommen.
0: Also allein dafür, glaube ich, lohnt es sich schon zu kommen. Also das hört sich so herrlich schräg an, dass ich schon jetzt Lust habe, dieses Spiel kennenzulernen. Und jetzt wollen wir noch eine Band kennenlernen, brauchen wir die gar nicht, denn hier bei Querbeet, wer regelmäßig hier zuhört, der wird auch die Band hier schon gehört haben und kennengelernt haben, nämlich Zahn.
1: Ja, Zahn ist natürlich ein großer Name für uns. Wir sind wirklich mega froh, dass sie dabei sind. Was macht Zahn aus? Zahn besticht natürlich erstmal durch ihre Mitglieder, die man hier nicht vorstellen muss. Das kennen deine Hörer alles. Was mich an Zahn irgendwie beeindruckt, ist einfach der Sound, die Rohheit, die sie fahren. Ja. Die Idee, die sie in ihre Songs geben, man merkt einfach an, dass sich da Leute zusammengefunden haben, die halt schon in vielen anderen großen Bands gespielt haben, aber die nochmal so richtig Bock haben, auf die Kacke zu hauen. Und das erste Album gerade, es war irgendwie kunstvoll, es war irgendwie schnell, es war intensiv. Und auch das neue Album mit Purpur, sind sie wirklich nochmal einen ganz spannenden neuen Weg gegangen, sind ein bisschen sphärischer geworden, sind ein bisschen Synthie-mäßiger geworden, driften so ein bisschen ab, aber verlieren dabei ihre Roots nicht. eigentlich eine relativ neue Band, so, aber fühlen sich schon an wie ein Urgestein der ganzen Szene. Super toll, dass die dabei sind.
0: Genau, die sind noch gar nicht so lange aktiv, aber ich habe, das trifft sehr gut. Ich habe auch das Gefühl gehabt, als das letzte Album kam, die sind ja schon lange dabei, waren gar nicht so lange dabei, aber fühlen sich so an und hören sich vor allen Dingen so an. Tolles Album, tolle Band und ja, wir werden sie jetzt musikalisch auch natürlich über Querbeat bei der Vorstellung vom Frequency Roundup 26 hören. Hier kommt's an.

0: Musik von Zahn, die auch bei euch auf den Bühnenbrettern stehen werden. Gibt es eigentlich schon sowas wie einen Timetable für die Bands oder für euch intern wahrscheinlich? Habt ihr da schon gefeilt, aber auch für die Leute, die kommen? Oder lässt man sich einfach drauf ein und lässt sich überraschen, wer wann spielt?
1: Na, da lasst ihr noch überraschen, der wird nämlich noch veröffentlicht.
0: Der wird noch veröffentlicht, wunderbar.
1: Ja, genau.
0: Weisen wir da nochmal dementsprechend drauf hin. Erstmal weisen wir vor allen Dingen nur darauf hin, wer da spielt. Es kommen noch eine Band, die ich zumindest vom Namen her kenne. Ich bin mir nicht sicher, ob ich sie nicht schon mal gesehen habe. So an Fassbahn und Brandmann oder Brandman, wahrscheinlich Brandmann. Das sagt mir tatsächlich so gar nichts. Vielleicht kannst du zu beiden Bands mal eben kurz noch was erzählen.
1: Brandmann, es sind beides Bands, die irgendwo aus einer ähnlichen Richtung kommen. Das Brandmann, ich weiß gar nicht genau, wo sie gerade herkommen. Das Spannende an Brandmann ist auf jeden Fall, das sind Geschwister, es ist ein Schlagzeug und ein Basser, wenn ich es richtig habe. Hoffentlich erzähle ich keinen Scheiß. Genau, und die schaffen halt ihren Stoner-Sound mit einer riesigen Menge Humor auf die Bühne zu bringen. Bin ich sehr gespannt drauf. Und die Anfassbaren, das ist in Drebber die Houseband. So, die gehört dahin, das ist deren Proberaum. Ne? Den Mitgliedern von den Anfassbaren gehört auch letzten Endes das Gelände. Und das ist auch die Band, die wirklich jedes Jahr da spielt und die auch auf jeden Fall immer alle warten. Das ist die Anfassbaren, das ist einfach eine riesige Wuchtbrumme aus Stoner mit Jam-Elementen, irgendwie auch crazy Elemente drin, wo man davor steht und denkt, boah, jetzt geht's hier richtig um die Wurst, und dann kommt auf jeden Fall wieder so ein Freak-Zeug dazu, so ein Jam-Part, wo man genau denkt, das ist genau die DNA, die nämlich auch das Frequency Roundup geprägt hat, was auch um die Anfassbaren herum entstanden ist. So.
0: Jetzt erschließt sich auch, warum das eine Bahn heißt.
1: Da wird ein Schuh draus. Ne?
0: Ja, da wird ein Schuh draus. Ich habe das tatsächlich jetzt erst für mich so registriert. Kannst du mal sehen, wie verblendet ich da war. Dann müssen wir die Anfassbahn natürlich auch unbedingt hören, wenn das die Haus- und Hofband ist, die im Grunde genommen auch hinter
1: super,
0: diesem
1: super,
0: Festival steht.
1: Spielst du am besten.
0: So, dann spiele ich natürlich die Anfassbahn. Hier kommen sie.

0: Da haben wir sie Anfassbaren gehört, also die Haus- und Hofband, die Band, die auch dem der Spielstätte den Namen gegeben hat, The Barn. Also alles, was du so erzählt hast über dieses wunderbare kleine Festival, sagt mir einfach, man muss da unbedingt mal hingucken. Wenn du jetzt nochmal so einen Aufruf machen könntest, warum sollte man unbedingt sich dieses freakige Festival, wo du schon sagst, so ein bisschen nerdiges Festival, warum sollte man dort unbedingt mal vorbeischauen? Am besten natürlich in diesem Jahr, am 17. und 18.07.
1: Naja, wenn du Lust hast auf ein handgemachtes DIY-Festival mit ganz gewachsenen Strukturen, mit einer schönen Historie und einem schönen, lauschigen und netten Stammpublikum, was uns jahrelang besucht, wenn du Lust hast, daran teilzunehmen, dann bist du auf jeden Fall bei uns richtig. Wenn du Bock hast auf geile Mucke, auf Sachen, die auch mal ein bisschen außerhalb der Szene stattfinden, die vielleicht nochmal den Horizont nochmal ganz neu öffnen. Wenn du Bock hast auf ein bisschen zocken, wenn du mal eine Band hast, die dir vielleicht nicht so gut gefällt, oder wenn du einfach keine Ohren mitgebracht hast, dann bist du bei uns richtig. Wenn du ein neues Spiel mit Kornkraken lernen willst, dann bist du bei uns sowieso richtig, weil das kannst du nur bei uns spielen.
0: Stimmt. Also das habe ich noch nirgendwo anders gehört. Also insofern allein darauf freue ich mich. Aber auch auf die vielen tollen Bands, die ihr am Start habt. Wirklich, das Line-Up ließ sich für mich ganz großartig, weil ich ganz viele Bands eben halt, wie gesagt, hier bei Querbeat schon vorgestellt habe. Unter anderem auch die Band, mit der wir so sozusagen dieses kleine Special zum Frequency beenden werden, nämlich die folgende Band, Astral Compact. Da darfst du auch nochmal ins Schwärmen geraten.
1: Ja, sehr gerne. Astral Compact oder Astral Compact. Ich weiß gar nicht, ist das Englisch oder Deutsch?
0: Das ist eine gute Frage. Astral Compact kann auch sein. Ich habe die, glaube ich, als Astral Compact angekündigt, aber du kannst recht haben. Das könnte Astral Compact sein.
1: Ich bin mir gar nicht sicher. Aber es besticht ja auf jeden Fall durch die Mucke. So, genau. Die Kölner Band, sind ja auch seit Jahren, machen sie sich in der Szene breit. Ich glaube, es ist in den letzten Jahren eigentlich auch kaum einer an ihnen vorbeigekommen. Was für mich halt irgendwie geil ist bei ich sag's jetzt auf Deutsch, Astral Compact, das lockert das Line-Up nochmal in eine Richtung auf, die auf jeden Fall ins Schwere geht, würde ich sagen. Die haben fast so einen wuchtigen Groove, sie haben so leichte Tendenzen, in dieses doomige Spektrum abzudriften, sie haben halt einfach Bock und Energie, und das zeigen sie einfach, wenn sie diese Spannung aufmachen zwischen Stoner und, ich sag einfach mal, diesen sludgigen Doom irgendwo. Und ich bin sehr froh, dass wir auch diese Nische irgendwo in unserem Line-Up mit Astral Compact ein bisschen anbieten können und auch da irgendwie Punkt schneiden.
0: Kann ich nur bestätigen, ich finde den Sound, den die machen, auch ganz besonders. Das bringt tatsächlich, wenn man jetzt die Sachen gehört hat, die wir jetzt schon vorgestellt haben, nochmal eine andere Note in das Festival, auf das ich mich wirklich sehr freue. Hab so ein bisschen die Befürchtung, dass ich mich genauso schockverliebe, wie das die gute Sam gemacht hat und dann in den nächsten Jahren gar nicht mehr vorbeikommen werde. Und ein weiterer fixer Punkt in meinem Festival-Terminkalender dann stehen wird. Alles, was du erzählt hast, klingt einfach so, dass dieses Festival genau gemalt ist für meinen Geschmack. Und insofern, ich freue mich sehr, dass du die Zeit gehabt hast, mit mir über dieses Festival zu sprechen. Ich drücke euch die Daumen, dass ihr A, natürlich gutes Wetter habt, dass ihr viel Zuspruch haben werdet, dass das Festival so verläuft, wie ihr euch das alle wünscht. Liebe Grüße gehen an dich raus. Danke für deine Zeit. Danke fürs Gespräch.
1: Ja, danke Thorsten. Schön, dass wir gesprochen haben. Und if you think you're underground, you should know us. 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
0: Jan war das zum Frequency Roundup 2026. Nochmal das Datum. 17.18.07. The Barn Drebber. Aber er googelt das einfach selbst und schaut auf den Plan. Und noch während ich die Sendung aufgenommen habe und nach unserem Gespräch hat sich herausgestellt, dass es auch die letzte Gelegenheit oder eine der letzten Gelegenheiten sein wird, die grandiosen 111 1 zu sehen, denn die Band hat gerade bekannt gegeben, dass sie sich auflöst und nur noch diese Tour zu Ende spielt und die Reise von 111 zu Ende ist. Das ist ausgesprochen schade und wer diese Band bislang live verpasst hat, hat beim Frequency Roundup die Gelegenheit nochmal dazu. Grandiose Band und vor allen Dingen live wirklich der Hammer, kann ich euch allerwärmstens empfehlen, auch da mal ein bisschen zu googeln. So, und ihr müsst nicht googeln, wann Querbeet wieder an den Start geht. An jedem zweiten und vierten Montag im Monat bei Oldenburg 1, an jedem zweiten und vierten Mittwoch im Monat bei Radio Weser TV und ansonsten via Mixcloud. Und verantwortlich für diesen ganzen Kram ist wie immer Thorsten Folge. Und der sagt jetzt viel Spaß noch mit der letzten Nummer, mit dem Rauschmeißer, mit der Band Astral, kompakt. Und da habe ich mich für die Nummer Pirsch entschieden. Und ich gebe mich jetzt auch auf die Pirsch raus aus meinem Homestudio und verlasse jetzt den Aufnahmeregler. Denn diese Sendung ist mit Astral kompakt, was ihr jetzt hören werdet, zu Ende. Bis bald, macht's gut, bye bye.

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Okay. Das ist schön. 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